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1: Ich bin Diana Kramer. Privat im Glück, politisch unter Druck. Für Jens Spahn wackelt der Posten des Unionsfraktionsvorsitzenden, nachdem er und sein Mann die Hilfe einer Leihmutter in den USA in Anspruch genommen haben. Denn in Deutschland ist Leihmutterschaft verboten und die CDU spricht sich klar gegen eine Legalisierung aus, so wie in der Vergangenheit auch Spahn selbst. Bundeskanzler Merz kündigte nun an, dass sich die CDU-Spitze mit dem Thema befassen wird.
2: Mir ist bewusst, dass dieses Thema in seiner ganzen Dimension menschlich, juristisch, gesellschaftlich, ethisch sehr viele Menschen im Augenblick in Deutschland aus diesem aktuellen Anlass bewegt. Wir haben dazu in Deutschland eine klare Rechtslage und alles Weitere werden wir in der nächsten Sitzung des Präsidiums der CDU Deutschlands besprechen.
1: Diese findet am Montag statt. Jens Spahn selbst wird an der Sitzung teilnehmen. Deutschland und Frankreich rücken bei der Sicherheitspolitik enger zusammen. Bundeskanzler Merz und Frankreichs Präsident Macron haben eine vertiefte Zusammenarbeit vereinbart, auch bei der nuklearen Abschreckung.
3: Merz spricht von einem neuen gemeinsamen Weg. Deutschland und Frankreich stünden gerade in diesen Zeiten eng zusammen. Und das sei für beide Länder von unschätzbarem Wert. Eine Schlüsselrolle spiele dabei auch die weitere Unterstützung der Ukraine. Gleichzeitig bleibt die neue Partnerschaft nicht nur ein politisches Signal. Deutschland macht erstmals bei einer französischen Nuklearübung mit. Dafür haben deutsche und französische Kampfjets bereits gemeinsam trainiert. Die Zusammenarbeit soll die Sicherheit in Europa zusätzlich stärken. Zoe Tassovali, Redaktion.
1: Nach den wiederaufgenommenen und gegenseitigen Angriffen zwischen den USA und dem Iran ist der Schiffsverkehr in der Straße von Hormuz wieder nahezu zum Erliegen gekommen. Nach aktuellen Daten passierten am Donnerstag lediglich 8 Schiffe die Meerenge. Vor Kriegsbeginn, Ende Februar, durchquerten im Schnitt mehr als 100 Schiffe täglich die Straße von Hormuz. Lidl und der Hersteller Jutro Tiefkühlkost rufen eine Beerenmischung der Marke Freshona zurück. Es könne nicht ausgeschlossen werden, dass in dem Produkt Noroviren enthalten sind, heißt es in einer Mitteilung. Die Bio-Tiefkühl-Beerenmischung wurde fast deutschlandweit bei Lidl verkauft. Kunden können das Produkt in den Märkten zurückgeben.
0: Das Wetter für Deutschland.
1: Zum Wetter, die Vorhersage des Deutschen Wetterdienstes. Im Süden und Nordosten lassen Schauer und Gewitter langsam nach. An der Nordsee noch vereinzelt Regen, sonst heute Nacht bewölkt, aber meist trocken. Bei Tiefstwerten zwischen 19 und 12 Grad. Der Samstag startet im Norden und Nordwesten mit vielen Wolken. Es bleibt aber weitgehend trocken bei 19 bis 25 Grad. Im Süden ab dem Mittag neue Schauer und teils kräftige Gewitter bei bis zu 29 Grad.
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1: Ich bin Diana Kramer. Die Kritik an Unionsfraktionschef Jens Spahn wird größer. Nach dem Bekanntwerden seiner Elternschaft mit Hilfe einer Leihmutter in den USA schwindet auch der Rückhalt in den eigenen Reihen. Erste Rücktrittsforderungen wurden laut. Denn Spahn hat gegen deutsches Recht und gegen die Linie seiner Partei gehandelt. Im Podcast Ronsheimer hat er sich erstmals dazu geäußert.
2: Ich stelle mich der Debatte. Ich muss nur die Balance schaffen. Es ist und bleibt was sehr Privates. Ich möchte meine Familie schützen, auch meinen Sohn schützen. Und gleichzeitig weiß ich, dass ich eben nicht nur Privatmensch bin, ist mir auch klar.
1: Spahn sagte, am Ende könne nur die Fraktion über seine politische Zukunft entscheiden. Am Montag wird sich das CDU-Präsidium zunächst mit dem Fall beschäftigen. Bundeswirtschaftsministerin Reiche hat einen neuen Entwurf des Erneuerbare-Energien-Gesetzes vorgelegt. An einigen Punkten wurde nachgebessert. Unter anderem wurden die geplanten Einschnitte bei der Förderung neuer, kleiner Solaranlagen abgemildert. Statt die feste Einspeisungsvergütung komplett abzuschaffen, soll es jetzt übergangsweise eine abgesenkte Vergütung für bis zu 36 Monate geben. Der Bundesverband der Verbraucherzentralen hat sich gegen ein pauschales Social-Media-Verbot für Jugendliche ausgesprochen. Damit würde man wenig erreichen und Jugendliche ausschließen, sagte Verbandsvorständin Ramona Popp der Funke Mediengruppe. Verboten werden sollten aus ihrer Sicht stattdessen schädliche Mechanismen, auf denen derzeit das Geschäftsmodell der Plattformen basiere. Diese machen süchtig und sind manipulativ, so Popp. Zum Sport. Die Fußball-WM steuert auf ihren Höhepunkt zu. Vor dem großen Finale morgen geht es heute erstmal um den Trostpreis. Am Abend spielen England und Frankreich um Platz 3.
3: England gegen Frankreich. Viele hätten sich diese Partie sicher auch als Finale gewünscht. Niemand von uns oder den Franzosen will dieses Match spielen, sagte ein enttäuschter Thomas Tuchel nach dem Aus im Halbfinale. Englands Trainer steht unter Druck. Bei einer erneuten Pleite dürfte die Kritik an ihm noch größer werden. Die Franzosen sind motiviert. Sie wollen Trainer Deschamps zum Abschied einen Sieg schenken. Und Kylian Mbappé hat noch gute Chancen, Torschützenkönig zu werden. Bislang steht er bei 8 Treffern, so wie Lionel Messi. Thomas Bremser, Sportredaktion.
1: Anstoß in Miami ist heute um 23 Uhr unserer Zeit.
0: Das Wetter für Deutschland.
1: Zum Wetter, die Vorhersage des Deutschen Wetterdienstes. Zum Start in den Tag beruhigt sich das Wetter etwas. Heute zunächst bewölkt, aber weitgehend trocken und teils sonnig. Ab dem Mittag über der Mitte und im Süden neue Schauer und teils kräftige Gewitter. Im Südwesten dabei knapp 30 Grad, in der Nordhälfte 19 bis 25 Grad. Am Sonntag verlagern sich die Gewitter dann in den Norden und Osten, im Südwesten dann mehr Sonne und wechselnd bewölkt, dazu insgesamt kühler.
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1: Ich bin Diana Kramer. Die öffentliche Kritik und der parteiinterne Druck auf Unionsfraktionschef Jens Spahn nehmen zu. Dass er und sein Mann die Hilfe einer Leihmutter in den USA in Anspruch genommen haben, ist längst ein Politikum. Denn in Deutschland ist Leihmutterschaft verboten und die CDU spricht sich klar gegen eine Legalisierung aus, so wie in der Vergangenheit auch Jens Spahn selbst. Bundeskanzler Friedrich Merz kündigte nun an, dass sich die CDU-Spitze mit dem Thema befassen wird.
2: Mir ist bewusst, dass dieses Thema in seiner ganzen Dimension, menschlich, juristisch, gesellschaftlich, ethisch, sehr viele Menschen im Augenblick in Deutschland aus diesem aktuellen Anlass bewegt. Wir haben dazu in Deutschland eine klare Rechtslage und alles Weitere werden wir in der nächsten Sitzung des Präsidiums der CDU Deutschlands besprechen.
1: Diese findet am Montag statt. Jens Spahn selbst wird an der Sitzung teilnehmen. Erneut ist es bei einem Angriff auf einen Bahnmitarbeiter zu einem tragischen Vorfall gekommen. In Baden-Württemberg ist ein Sicherheitsmann der Deutschen Bahn aus einem fahrenden Zug gestürzt und lebensgefährlich verletzt worden. Vorausgegangen war ein Streit bei einer Fahrscheinkontrolle. Der Kontrolleur hatte zwei Mitarbeiter der DB Sicherheit hinzugezogen. Nach verbalen Beleidigungen kam es zu einer körperlichen Auseinandersetzung. Der Angreifer und ein Sicherheitsmann gingen zu Boden. Dabei öffnete sich aus bislang ungeklärter Ursache die Tür. Der Bahnmitarbeiter stürzte aus dem fahrenden Zug. Er wurde mit lebensgefährlichen Verletzungen in ein Krankenhaus gebracht. Der Fahrgast wurde noch im Zug festgenommen. Nach den wiederaufgenommenen und gegenseitigen Angriffen zwischen den USA und dem Iran ist der Schiffsverkehr in der Straße von Hormuz wieder nahezu zum Erliegen gekommen. Nach aktuellen Daten passierten am Donnerstag lediglich 8 Schiffe die Meerenge. Vor Kriegsbeginn, Ende Februar, waren es im Schnitt mehr als 100 Schiffe täglich. Zum Sport. Bei der Fußball-WM steht heute das kleine Finale an. England und Frankreich spielen in Miami um Platz 3. Im Endspiel kämpfen dann morgen Spanien und Argentinien um den Titel.
0: Das Wetter für Deutschland.
1: Zum Wetter, die Vorhersage des Deutschen Wetterdienstes. Zum Start in den Tag beruhigt sich das Wetter etwas. Heute zunächst bewölkt, aber weitgehend trocken und teils sonnig. Ab dem Mittag über der Mitte und im Süden neue Schauer und teils kräftige Gewitter. Im Südwesten dabei knapp 30 Grad, in der Nordhälfte 19 bis 25 Grad. Am Sonntag verlagern sich die Gewitter dann in den Norden und Osten, im Südwesten dann mehr Sonne und wechselnd bewölkt, dazu insgesamt kühler.

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1: Ich bin Diana Kramer. Unionsfraktionschef Jens Spahn steht wegen seiner Elternschaft mit Hilfe einer Leihmutter unter Druck, weil seine Partei genau diesen Weg hier in Deutschland ablehnt. Spahn hat deshalb den Weg in die USA gewählt, für viele ein No-Go. Der Rückhalt auch in den eigenen Parteireihen schwindet, es gibt erste Rücktrittsforderungen. CSU-Fraktionschef Klaus Holleczek forderte im ZDF-Heute-Journal klare Aussagen von Spahn.
2: Für die CSU ist es eindeutig. Leihmutterschaft ist verboten. Das gehört auch zu den Fragen unserer Grundwerte und des Systems dazu, unserer DNA, wenn Sie so wollen. Und da lassen wir auch nicht rütteln. Deswegen ist das jetzt auch ein Thema, das natürlich Erklärungsbedarf hervorruft. Und dem muss sich Jens Spahn jetzt stellen.
1: CSU-Fraktionschef Holleczek. Am Montag wird sich das CDU-Präsidium mit dem Fall Spahn befassen. Bundeswirtschaftsministerin Katharina Reiche hat einen neuen Entwurf des Erneuerbare-Energien-Gesetzes vorgelegt. An einigen Punkten wurde nachgebessert. Unter anderem wurden die geplanten Einschnitte bei der Förderung neuer kleiner Solaranlagen abgemildert. Statt die feste Einspeisungsvergütung komplett abzuschaffen, soll es jetzt übergangsweise eine abgesenkte Vergütung für bis zu 36 Monate geben. Der Bundesverband der Verbraucherzentralen hat sich gegen ein pauschales Social-Media-Verbot für Jugendliche ausgesprochen. Damit würde man wenig erreichen und Jugendliche ausschließen, sagte Verbandsvorständin Ramona Popp der Funke Mediengruppe. Verboten werden sollten aus ihrer Sicht stattdessen schädliche Mechanismen, auf denen derzeit das Geschäftsmodell der Plattform basiere. Diese machen süchtig und sind manipulativ, so Popp. Zum Sport. Die Fußball-WM steuert auf ihren Höhepunkt zu. Vor dem großen Finale morgen geht es heute erstmal um den Trostpreis. Am Abend spielen England und Frankreich um Platz 3.
3: England gegen Frankreich. Viele hätten sich diese Partie sicher auch als Finale gewünscht. Niemand von uns oder den Franzosen will dieses Match spielen, sagte ein enttäuschter Thomas Tuchel nach dem Aus im Halbfinale. Englands Trainer steht unter Druck. Bei einer erneuten Pleite dürfte die Kritik an ihm noch größer werden. Die Franzosen sind motiviert. Sie wollen Trainer Deschamps zum Abschied einen Sieg schenken. Und Kylian Mbappé hat noch gute Chancen, Torschützenkönig zu werden. Bislang steht er bei 8 Treffern, so wie Lionel Messi. Thomas Bremser, Sportredaktion.
0: Das Wetter für Deutschland.
1: Zum Wetter, die Vorhersage des Deutschen Wetterdienstes. Zum Start in den Tag beruhigt sich das Wetter etwas. Heute zunächst bewölkt, aber weitgehend trocken und teils sonnig. Ab dem Mittag über der Mitte und im Süden neue Schauer und teils kräftige Gewitter. Im Südwesten dabei knapp 30 Grad, in der Nordhälfte 19 bis 25 Grad. Am Sonntag verlagern sich die Gewitter dann in den Norden und Osten, im Südwesten dann mehr Sonne und wechselnd bewölkt, dazu insgesamt kühler.

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1: Ich bin Dirk Zeitler. Die Elternschaft von Unionsfraktionschef Spahn zieht weite Kreise, weil er und sein Mann die Hilfe einer Leihmutter in den USA in Anspruch nahmen, was in Deutschland so rechtlich nicht möglich ist. Es gibt Vorwürfe der Doppelmoral und Rücktrittsforderungen. Spahn selbst hat sich jetzt erklärt, er wolle die Entscheidung über seine politische Zukunft im Amt in die Hand der Unionsfraktion legen, erklärte er im Podcast Ronsheimer.
2: Jens Spahn erklärte, er habe lange gerungen, sei zerrissen, das Leben sei manchmal nicht schwarz und weiß. Gefährlich ist für Spahn vor allem die Kritik aus Unionskreisen. Es ist unklar, wie viel Rückhalt Spahn von der Unionsfraktion erwarten kann. Indirekt deutete er im Podcast Ronsheimer an, im Zweifelsfall auf sein Amt auch verzichten zu wollen. Ronny Tochau, Nachrichtenredaktion.
1: Ein Sicherheitsmitarbeiter der Bahn ist bei einer gewaltsamen Auseinandersetzung aus einem fahrenden Zug gestürzt und lebensgefährlich verletzt worden. Zu dem Streit war es bei einer Fahrscheinkontrolle auf der Strecke Offenburg-Karlsruhe gekommen. Aus bislang ungeklärter Ursache öffnete sich bei der Auseinandersetzung die Tür und der Bahnmitarbeiter stürzte aus dem fahrenden Zug. Bisher gilt, wer Solarstrom auf seinem Dach erzeugt und ins Netz einspeist, erhält 20 Jahre lang pro Kilowattstunde einen festen Betrag. Wirtschaftsministerin Reiche hatte geplant, diese Einspeisevergütung für neue, kleine Solaranlagen, die ab 2027 installiert werden, komplett abzuschaffen. Nach breiter Kritik an den Plänen soll es jetzt ein Übergangssystem geben mit einer abgesenkten Einspeisevergütung.
3: Bisher gilt, wer Solarstrom auf seinem Dach erzeugt und ins Netz einspeist, erhält 20 Jahre lang pro Kilowattstunde einen festen Betrag. Wirtschaftsministerin Reiche hatte geplant, diese Einspeisevergütung für neue, kleine Solaranlagen, die ab 2027 installiert werden, komplett abzuschaffen. Nach breiter Kritik an den Plänen soll es jetzt ein Übergangssystem geben mit einer abgesenkten Einspeisevergütung für bis zu 36 Monate. Danach sollen die Besitzer auf Direktvermarktung umsteigen, also den Strom über einen Dienstleister an Strombörsen verkaufen. Diana Kramer, Nachrichtenredaktion.
1: Zum Sport. Nach der Enttäuschung über das verpasste Finale spielen Frankreich und England heute um den dritten Platz bei der Fußballweltmeisterschaft. Für Frankreichs Superstar Kylian Mbappé und Englands Harry Kane geht es auch um ein persönliches Ziel. Mbappé führt mit 8 Treffern die Torschützenliste gemeinsam mit Argentiniens Finalteilnehmer Lionel Messi an. Kane und Nationalteamkollege Bellingham haben jeweils 6 Treffer auf dem Konto.
0: Das Wetter für Deutschland.
3: Zum Wetter, die Vorhersage des Deutschen Wetterdienstes. Zum Start in den Tag beruhigt sich das Wetter etwas, heute zunächst bewölkt, aber weitgehend trocken und teils sonnig. Ab dem Mittag über der Mitte und im Süden neue Schauer und teils kräftige Gewitter. Im Südwesten dabei knapp 30 Grad, in der Nordhälfte 19 bis 25 Grad. Am Sonntag verlagern sich die Gewitter dann in den Norden und Osten, im Südwesten dann mehr Sonne und wechselnd bewölkt, dazu insgesamt kühler.

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0: mit Glanz und Gloria und Lena Beleitis. Es ist 7 Uhr.
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2: Ich bin Dirk Zeitler. Der Konflikt zwischen den USA und dem Iran um die Straße von Hormuz droht außer Kontrolle zu geraten. In der nunmehr 7. Angriffsnacht in Folge bombardierten die US-Streitkräfte erneut Ziele im Iran. Teheran holte wie schon in den vorherigen Nächten zu Vergeltungsschlägen aus. Die Golfstaaten Kuwait und Bahrain gerieten dabei erneut unter Beschuss. Die Elternschaft von Unionsfraktionschef Spahn zieht weite Kreise, weil er und sein Mann die Hilfe einer Leihmutter in den USA in Anspruch nahmen, was in Deutschland so rechtlich nicht möglich ist. Es gibt deshalb Rücktrittsforderungen. Spahn selbst hat sich jetzt erklärt, er wolle die Entscheidung über seine politische Zukunft in die Hand der Unionsfraktion legen.
3: Jens Spahn erklärte, er habe lange gerungen, sei zerrissen, das Leben sei manchmal nicht schwarz und weiß. Gefährlich ist für Spahn vor allem die Kritik aus Unionskreisen. Es ist unklar, wie viel Rückhalt Spahn von der Unionsfraktion erwarten kann. Indirekt deutete er im Podcast Ronsheimer an, im Zweifelsfall auf sein Amt auch verzichten zu wollen. Buchau, Nachrichtenredaktion.
2: Bisher gilt, wer Solarstrom auf seinem Dach erzeugt und ins Netz einspeist, erhält 20 Jahre lang pro Kilowattstunde einen festen Betrag. Wirtschaftsministerin Reiche hatte geplant, diese Einspeisevergütung für neue kleine Solaranlagen, die ab 2027 installiert werden, komplett abzuschaffen. Nach breiter Kritik an den Plänen soll es jetzt ein Übergangssystem geben mit einer abgesenkten Einspeisevergütung.
4: Bisher gilt, wer Solarstrom auf seinem Dach erzeugt und ins Netz einspeist, erhält 20 Jahre lang pro Kilowattstunde einen festen Betrag. Wirtschaftsministerin Reicher hatte geplant, diese Einspeisevergütung für neue, kleine Solaranlagen, die ab 2027 installiert werden, komplett abzuschaffen. Nach breiter Kritik an den Plänen soll es jetzt ein Übergangssystem geben mit einer abgesenkten Einspeisevergütung für bis zu 36 Monate. Danach sollen die Besitzer auf Direktvermarktung umsteigen, also den Strom über einen Dienstleister an Strombörsen verkaufen. Diana Kramer, Nachrichtenredaktion.
2: Zum Sport. Bei der Fußball-WM steht heute das kleine Finale an. England und Frankreich spielen in Miami um Platz 3. Anstoß ist um 23 Uhr deutscher Zeit. Im Endspiel kämpfen dann morgen Spanien und Argentinien um den WM-Titel.
1: Das Wetter für Deutschland.
2: Die aktuelle Vorhersage des Deutschen Wetterdienstes. Heute ist es vielerorts bewölkt, es bleibt aber überwiegend trocken, teils auch sonnig. Ab dem Mittag ziehen im Süden und über der Mitte neue Schauer und teils kräftige Gewitter auf. Die Höchstwerte heute im Norden und Osten 19 bis 25 Grad. Im Südwesten steigt das Thermometer auf knapp 30 Grad. Morgen im Norden und Osten Schauer und Gewitter, im Süden oft freundlich und trocken, aber insgesamt etwas kühler.
0: Ach, dann machen wir uns erstmal einen schönen Tee oder einen Kaffee und versuchen gut in den Samstag reinzustarten. Hallo, ich bin Herbert Pierle.
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Helene Fischer und heute Nacht bei Radio Schlagerparadies am Samstagmorgen. Ich habe einen Tipp für euch für morgen Nacht. Wie wir alle wissen, ist ja morgen Abend das Finale der Fußball-WM zwischen Spanien und Argentinien. Und für Kurzentschlossene gibt's noch Tickets, kaum zu glauben, aber wahr. Ihr solltet allerdings ein bisschen dafür gespart haben, denn auf der offiziellen Plattform der FIFA werden noch Tickets angeboten, die Kosten, festhalten, 2,3 Millionen US-Dollar. Und das Verrückte daran, das sind keinesfalls Top-Plätze, sondern Sitze weit oben auf der Tribüne. Es gibt aber auch noch günstige Karten, die kosten dann nur 7.200 Dollar. Also wenn ihr noch Lust habt, dann schnell einen Flug suchen. Die Flugpreise sind ja auch gestiegen, das passt alles super zusammen. Aber wenn ich ehrlich bin, damit habe ich gar keinen Stress. Ich gucke mir das morgen Abend ganz entspannt am Fernsehen an und ich denke, ihr macht das genauso.

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bei dir. Radio Schlagerparadies am Samstagmorgen mit euren Wünschen und eurer Musik. 06805 699 110. Eure WhatsApp-Nummer für eure aufgesprochenen Grüße und eure Musikwünsche. Anderes Thema. Der britische König Charles III. Hat jetzt dem Londoner Zoo einen Besuch abgestattet. Er hat sich dort über die Artenschutzprojekte informiert und ließ sich die Gesundheitschecks der Pinguine zeigen. Der Termin sollte auf die Bedeutung des Natur- und Artenschutzes aufmerksam machen. Besucher des Zoos freuten sich über den königlichen Gast, der sich viel Zeit für Gespräche mit den Mitarbeitenden nahm. Ob er sich auch ausführlich mit den Pinguinen unterhalten hat, ist nicht übermittelt.

kann ich nur unterstreichen. Gute Musik war das von Vivian Lindt hier bei Radio Schlagerparadies am Samstagmorgen kurz nach 7:30. Seid ihr schon wach? Na klar, sonst könntet ihr nicht Radio Schlagerparadies hören. Habt ihr schon Kaffee getrunken? Habt ihr die Äugelchen schon auf oder liegt ihr noch so ein bisschen halb im Bett oder halb auf der Couch oder halb vor der Dusche? Keine Ahnung. Und versucht erst in den Tag zu kommen. Es ist ja schwer für Leute, die nicht Frühaufsteher sind. Die tun sich manchmal richtig schwer. Unser Eins. Und wenn du jetzt schon wach bist, gehörst du wahrscheinlich zu den Frühaufstehern, haben da weniger Probleme mit. Zumal, wenn es gute Musik dazu gibt, das macht das Aufstehen und Wachwerden doch leichter. Hier zum Beispiel mit den starken Freunden Calimera Selena.

0: Laura Wilde und das Summer Feeling. Anfang der Woche war Jolina Drews bei uns im Studio und mein Kollege Jonas ist immer noch ganz hin und weg. Man kann es ihm aber auch nicht verdenken. Jolina ist nicht nur eine tolle Künstlerin, sie ist auch wirklich sehr, sehr sympathisch. In seiner Sendung haben die beiden über Jolinas neue Single Durch und Durch gesprochen und über ihren Podcast Kids Club mit Lukas Cordalis und Achim Petri. Zwischendurch ging es aber auch um ein ernsthaftes Thema. Jolina war nämlich als Teenager an einer Essstörung erkrankt. Bei Jonas hat sie erzählt, wie es dazu gekommen ist.
1: Ich war 13, fast 14 Jahre alt und das ist natürlich diese Phase, wo man anfängt, sich mit anderen Frauen zu vergleichen, wo auch gerade das Internet ja total anfing, größer zu werden und Social Media. Und natürlich war ich dann die auch noch irgendwie in der Öffentlichkeit aufgewachsen ist, die auch wusste, sie möchte in der Öffentlichkeit stattfinden, war dann natürlich schon so ein bisschen von außen irgendwo unter Druck gesetzt, aber auch dann von mir selber. Und dann bin ich da irgendwie reingerutscht.
0: Mit Hilfe ihrer Mutter und ihres ersten Freundes hat sie es zum Glück wieder raus aus der Krankheit geschafft. Für Betroffene hat sie deshalb einen ganz wichtigen Rat.
1: Ich würde auf jeden Fall jeder jungen Dame empfehlen, wenn sie in so eine Situation gerät, sich Menschen anzuvertrauen und wenn man nicht gerade welche im eigenen Umfeld hat, dann auf jeden Fall zur Therapie zu gehen, weil ich finde, das ist auch ein Thema, was nicht mehr tabuisiert werden sollte.
0: Ganz starke Worte von einer starken jungen Frau. Jolina Drews, eine tolle Persönlichkeit und eine richtig starke Künstlerin. Ihren aktuellen Hit haben wir natürlich auch hier bei Radio Schlagerparadies am Start. Jetzt genau. Durch und durch. Du gehst mit

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Matthias Rödder und das gebrauchte Herz. Ihr hört Radio Schlagerpartys, das ist Samstag. Die meisten von uns dürfen ausspannen, ausruhen, auch mal länger im Bett liegen bleiben und sich was gönnen. Vielleicht noch einkaufen gehen, aber vielleicht auch dann mal raus, ein bisschen Picknick machen, wenn das Wetter passt, oder vielleicht mal ins Kino gehen. Es gibt ja so viele Möglichkeiten. Und natürlich nicht vergessen, Radio Schlagerpartys dabei zu hören, ist doch klar.

Hallo zusammen. Ich wünsche mir das Lied Schleier und Zylinder von Jörg Bausch. Bin gerade auf der Autobahn unterwegs, habe gerade Feierabend, fahre jetzt nach Hause, habe noch einen ganz langen Weg vor mir und wünsche in der Zeit auch meinem Sohn alles Liebe und Gute zum Geburtstag, denn der wird heute 32, und allen anderen ein schönes Wochenende.

0: Und für uns alle ist es 8 Uhr.
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2: Ich bin Dirk Zeitler. Der Konflikt zwischen den USA und dem Iran um die Straße von Hormuz droht außer Kontrolle zu geraten. In der nunmehr 7. Angriffsnacht in Folge bombardierten die US-Streitkräfte erneut Ziele im Iran. Teheran holte wie schon in den vorherigen Nächten zu Vergeltungsschlägen aus. Die Golfstaaten Kuwait und Bahrain gerieten dabei erneut unter Beschuss. Die Elternschaft von Unionsfraktionschef Spahn zieht weite Kreise, weil er und sein Mann die Hilfe einer Leihmutter in den USA in Anspruch nahmen, was in Deutschland so rechtlich nicht möglich ist. Es gibt deshalb Rücktrittsforderungen. Spahn selbst hat sich jetzt erklärt, er wolle die Entscheidung über seine politische Zukunft in die Hand der Unionsfraktion legen.
3: Jens Spahn erklärte, er habe lange gerungen, sei zerrissen, das Leben sei manchmal nicht schwarz und weiß. Gefährlich ist für Spahn vor allem die Kritik aus Unionskreisen. Es ist unklar, wie viel Rückhalt Spahn von der Unionsfraktion erwarten kann. Indirekt deutete er im Podcast Ronzheimer an, im Zweifelsfall auf sein Amt auch verzichten zu wollen. Buchau, Nachrichtenredaktion.
2: Bisher gilt, wer Solarstrom auf seinem Dach erzeugt und ins Netz einspeist, erhält 20 Jahre lang pro Kilowattstunde einen festen Betrag. Wirtschaftsministerin Reicher hatte geplant, diese Einspeisevergütung für neue kleine Solaranlagen, die ab 2027 installiert werden, komplett abzuschaffen. Nach breiter Kritik an den Plänen soll es jetzt ein Übergangssystem geben mit einer abgesenkten Einspeisevergütung.
4: Bisher gilt, wer Solarstrom auf seinem Dach erzeugt und ins Netz einspeist, erhält 20 Jahre lang pro Kilowattstunde einen festen Betrag. Wirtschaftsministerin Reicher hatte geplant, diese Einspeisevergütung für neue, kleine Solaranlagen, die ab 2027 installiert werden, komplett abzuschaffen. Nach breiter Kritik an den Plänen soll es jetzt ein Übergangssystem geben mit einer abgesenkten Einspeisevergütung für bis zu 36 Monate. Danach sollen die Besitzer auf Direktvermarktung umsteigen, also den Strom über einen Dienstleister an Strombörsen verkaufen. Diana Kramer, Nachrichtenredaktion.
2: Zum Sport. Bei der Fußball-WM steht heute das kleine Finale an. England und Frankreich spielen in Miami um Platz 3. Anstoß ist um 23 Uhr deutscher Zeit. Im Endspiel kämpfen dann morgen Spanien und Argentinien um den WM-Titel.
1: Das Wetter für Deutschland.
2: Die aktuelle Vorhersage des Deutschen Wetterdienstes. Heute ist es vielerorts bewölkt, es bleibt aber überwiegend trocken, teils auch sonnig. Ab dem Mittag ziehen im Süden und über der Mitte neue Schauer und teils kräftige Gewitter auf. Die Höchstwerte heute im Norden und Osten 19 bis 25 Grad. Im Südwesten steigt das Thermometer auf knapp 30 Grad. Morgen im Norden und Osten Schauer und Gewitter, im Süden oft freundlich und trocken, aber insgesamt etwas kühler.
0: Kurz nach 8 am Samstagmorgen, ich bin Herbert Pede. Einen schönen guten Morgen jetzt mit Musik von Dennis Wilms und den Schlagerpiloten.
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die Schlagerpiloten. Aloha, hey, da kommt ja richtig Urlaubsstimmung auf. Die kommt auch bei Christoph Dirksen auf. Unser Hörer hört Radio Schlagerparadies über DAB Plus und hat auch mit seiner Schule Pause. Aber keine der üblichen Schulferien. Er hat geschrieben, wir grüßen Manuel, Fernando, Rüdiger und die ganze Truppe aus der Baumschule. Vielen Dank, dass ihr weiterarbeitet und wir in Urlaub fahren können. Ein tolles Team, ihr macht einen super Job. Naja, wenn der Chef mal was lobt, das sollte man sich aufnehmen, ausschneiden, an die Wand hängen. Man weiß ja nie, wann es wiederkommt. Sein Musikwunsch, Maite Kelly, der Morgen danach.

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0: 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My Heart Goes Boom. 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

Die berühmten drei Worte: Andy Borg, der einzige Sänger, der statt eines Mikros in einem Blumenstrauß singen kann. Habt ihr vielleicht letzten Sonntag gesehen, bei Immer wieder Sonntags, da hat er sich mal wieder einen Spaß erlaubt. 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So give a

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Ja, hier ist Edgar aus Gaggenau bei Baden-Baden. Ich wünsche mir von den Olsenbratas San Francisco und grüße herzlich die Sabine aus Buchloh. Allen ein schönes Wochenende.

0: Bernd Kaczmarek mit einem Titel, der aktuell passt zum Sommer. Sommer in der City.
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0: Ja, ich weiß auch was. Hier bei Radio Schlager Paris feiern wir heute den zweiten Tag des Heimspiels mit Andrea Berg. Gestern haben wir schon darüber berichtet. Unser Team war gestern schon vor Ort, hat schon gestern mitgearbeitet, aber auch, glaube ich, ein bisschen mitgefeiert. Ist ja auch erlaubt. Und heute geht's weiter mit Tag 2. Und ich kenne eine Hörerin, zumindest eine von vielen vermutlich, die auf dem Weg sind und heute das in Asbach genießen möchte.
1: Hallo und einen schönen guten Morgen, liebes Schlager-Paradies-Team. Hier ist Natascha aus Ratingen. Wir sind gerade mit dem Wohnmobil unterwegs zum Bergfest mit Andrea Berg in Asbach und freuen uns auf ein schlagergefülltes Wochenende. Ich wünsche mir, ich liebe das Leben von Andrea Berg und grüße alle und wünsche euch ein schönes Wochenende.

Frank Lukas mit Komm zurück. Der Countdown läuft. In rund 3 Minuten schalten wir in den Europapark in Rust, ins Europapark-Studio zu Stefan Moss und Eva Luginger. Denn da heißt es ab 9 Uhr wieder, immer wieder samstags, auch heute wieder mit tollen Gästen. Heute sind es Jolina Drews und Julian Reim, auf die ihr euch um 9 Uhr freuen könnt. Ich habe nur einen Titel vor für euch, die neue von Kerstin Ott, 1000 Mal Nein. Ich bin Herbert Pede, wünsche euch ein tolles Wochenende bei Radio Schlagerparadies. Ich sage bis bald. Und natürlich Madidiot.

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1: Da sind wir schon wieder. Mein Gott, wo geht denn die Zeit hin? 8. Sendung, immer wieder samstags und auch morgen immer wieder sonntags. Einen wunderschönen guten Morgen.
2: Einen wunderschönen guten Morgen mit tollen ausgeschlafenen Studiogästen. Heute unsere liebe Julina Drews natürlich mit dabei im Studio.
1: Und Julian Reim, alter Fuchs, mein Schatz ist noch nicht ganz ausgeschlafen.
2: Nein, ich wollte jetzt sagen Matthias Reim. Weil du schaust deinem Papa so ähnlich. Wahnsinn, jetzt ist mir gerade.
3: Ich bringe ein Namensschild mit beim nächsten Mal.
1: Ja, aber die Haarfarbe ist noch ein bisschen anders, ne? No. So, also, da gehen wir doch gleich rein in die Euphorie, oder? Euphorie, ein Titel von dir aus dem Jahre, ich hab's gerade gesagt, aus dem Jahre 2020. Wo geht denn eigentlich die Zeit hin? Das war einer deiner erfolgreichsten Titel bisher oder kamen dann noch später noch erfolgreichere?
3: Nee, das ist die Nummer, die jeder kennt von mir.
1: Also, dann viel Spaß mit immer wieder samstags aus dem Europapark in Rust.
2: Einen wunderschönen guten Morgen.
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1: Du hast es wirklich so gemacht, du hast einfach so getanzt, ich weiß es noch ganz genau, im Jahr 2020 auf der Bühne, wie man halt tanzt, so tanzt man. Ne? Also mich darfst du ja nicht fragen, meinen Schatz kannst du fragen, ich bin ja ein tanzender Kartoffelsack, wenn man so nimmt, aber du hast deinen extra Elan bzw. Schritt drauf gehabt bei diesem Titel, so wie du tanzt du.
2: Ah ja, ich habe mir aber jetzt nochmal ein paar Videos angeguckt, wie ich damals auf der Bühne rumgesprungen bin. Also so ein bisschen Erfahrung kam dann da noch dazu. Aber nichtsdestotrotz macht es mir noch Spaß.
1: Ich denke, das zeichnet dich aber aus, so wie du bist, so bist du. Also ich habe dich auch im Studio schon gesehen in Berlin, wie du auch komponierst und textest und machst und tust, wie du mit dir selber arbeitest und denkst, dann bist du einfach Julian Reim.
2: Ja, das kann das nur so, aber danke, dass du es siehst.
1: Ja, das ist ganz, ganz wichtig, weil du bist Mensch geblieben, immer noch, wie du auch mir und beziehungsweise auch meiner Eva und Jolina Drews gegenüber sitzt. Heute sind wir ja völlig ausverkauft hier im Studio 78. So gibst du dich und ich glaube, das ist ganz, ganz wichtig. Hast du ein Vorbild da, wo du sagst, oder sagst du einfach, nein, ich bin einfach so, wie ich bin?
2: Okay, ich meine, ich bin mit Matthias aufgewachsen und das Schöne an ihm ist ja natürlich, dass er sich gar nicht gut verstellen kann, ne? Und diese Energie, authentisch irgendwie durch den Alltag zu gehen, irgendwie mit ein bisschen mit dem Kopf auf dem Boden und nicht arrogant und einfach zu lieben, was man macht und dankbar dafür zu sein, Musiker sein zu dürfen. Ich glaube, das hat er mir mitgegeben, das mag ich sehr.
3: Und das ist sehr schön und du reflektierst dich quasi auch immer selber und schaust dir deine Videos an, wie du vorhin gerade gesagt hast, du 2020 auf der Bühne standst aber und jetzt anders machst?
2: Die habe ich lange nicht mehr angeguckt. Okay. Also ich hatte es irgendwie, da sind 6 Jahre ins Land gezogen und da habe ich mir gedacht, so krass, so schauen wir uns mal diese Auftritte von damals an. Da habe ich mir gedacht, so ey, so, man denkt immer im Augenblick so, okay, das ist das höchste der Gefühle. Und dann habe ich es mir nochmal angeschaut und dachte mir so echt so, so krass, aber auch wie man noch wachsen kann als Mensch und Musiker. Ne?
3: Und das ist auch wie bei dir, Jolina. Ich kenne dich ja schon, ja, Vox, glaube ich, oder? Begann's damals mit Papa, Mama. Ich habe dich damals schon mitverfolgt als Kind, wie du damals im Fernsehen standst.
4: Echt?
3: Und, ja, ich kenne dich schon wirklich sehr lange. Wie ist das bei dir? Du reflektierst dich selber auch und schaust dir Videos an, wie du damals auf der Bühne gestanden bist und man wächst ja von Jahr zu Jahr, Gott sei Dank.
4: Ja, Gott sei Dank. Nee, ich glaube, das ist ja auch ein nie aufhörender Prozess und letztendlich bin ich auch sehr, sehr dankbar. Man wächst da ja auch irgendwo rein. Mhm. Ne? Ich glaube, man kann, selbst wenn man möchte, gar nicht auf den Punkt sofort irgendwie da was anders machen, sondern man wächst da einfach rein. Man lernt mit den Erfahrungen und ist ja auch eigentlich das Schöne daran, weil gerade in unserem Fall, so wir sind ja irgendwie auch damit aufgewachsen und die Leute haben das ja irgendwo schon von klein auf mitbekommen.
3: Ja, das stimmt. Mhm. So wie ich zum Beispiel. Morgen die 8. Sendung, Schatz, mittlerweile schon wieder. Du bist mit dabei. Was wirst du uns morgen singen?
4: Meine neue Single Durch und Durch.
3: Durch und Durch?
4: Ja.
1: Absolut. Und du hast ja deinen eigenen Style gefunden, ne?
4: Ja.
1: Also du warst jetzt schon 3-mal oder 4-mal bei Immer wieder sonntags.
4: Ja.
1: Deinen Jeans-Look quasi mit deinen Stiefeln.
4: Ja.
1: Ist das so jetzt in nächster Zeit wie bei den Kastelruther Spatzen, dass man sagt, ich habe meinen eigenen Style, dass man einfach die Leute im Griff hat, mich weiter zu kennen, dass man mich sieht und weiß, das ist Jolina Drews.
4: Boah, ich weiß gar nicht, ob jetzt der Jeans-Look unbedingt mein Markenzeichen ist. Ich glaube,
1: Denkst du? Ja, denke ich schon.
4: Ja, okay, dann own ich das jetzt. Dann machen wir das jetzt so und ziehe ich jetzt immer einen Jeans-Look an.
2: Verdammt, ich wollte eigentlich den Jeans-Look mit den Stiefeln haben.
4: Oh nein,
2: haben.
4: Mensch.
1: Ja, da haben es mir ein bisschen leichter, Julian. Also ich denke, wir können anziehen und bla bla etc. Also bei mir ist es heute Lederhosen. Ne?
4: Du hast aber auch oft Lederhosen an.
1: Ja, weil viele Leute meinen, wenn es heiß ist, muss man kurze Hose mit Stoff tragen oder Leinen oder sonst irgendwie. Eine Lederhose ist ja quasi wie so eine Klimaanlage.
4: Da kannst du mal lüften.
2: Also sie steht ja auf jeden Fall. Steht ja auf jeden Fall.
1: Ja, vielen Dank. Nein, aber Leder ist so, ja, wie schon
4: Atmungsaktiv.
1: Wahrscheinlich. Früher war es ein Hirsch oder ein Reh und jetzt ist es halt ein Lederhosenwolf. So, Lukas Cordalis und Jolina Drews, beziehungsweise morgen haben wir eine absolute Mallorca-Sendung. Also es ist Uwe Busse da, der lebt teilweise auf Mallorca. Jolina ist da.
3: Tanja Lasch
1: ist da. Also ganz, ganz viele. Also morgen ist quasi die Insel leer. Also wenn jetzt quasi Lukas Cordalis auch noch da wäre und Jolina ist ja schon da, ja, dann wäre es wirklich leer auf der Bühne. Und da hören wir uns einen Titel daraus.
3: Genau, Wenn der Regen fällt, von Lukas Cordalis und Julina Dres. Guten Morgen!

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8: Einen wunderschönen guten Morgen, live aus dem Studio 78, immer wieder samstags. Glaubst du?

0: an und sie hat auch richtig die Augen aufgemacht, wie sie gerade gesungen hat, unsere Pia Mallo, denn sie war zu Gast in der 7. Sendung Immer wieder sonntags und es war eine der erfolgreichsten Sendungen letzte Woche in der Geschichte von Immer wieder sonntags mit knapp 19% Marktanteil. Das sind einfach mal so unsere Brötchen und wir werden auch noch wunderbare weitere Sendungen erleben. Morgen auch zum Beispiel mit dabei Ross Anthony, natürlich unser Julian Reim und unsere Jolina Drews. Das wird bestimmt noch erfolgreicher, möchte ich mal sagen. Was ist für dich jetzt das Wichtigste, lieber Julian, dass du sagst, auf der Bühne stehen, auch mit Papa auf der Bühne stehen? Ich habe damals eine Dokumentation auch von euch gesehen, Papa, seinem Bodyguard, seinem Fahrer. Das war so menschlich, das Ganze, wie ihr auf den großen Bühnen auch gestanden seid, zum Beispiel auch Waldbühne Berlin. Ja. Oder sagst du, nein, ich bin eher zurückgezogen, weil du bist ja auch ein sehr, sehr erfolgreicher Komponist und Texter. Wie kann man das vergleichen? Wie kann man das verbinden, das Ganze? Was ist dir lieber?
1: Ich liebe die Bühne und ich liebe das Publikum und auf der Bühne zu stehen und mit den Leuten zu feiern und sie singen deine Songs und man hat gut Laune, das ist natürlich der Wahnsinn. Aber dieser kreative Prozess, also die Vorfreude quasi. Ich finde, Songwriting ist so ein bisschen wie die Vorfreude auf Weihnachten, weil so, du packst die Geschenke ein, du bereitest alles vor und du stellst dir eigentlich so die Freude bei den Leuten irgendwie so vor. Und beim Songwriting stellst du dir vor, wie es ist, das auf der Bühne zu singen. Ja. So. Und deswegen, wenn ich mich entscheiden müsste, wenn ich nur eine Sache machen dürfte, dann wäre es dann wirklich Songwriting und diese Songs für die Leute machen. Aber ich muss mich ja Gott sei Dank nicht entscheiden. Deswegen nehme ich einfach beides mit.
0: Okay. Das Songwriting ist ja auch oft in Berlin beim Meisel Verlag. Und da sitzen ganz, ganz viele tolle Musiker zusammen mit einem kreativen, schnellen, muss man ja sagen, Kopf für einen Tag ein Lied beziehungsweise im Auftrag für Künstlermanagement zu schreiben, zu komponieren. Jetzt hat man einen absolut schönen Titel, wo man sagt, boah, den bekommt jetzt XY-Künstler eigentlich, für den schreibe ich. Und plötzlich denkst du dir, ah, das wäre jetzt auch ein Titel für mich und du musst den du musst den abgeben. Wie denkt man in dem Moment?
1: Also ich meine, so Gott sei Dank schreibt man dann die Songs meistens jemandem auf den Leib. Ne? So, als wir auch für dich geschrieben haben, war das ja ähnlich. Wir haben uns ja versucht, in dich reinzudenken, in dich reinzufühlen und was zu machen, was dir gefällt. Ist aber okay, also wenn wir dann stolz auf den Song sind und du sagst so, nee, heute nicht, das ist nichts für mich. So, dann so, ah, na gut, dann mehr für mich, ne?
0: Okay, ja.
2: Ja, ich glaube das. Jolina, wie ist das bei dir? Schreibst du denn selber Songs? Oder, weil ich weiß ja, dein lieber Schatz, der Adrian, an dieser Stelle, guten Servus, Morgen. Adrian. Servus, Adrian.
3: ich schreibe sogar all meine Songs selber. Also ich hole mir meistens auch immer noch meistens einen weiteren Songwriter dazu. Und mein Schatzi produziert auch sehr, sehr oft.
2: Ein sehr begabter übrigens.
3: Ja, auch sehr vielseitig. Aber ja, also ich habe auch schon unter anderem für andere Künstler geschrieben, unter anderem ja auch schon für meinen Papa. Mhm. Und ich finde zum Beispiel, gerade wenn man einen Song schreibt, den man selber richtig toll findet, das ist dann schon in dem Moment so, dass man sich denkt, ah, den will ich jetzt gerne selber machen. Aber ne, wie Julian auch gerade gesagt hat, dann kann man ja in dem Fall, dass derjenige den Song nicht nehmen möchte, den dann ja dennoch vielleicht dann selber irgendwann mal in das eigene Programm aufnehmen.
2: Ja. Was haben deine Eltern dir gelehrt? Wie gehst du mit Rampen beziehungsweise mit Aufregung um, wenn du auf der Bühne stehst? Hast du da irgendeinen Tipp von deinem Papa mitbekommen fürs...
3: Ich glaube, da gibt's gar nicht so einen richtig guten Tipp. Also was ich eigentlich mache, ist davor einfach ganz kurz so für 2 Minuten innehalten. Aber ich glaube, wenn die Aufregung weg wäre, dann wäre auch irgendwie so diese Magie vom Auftritt weg.
2: Und der Anspruch an sich selber, glaube ich, und ans Publikum.
3: Ich finde, ein bisschen Adrenalin gehört immer dazu. Genau. Das gibt einem dann auch so die Power in dem Moment.
2: Wie geht's dir da?
1: Also es ist immer so eine Mischung aus absoluter Angst und Horror. Und dann ist irgendwie, ich habe totales Lampenfieber. Weil du nie weißt auf der Bühne, wie die Stimmung ist. Ne?
2: Wir haben uns ja letzten Samstag bei Schlagernacht in Weiß in Döckingen getroffen.
1: Ja, genau.
2: Genau, da hast du dann gerade deinen großen Auftritt gehabt. Also du bist schon nervös und immer bevor du auf die Bühne gehst?
1: Total, aber ich habe mir auch angewohnt, mir nicht das Publikum vorm Auftritt anzugucken, damit ich einfach so unvoreingenommen auf die Bühne gehe und irgendwie einfach, ich gehe da raus, die Leute sehen mich, ich sehe die Leute und so, okay, was machen wir jetzt? So, wir können uns jetzt entscheiden, ob die Stimmung jetzt richtig geil wird oder... Deswegen... Aber also ich bin aufgeregt, aber ich finde immer, wenn man sich da so, sich so drauf freut und sich auch vorstellt, so okay, ich meine, ich habe meine Songs dabei, dann switcht das so ein bisschen aus Lampenfieber in Aufregung und dann so fast in Euphorie. Ja. Mhm.
0: Udo Jürgens hat mal zu mir gesagt, wenn man quasi auf die Bühne geht und es geht einem nicht so gut. Er hat zwar gesungen, alles was gut tut, tut gut, aber wenn man keine Energie nach unten gibt, kann man auch nicht erwarten, dass man Energie von unten auf die Bühne bekommt. Mhm. Also wenn man einen stressigen Tag hinter sich hat, dass man 600 Kilometer gefahren ist und es geht einem schlecht. Ich habe das wirklich selber gemerkt, dass man erstmal so ausgelaugt ist. Und dann kommt auch von unten nichts. Und wenn du dich dann aufrappelst mit Energie, mit Adrenalin, mit dem ganzen Akku, den man dann verbauen darf auf der Bühne, dann merkt man auch wieder, dass Energie von unten kommt. Also das ist wirklich ganz, ganz toll, das Gefühl.
1: So wie alles Zwischenmenschliche. Ja. Also so, wenn du nicht im Augenblick bist, so die Leute merken, wenn du gerade lieber zu Hause wärst.
0: Ja, ja. Genau. Aber das kann auch sein, dass es durch und durch geht, oder?
3: Ja.
0: Jolina, diesen Titel präsentierst du uns nicht nur jetzt bei Immer wieder Samstags, sondern morgen auch in der 8. Sendung Immer wieder Sonntags. Einen wunderschönen guten Morgen.
2: Guten Morgen.
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1: Da ist unser bayerisches Mädel, die Niki.
2: Die liebe Niki, viele Grüße. Guten Morgen.
1: Nach Niederbayern.

0: Da weht halt ab und zu mal ein rauer Wind. Liebe Grüße aus dem Studio 78 hier bei Radio Schlagerparadies. Jolina, bist du eher so hoch im Norden, wo der raue Wind ab und zu, Ostsee, Nordsee technisch, gerne unterwegs? Wir haben jetzt Urlaubszeit, oder sagst du, nein, ich muss schon die Sonne sehen, zum Beispiel Thailand oder
1: die
0: Mallorca?
1: Sonne. Ja, Thailand. Ach, ich liebe Thailand. Mallorca natürlich auch. Aber ich brauche immer am besten 30 Grad.
0: Schon?
1: Ja, und Sonne und Meer.
0: Adrian, was sagst du?
2: Ich unterschreibe das.
0: Ja, dann unterschreibst es.
3: Du musst. Julian, wie ist bei dir? Bist du auch eher der Süden-Typ oder der eher im Norden?
4: Also bei dieser Hitzewelle, die wir im Augenblick hatten, ich vermisse jetzt schon den Herbst. Einfach.
0: Was?
4: Ja.
0: Ja, bist du verrückt oder was?
4: Ich liebe Übergangsjacken. Ich liebe es, sich irgendwie kuschelig die Wärme zu suchen. So, nee. Also Frühling mag ich ganz gerne, weil da freut man sich über die Sonnenstrahlen. Aber der Sommer, ist mir immer zu viel.
3: Echt? Ja. Du bist dann eher so der Kaminanmacher und Kuscheltyp vorm Kamin und.
4: Das wär schön, ne? Also ja, so gerade in dieser Zeit, so wenn dann irgendwie so 38 Grad sind, so dann wünschte ich mir, es mir wäre kalt genug für ein Kaminfeuer.
3: Ehrlich?
4: Ja.
3: Wow, ja.
0: Na, dann holt der Julian seinen Bären raus vor das Kamin.
3: Das können wir mir jetzt nicht machen im Wohnmobil, weil das wäre dann ein bisschen gefährlich.
0: Wir haben ja dann einen Pelzmantel aus Kunststoffpelz, irgendwie sowas. Nein, also wir sind auch so eher die Sommerfreaks, aber wir haben ja natürlich hier im Europapark 4 Monate den absoluten Sommer. Toi, toi, toi. Auf meinen Holzkopf aufzuklopfen. Wir haben bis jetzt noch keine einzige Regensendung gehabt.
3: Nicht verschreien, weil ich habe gerade den Wetterbericht umgeschaut und nass könnte es werden.
0: So, jetzt reden wir nicht weiter über das Wetter. Zum Beispiel Durch und Durch ist deine aktuelle Single, Jolina. Mhm. Geht dir Durch und Durch, dass du dich schon wieder freust auf deine nächste Single, oder sagst du, nee, das reicht jetzt

0: mit Singles experimentieren zu können. Mhm. Ne, man muss sich da nicht festfahren auf einen Stil, auf ein Thema, weil so ein Album sollte dann schon irgendwie so ein Werk sein. Ne? Bei Singles kann man wirklich dann irgendwie testen und einfach experimentierfreudig bleiben.
1: Beziehungsweise in welche Richtung wollen die Zuhörer einfach mal einen Titel hören? Wie denken sie darüber? Wie fühlt sich's an? Es sind ja auch ganz, ganz viele Emotionen drin.
0: Man kann halt auch einfach mal testen, was zuckt, ne? So, ja. Auch wenn man verschiedene Ideen hat, auch Visionen für Richtungen, wo man so als Künstler hingehen könnte. Und man testet einfach aus und guckt, wo es zuckt, ne? Also, was gefällt den Leuten? Die entscheiden am Ende.
2: Aber ich glaube, das Wichtige ist auch natürlich draußen auf der Bühne zu stehen, dass man sagt, okay, man ist wirklich an der Front, man sieht das Publikum?
0: Man weiß ja nie, wie es, also man stellt sich das beim Songwriting dann vor, man hört das beim Produzieren und auch gerade eben nochmal, um Julinas Frage zu beantworten, so bis ein Song veröffentlicht ist, hat man ihn selbst ja schon 5000 Mal gehört, ja. Ne, dass man schon längst bei der Vorfreude auf den nächsten Song.
2: Ja.
0: Na, aber man sieht dann, also man kann sich natürlich träumen und sich vorstellen und planen und dies und das, aber du siehst dann erst, ob ein Song funktioniert, wenn du es den Leuten vorspielst. Dann siehst du, ob die das bewegt, ne, ob sie die mitnimmt oder ob die es fühlen. So, die entscheiden das.
1: Ja, also man entscheidet ja nicht als Künstler, dass man sagt, das gefällt mir, es muss draußen funktionieren.
0: So, man möchte so einen Hit durchboxen, so Leute, ihr versteht das nicht, das Ding ist genial.
1: Nee, das kann man nicht. Beziehungsweise das kann auch KI nicht. Also es gibt ja mittlerweile so Dinge, wo man sagt, ach Gott, das höre ich jetzt ganz genau, das ist einfach mal KI-mäßig von einem Computer, Internet, Google oder keine Ahnung, wie man das nennen will, das schaut man sowieso nicht mehr durch. Aber das Wichtigste ist, das habe ich letztes Mal mit einem Kollegen gehabt. KI kann keinen ersetzen auf der Bühne. Das sind wir.
2: Ja.
0: Ja.
1: Na, und da muss man draußen funktionieren. Da gibt's keinen doppelten Boden. Da muss man singen. Da darf man singen. Das ist immer wieder die Kunst, dass man was vorstellen darf. Das ist ja eine Ehre, sage ich immer wieder. Und von dem her ist's einfach so, dass es wichtig ist, auf der Bühne für die Publikum da zu sein.
2: So ist es und deswegen sind wir so dankbar, dass es diese Sendung gibt. Morgen 10.03 Uhr in der ARD, immer wieder sonntags mit wunderbaren Kollegen, die auch niemand mit KI ersetzen kann.
1: Nee.
2: Wie zum Beispiel die wunderbaren Amigos. Ross Anthony ist mit dabei, die Draufgänger, unsere heutigen Studiogäste, Julina und Julian Reim. Jetzt habe ich es richtig gesagt, genau. Tanja Lasch, Uwe Busse, ganz liebe Grüße, wenn er uns gerade hört, und der liebe Marc Pircher und ein Marc Keller ist dabei, unser lieber Freund.
1: Und Neonlicht.
2: Und Neonlicht. Also wir haben morgen ein starkes Programm, beziehungsweise du, mein lieber Schatz.
3: Ich bin auch dabei.
2: Ja, du bist auch dabei. Ja. Stefan Ross ist mit dabei.
1: Ja, genau. Bei hoffentlich schönem Wetter am 19. Juli morgen zur 8. Sendung.
2: Und wir freuen uns drauf. Und es geht musikalisch weiter mit unserem lieben Julian Reim.
1: Da muss ich jetzt fragen. Ich kann nie entscheiden, ob ich jetzt Aloe Vera beim Mückenstich drauf mache, ob ich mir das ins Gesicht schmiere für einen Sonnenbrand oder ob ich das über Salatdressing mache. Wie kommt man auf den Titel Aloe Vera?
0: Ich hatte mir das aufgeschrieben, vor Jahren schon, weil ich da einfach dieses Wort so unglaublich schön fand. Und nach letztem Jahr, wo ich auf Versehen ein bisschen zu lange in der Sonne war und mir einen Sonnenbrand geholt hatte, hatte ich dann online versucht, mir herauszufinden, so, ey, was hilft denn extrem gut gegen Sonnenbrand? Und
1: so,
0: das war
1: jetzt
0: Aloe Vera.
1: Jetzt habe ich dich erwischt. Also darum der Herbst. Weil im Herbst bekommst du keinen Sonnenbrand. Julian, man muss lernen, nicht in die Sonne zu gehen unbedingt. Ne? Also sich brutzen zu lassen wie ein halbes Händchen beim Wienerwald.
0: Also dann versuchen wir zu erklären, was ihr alle im Sommer so liebt.
1: Das machen wir jetzt später. Jetzt hören wir erstmal deinen neuen Titel Aloe Vera. Morgen auch präsentiert von Julian Reim.
2: Guten Morgen.
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2: Sowas von richtig. Live aus dem Europapark in Rust, Studio 78. Habe die Ehre. Servus.

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1: Der neue Titel von Anita Hofmann.
2: Ganz liebe Grüße zu dir.
1: Ja, genau. So, also, da gibt's einiges heute noch zu erzählen von Julian Reim bzw. von unserer Julina Drews. Dein Papa ist mit dabei, den habe ich gestern die Hand geben dürfen, deine liebe Mama. Also, das hat mich schon sehr, sehr geehrt und sehr, sehr gerührt, hinten im Backstage zu erleben. Und also, ein Humor hat er immer noch den gleichen.
2: Ich glaube, den verliert er auch niemals, Gott sei Dank.
1: Das ist ja auch ganz, ganz wichtig. Humor? Bist du eher der trockene Typ, Julian, oder sagst du, Humor ist für mich eines der wichtigsten Dinge? Also ich kenne deinen Papa schon jetzt 37, 38 Jahren, das ist eher auch so ein trockener Humor, das liebe ich an ihm. Bist du auch so in diese Richtung oder sagst du, nee, frei hinaus und ich möchte mich totlachen?
3: Wirklich für dich trocken?
1: Ja. mein Gott, der Ross kann auch blöde Fragen stellen, das gibt's überhaupt nicht. Julina ist auch, glaube ich, die Sonne.
2: Auf jeden Fall. Also so wie sie immer strahlt, definitiv, oder?
4: Du bist auch so wie du.
2: Ja,
4: wir sind auch so jemand.
2: Positive Menschen, oder?
4: Ja, das
2: ist auch
4: wichtig.
2: Wir sehen immer das Beste im Leben und in den Menschen.
1: Ja. Jetzt schleimen wir uns einmal eine gegenseitig.
2: Nein, das ist nicht schleimen, sondern das ist einfach mal die Wahrheit. Und das darf man auch sagen, weil es gibt genügend Stress auf der ganzen Welt.
4: So ist es.
2: Oder?
4: Man muss immer das Positive in den Dingen sehen.
2: So ist es. Und genauso wie deine liebe Schwester, die auch, ich glaube, vor 2 Wochen bei uns im Studio war, liebe Marie. Ganz liebe Grüße an dieser Stelle. Sie ist auch so ein positiver Mensch und hat so viel Lebensfreude in sich.
3: Ah ja, die kannst du nicht zügeln.
2: Es liegt aber in der Familie, oder?
3: Ja, aber Marie ist ja nochmal ein ganz anderer Fall. Die strahlt, springt rum und ist voller Energie.
2: Ja? Ja. Also dann das Gegenteil von dir? Nee.
1: Oh, mein Gott.
2: Nein.
1: Okay, verstehe.
2: Alles gut. Nein, wir freuen uns auf eine tolle Sendung. Oder mein lieber Schatz, bei dir ist doch das auch so. Du bist da so positiv. Du siehst einmal das Beste im Menschen und...
1: Nee, also ich habe gar keinen Humor.
2: Stimmt.
1: Sieht man aber immer wieder sonntags. Und privat habe ich nochmal mehr Humor, weil man kann natürlich im Fernsehen nicht alles erzählen.
2: Echt?
1: Ja, es gibt einfach Dinge, die bleiben verschlossen. Das ist Backstage, das ist zu Hause, das ist im Wohnmobil. Und das ist ganz, ganz wichtig. Oder wenn man mal zum Beispiel bei einem Frühschoppen sitzt oder irgendwo, dann hat man natürlich andere Gespräche wie bei Immer wieder sonntags. Da kann man auch nicht so reden, wie einem der Schnabel gewachsen ist. Ne? Also man muss uns auch noch in Belgien und in wunderbare Holland, wo die Tulpen sind, oder in Hamburg, muss man schon sich ein bisschen zügeln. Und da hat man halt deutschlandweit oder mitteleuropaweit andere Dinge und Humorarten.
2: Ja, da hast du vollkommen recht. Da ist nichts mehr hinzuzufügen. Julina, wie ist bei dir? Hast du ein Vorbild, ein musikalisches?
4: Oh, ich glaube, da gibt's nicht das eine Vorbild. Ich bin ja auch viel mit Popmusik unter anderem aufgewachsen. Bei mir waren das dann tatsächlich so große Gesangsdiven wie Whitney Houston, Christina Aguilera, Mariah
2: Britney
4: Carey.
2: Britney Spears.
4: Britney nicht. Nee.
2: Nein,
4: ich war
2: das
4: eher
2: war
4: Team
2: meins.
4: Christina.
2: Ah, okay, dann waren wir.
4: Aber natürlich, mein Papa ist ein großes Vorbild für mich, claro. Der hat mich ja ganz, ganz doll geprägt auf meinem Weg. Und ich glaube, man schaut sich dann auch automatisch vieles irgendwo auch ab. Und der hat mir auch viel von seiner Lebenseinstellung mitgegeben.
2: Ja, wir haben ja heute wirklich Studiogäste, sehr talentierte, heute hier, Julina, Julian. Aber ihr habt natürlich auch Legenden, also Eltern, die wirklich Musikgeschichte geschrieben haben oder es immer noch tun und über Jahrzehnte diese Songs man wirklich auswendig auf jeder Party singen kann. Wie geht's dir da, Julian? Bist du auch der größte Fan von deinem Papa, von deiner Mama?
3: Also natürlich bin ich der größte Fan von meinen Eltern. Ne? Mhm. Aber so sagen ich, letzte Woche, als wir uns da gesehen haben bei der Schlagernacht in Weiß, in Döcking, ich war irgendwie so ein Dorf weiter und dann bin ich auf so ein Volksfest in Bayern gegangen. Das war das erste Mal, dass ich in ein Bierzelt reingeschnuppert habe, was mega interessant war, welche Songs da laufen, welche Songs so im Zeitgeist drin sind, dass da 16-jährige Jungs und Mädels da in dünnen Lederhose auf den Bänken stehen und die mitschreien können. Und verdammt, ich liebte, ich war halt da mit dabei. Und Betten Kornfeld war mit dabei. Dass halt Songs da drin sind, dass das Titel sind, die jede Generation kann, die du abspielen kannst und jeder steht auf den Bänken und kann sie mitsingen. So, da kannst du nicht halt mithalten, das ist einfach brillant.
1: Also bist du jetzt Festzelt- bzw. Volksfest-Fan geworden als absoluter Preuße?
2: Deswegen hast du vorhin gefragt, entschuldige, ob du eine Lederhose tragen kannst.
3: Ja, so, wie wir letztes Jahr schon festgestellt haben, bin ich ja genetisch halb Bayer, ne? Und ich habe mir dann gedacht, so irgendwo hatte das mich dann doch bewegt. Mhm. Ja.
1: Ja, es gibt immer so Leute draußen, die meinen, Schlager ist nur für alte Leute. So, erstens mal, es bewegt alle Leute in Deutschland, in Österreich, in der Schweiz, in Belgien, in Luxemburg, in Liechtenstein, in Holland. Überall, wo man hinkommt, es bewegt Leute.
3: Ja.
1: Und wenn man sagt, das ist nur was für alte Leute. Nee, also mein Zahnarzt zum Beispiel, ein kurzes Beispiel, und dann geben wir wieder alles im Griff hinein und dann zu den Nachrichten von Radio Schlagerparadies rein. Mein Zahnarzt hat gesagt, unterm Bohren, also die Musik ist gar nichts für mich, was ihr da draußen macht. Ne? Zwei Tage später, nachdem ich den Narkose-Spritze wieder weg hatte, bin ich mal aufs Oktoberfest gegangen, was ich relativ selten mache, habe ich meinen Zahnarzt getroffen. Also das Schicksal muss man mal sehen. Mhm. Da stand er mit der Lederhose auf der Bank und hat das Kufsteinlied und Sierra Madre gesungen. Ja. Dann sage ich, schau mal an, alter Fuchs.
4: So schnell geht's.
1: So schnell geht's. Also da kann man wirklich sagen, wieder alles im Griff.
2: Zum Glück dein Zahnarzt auch, mein lieber Schatz, oder? Ist alles gut gegangen.
1: So, daran möchten wir jetzt nicht denken. Mit Jolina Treffs, Cordalis und unser Meister Joachim Petri. Wieder alles im Griff. Wir gehen rein bald in die zweite Stunde. Servus.
2: Guten Morgen.

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1: Ich bin Dirk Zeitler. Erneut ist es bei einem Angriff auf einen Bahnmitarbeiter zu einem tragischen Vorfall gekommen. In Baden-Württemberg ist ein Sicherheitsmann der Deutschen Bahn aus einem fahrenden Zug gestürzt und lebensgefährlich verletzt worden. Vorausgegangen war ein Streit bei einer Fahrscheinkontrolle.
2: Ein mutmaßlich alkoholisierter Fahrgast war zwischen Offenburg und Karlsruhe mit dem Ticketkontrolleur aneinander geraten. Der zog zwei Mitarbeiter der DB Sicherheit hinzu. Nach verbalen Beleidigungen kam es zu einer körperlichen Auseinandersetzung. Der Angreifer und ein Sicherheitsmann gingen zu Boden. Dabei öffnete sich aus bislang ungeklärter Ursache die Tür und der Bahnmitarbeiter stürzte aus dem fahrenden Zug. Er wurde mit lebensgefährlichen Verletzungen in ein Krankenhaus gebracht. Der Fahrgast wurde festgenommen. Diana Kramer, Nachrichtenredaktion.
1: Unionsfraktionschef Spahn steht wegen seiner Elternschaft mit Hilfe einer Leihmutter in den USA unter Druck. Neben offener Kritik und dem Vorwurf der Doppelmoral gibt es inzwischen noch erste Rücktrittsforderungen. Die Schwesterpartei CSU fordert klare Aussagen. So sagte CSU-Fraktionschef Holitschek im ZDF.
3: Für die CSU ist es eindeutig. Leihmutterschaft ist verboten. Das gehört auch zu den Fragen unserer Grundwerte und des Systems dazu, unserer DNA, wenn Sie so wollen. Und da lassen wir auch nicht rütteln. Deswegen ist das jetzt auch ein Thema, das natürlich Erklärungsbedarf hervorruft. Und dem muss sich Jens Spahn jetzt stellen.
1: Über das Thema soll auch am Montag in der Sitzung des CDU-Präsidiums beraten werden. Im Juni knackten die Temperaturen in Deutschland Rekorde. Zwei Drittel der Menschen in einer YouGov-Umfrage sehen einen Zusammenhang mit der globalen Erwärmung. Aber nur knapp die Hälfte der Befragten nehmen an, dass Deutschland mit der eigenen Klimaschutzpolitik etwas dagegen ausrichten kann. Die Hitzewelle ab Mitte Juni mit Rekordtemperaturen hat nach Schätzungen des Robert-Koch-Instituts rund 5.100 Menschen in Deutschland das Leben gekostet. Zum Sport. Bei der Fußball-WM steht heute das kleine Finale an. England und Frankreich spielen in Miami um Platz 3. Anstoß ist um 23 Uhr deutscher Zeit. Im Endspiel kämpfen dann morgen Spanien und Argentinien um den WM-Titel.
0: Das Wetter für Deutschland.
1: Zum Wetter, die aktuelle Vorhersage des Deutschen Wetterdienstes. Heute ist es vielerorts bewölkt, es bleibt aber überwiegend trocken, teils auch sonnig. Ab dem Mittag ziehen im Süden und über der Mitte neue Schauer und teils kräftige Gewitter auf. Die Höchstwerte heute im Norden und Osten 19 bis 25 Grad. Im Südwesten steigt das Thermometer auf knapp 30 Grad. Morgen im Norden und Osten Schauer und Gewitter, im Süden oft freundlich und trocken, aber insgesamt etwas kühler.
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4: Jetzt kann man schon sagen, einen guten Vormittag.
5: Einen guten Vormittag und wir gehen in die zweite Stunde rein mit wunderbaren Gästen. Julina Dreves.
6: Hallo.
5: Und Julian Reim.
7: Hi. Ciao.
4: Okay.
7: Hi.
4: Ja, ach Gott. Was sagt der Hai zum Kuckuck?
6: Kuckuck.
4: Was sagt der Kuckuck zum Hai?
7: Hai.
4: So, das wird lustig. Zweite Stunde Aphrodite. Servus, Habertiere.

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1: Sein aktueller Titel vom Juni veröffentlicht unser wunderbarer Matthias Reim. Die Sterne lügen. Ist er wirklich Schütze?
2: Ja.
1: Ah, wie ich?
2: Bist du auch Schütze?
1: Ja, logisch. Alter, Fuchs, eine Schütze. Mein Schatz ist?
3: Was bin ich?
1: 4. Februar Geburtstag, was haben denn das?
3: Oh, das weißt du, ja genau, sehr gut. Wassermann.
1: Ach, der Wassermann.
4: Wie meine Mama.
3: Ja?
4: Ja, meine Mama auch. Ich bin Waage.
3: Du bist Waage.
4: Ja.
1: Ah, dann haben wir Schütze und Waage, was gerade Matthias gesungen hat.
2: Ich bin Skorpion, mein Lieber.
4: Bist du Skorpion?
2: Ich bin Skorpion.
4: Oh.
1: Was hat denn der Skorpion in nächster Zeit so vor, wenn er nicht bei Immer wieder sonntags oder im Studio 78 live aus dem Europapark hier redet und präsentiert?
2: Der Skorpion geht auf die Bühne und singt ein bisschen.
1: Schön, Leute begeistern zu dürfen.
2: Na, wirklich.
1: Auf alle Fälle. Julina, bei dir?
4: Bei mir auch. Ich darf auch jetzt gerade ganz viel unterwegs sein. Bin ja gerade noch in der Promophase von Durch und Durch und habe auch jetzt einige Auftritte im August auch noch. Und dann geht's ja auch schon in die Oktoberfestzeit.
1: Alter Fuchs, die Zeit vergeht einfach.
3: Wahnsinn. Bist du da auch sehr aktiv? Also privat? Gehst du gern auf die Wiesen?
4: Ich bin so ein richtiges Münchner Madel.
3: Ich habe ja letztens ein wunderschönes Dirndl an dir gesehen. Ich glaube, von Astrid Zöll war das?
4: Kann sein. Oder Angermeier.
3: Angermeier, genau. Also egal, es steht dir hervorragend.
4: Dankeschön.
3: Mit deinem lieben Schatz Adrian. Also eine Augenweide, wirklich.
1: Der Adrian hat auch immer ein schönes Dirndl an, ne?
2: Eine Augenweide, wirklich.
1: Eine Augenweide, der Adrian. Hi, Adrian. Hi. Wenn man sagt Oktoberfest, beziehungsweise, was ich ja so schön auch finde, auf Festen die Tradition. Also bei uns in Bayern gibt's ja noch die richtige Blaskapelle, wo da alle miteinander spielen und alles Mögliche. Das ist halt auch die Zunft, die wir noch in Bayern haben. Du bist geboren in, Julian?
2: Naples, Florida.
4: Ach, krass.
1: Ah, ja, stimmt, genau. Da gibt's ja auch Oktoberfeste.
2: Klar, da gibt's auch die Zunft.
1: Die Zunft zum Schwitzen und zum Sonnenbrand kriegen. Jetzt verstehe ich, warum du im Herbst gerne in Deutschland unterwegs bist. Okay. Aber wenn du irgendwo quasi NRW, sage ich jetzt mal, liebe Grüße dorthin, da haben wir ja weniger die Tradition. Also da haben wir zwar die Festzelte.
2: Nein, als Kölner muss ich dagegen halten. Wir haben den Kölner Karneval, mein Lieber. Das ist auch Tradition.
1: Ja.
2: Ja. Ich und mein Fädel, ne? Da sind wir unterwegs.
1: Naja, aber jetzt nicht so, dass man sagt, in Dortmund, wie kriege ich jetzt die Kurve? In Dortmund hat man nicht irgendwie ein Festzelt, wo eine Blaskapelle spielt. Oder wo es eine typische Tracht gibt.
2: Ja, nee. Vielleicht. Ich meine, es gibt ja die Schützenfeste auf den Dörfern. Aber weißt du was, du hast recht. Ich war dann doch begeistert von den bayerischen Volksfesten und von der Tradition da. Es hat mich ein bisschen daran erinnert, wie schön der Kölner Karneval ist, das stimmt.
1: Das stimmt. Da war ich auch schon mal als Stefan Rossbeuch da unterwegs. Sehr, sehr schön. So, also, wir präsentieren jetzt René Ulbrich mit Josephine. Der präsentiert auch dieses Jahr wieder die Palmen beziehungsweise Schlagernacht.
3: Schlager unter Palmen, genau, in Ägypten. Und da sind wir auch mit dabei, mit ganz, ganz vielen lieben Kollegen an dieser Stelle. Liebe Grüße, Olaf Berger. Und ganz, ganz viele weitere.
1: Ja, also präsentiert auch von Radio Schlagerparadies. René, liebe Grüße, habe die Ehre.

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1: Das wäre jetzt schön. 10.21 Uhr, 18. Juli, am immer wieder Samstagstag. Gibt es eigentlich solche Hits noch wie ein Bett im Kornfeld? Julian, was denkst du?
2: Also nicht so wie.
1: Nicht so wie, ne?
2: Nicht so wie.
1: Na, ich glaube auch nicht. Also das ist in der heutigen Zeit etwas Streaming-schwierig geworden. Mhm. Na, früher hat man noch die CD in den Händen gehalten. Da hat man Fotoshootings gemacht. Da hat man das Booklet gehabt. Da hat man nachblättern können. Da hat man nachsingen können. Also ich bin ja immer noch derjenige, der CDs gerne kauft. Aber es gibt ja nicht mal mehr einen CD-Player.
3: Wo willst du die CD reinlegen? Schwierig.
1: Schwierig, ja. Das meine ich. Früher hat es zumindest noch bis vor ein paar Jahren im Auto CD-Player gegeben.
2: Ja. Man hat einfach mehr Zeit mit der Musik verbracht, ne? Einfach auch mit derselben Musik.
1: Ja. Also das war nicht so schnelllebig auch, ne?
3: Ja, mittlerweile gibt es zu viel.
2: Jeden Freitag.
1: Jeden Freitag VÖs. Naja, so nennt man das in Genre, Schlager und international und überall. Aber da wollen wir jetzt nicht jammern, weil wir dürfen Leute glücklich machen.
2: Ja.
1: Das haben wir heute schon gelernt und das ist wirklich eine Herzensmelodie. Zum Beispiel auch von Julina und Jürgen Drews. Wer kam auf diese wunderbare Idee? Herzensmelodie, das klingt irgendwie so nach Emotionen.
3: Ja, das ist es auch. Es gab eine kleine Demo von Adrian, der hat tatsächlich den Refrain schon da liegen gehabt.
1: Dein Schatz?
3: Genau. Und ich habe das gehört und habe gesagt, boah, das wäre so ein toller Song. Und wir haben das dann auch meinem Papa gezeigt, weil er ja letztes Jahr nochmal ein Jubiläumsalbum veröffentlicht hat.
1: Mhm.
3: Und er fand das auch ganz, ganz schön. Und dann haben wir den Song fertig gemacht. Und das Endergebnis ist Herzmelodie geworden. Und das ist ein ganz, ganz tolles Duett, welches ich mit meinem Papa zusammen singen durfte, eben in diesem Rahmen. Und bedeutet uns auch ganz, ganz viel, weil das so ein bisschen nochmal unsere ganze Familiengeschichte, vor allem die Beziehung zwischen meinem Papa und mir beleuchtet.
1: Mhm. Also eine ganz, ganz wichtige Geschichte.
3: Mhm.
1: Herzensmelodie. Bei mir war es vor 37 die Heimweh-Melodie. Die hat auch eine Herzensmelodie quasi für mich auf der Trompete damals. Und wichtig, dass man auch so Wurzeln nicht vergisst.
3: Absolut, ja.
1: Und deine absolute Wurzel ist deine Familie, ist dein Adrian. Wir haben gerade drüber gesprochen. Das ist das private Umfeld. Wie sehr schützt ihr das Ganze? Würdet ihr zum Beispiel jetzt ein Fotoshooting machen mit allen und würdet ihr in euer Wohnzimmer fotografieren lassen oder wie auch immer? Also da gibt's ja so Verrückte.
3: Ich glaube, wir sind mittlerweile auch, jetzt wo mein Papa aufgehört hat, schon recht privat familiär.
1: Mhm.
3: Also ab und zu begleiten meine Eltern mich dann ja auch schon mal irgendwo hin, wie jetzt zum Beispiel hier. Aber wir haben schon gesagt, jetzt wo er aufgehört hat, ist es schon wichtig, dass wir auch viel, viel privat halten und das schützen wir auch.
1: Ich glaube, das ist bei euch auch so, Julian. Also ihr würdet jetzt auch nicht hier alle zusammenführen und irgendwie, man trifft sich Mittag und da ist ein Pressefotograf mit dabei und lässt alles durchfotografieren vom Schlafzimmer über Kinderzimmer, über Jugendzimmer, über Küche, über Wohnzimmer.
2: Na, ich meine, wir sind viele Reims und jeder von uns hat natürlich auch eine andere Art und Weise, damit umzugehen. Aber tendenziell, Matthias und ich sind da dann doch eher, wenn wir beisammen sind, lass mir das Handy aus und sind da so im Augenblick. Aber es sind auch wir,
1: Ich merke gerade, der Julian, der ist etwas der ruhigere mit Social Media. Die Jolina, die ist voll dabei im Hintergrund, die liebe Christine, die das Ganze auch mit betreut und Fotos macht hinter dir hier im Studio 78.
2: Sie sortiert also gerade die Fotos
4: es
2: übrigens.
4: Es gibt ja noch eine Polaroid-Kamera, also das ist ja schon wieder, ja, oder? Wenn man immer mit Handys und so weiter, dann ist das mal wieder außergewöhnlich, dass man sagt,
3: analog und digital miteinander verbunden, ja.
4: Genau, wie ist es bei dir? Ist Social Media natürlich auch ein Thema, klar, man kommt nicht rum, aber machst du es gern jetzt mehr Hand aufs Herz?
3: Ich finde, das ist immer so eine Hassliebe, weil auf der einen Seite ist es auch schon ein Fulltime-Job. Man darf das nicht unterschätzen. Auf der anderen Seite macht es dann aber auch Spaß, wenn man merkt, dass natürlich auch die Leute mit einem interagieren können und dass man da irgendwie was Greifbares hat von den Menschen, die auch wirklich letztendlich das anhören und konsumieren, was du machst. Das ist schon schön.
4: Ja. Ja. Bei dir, Julian?
2: Ah, ist nett, aber das ist nicht, ist nicht das, wofür ich diesen Job mache. Ne?
4: Ja. Ja, es ist, glaube ich, wichtig in der heutigen Zeit, dass man Social Media macht. Mein lieber Schatz überlegt jetzt gerade, wer macht es denn bei uns?
1: Mein lieber Schatz, also ich stelle mich immer vor die Linse.
4: Nein, du musst dich vor die Linse stellen. Ich sag immer, Schatz, jetzt mach mal wieder ein Foto. Und du so, oh nein, jetzt nicht schon wieder. Schatz, genieß doch mal lieber die Aussicht.
1: Ja,
4: süß.
1: Aber es gibt ja auch das andere Weitere, ne, mit dem Handy. Wir waren 3 Tage jetzt in der wunderbaren Schweiz. Liebe Grüße dahin, grüezi miteinander.
3: Grüezi.
1: Da sind die ganzen Japaner und Chinesen. Also wenn die da 3-4 Tage, wir waren in Lauterbrunnen, hinten Richtung Jungfrau-Region, also das ist Wahnsinn.
4: Schildhorn. Auf dem großen Berg, ja. War
1: richtig.
4: Wunderschön.
1: Und die sind nur den ganzen Tag, also die sehen quasi ihren Urlaub durch die Kamera.
3: Ja, das ist auch blöd.
1: Das ist blöd,
3: nee,
1: oder?
3: Nee, das ist schon wichtig, finde ich, dass man dann zwischendurch die Kamera auch mal weglegt. Da achten wir zum Beispiel auch voll drauf. Ich mag das auch nicht die ganze Zeit immer nur.
4: Ja. Und was ich immer, genau, das ist so. Und was ich immer ganz toll finde bei dir in der Sendung, Schatz, du machst ja jeden Sonntag um 9.45 Uhr sowas, dein Warm-up mit dem Publikum. Und dann sagst du immer, bevor 10.03 Uhr deine Sendung losgeht, genießt diese Sendung, legt das Handy weg. Ihr könnt euch das in der Mediathek später auch anschauen, aber genießt diesen Augenblick, denn der kommt nur einmal. Und das finde ich immer ganz wichtig, dass man einfach mal sagt, okay, man legt das Handy beiseite und konzentriert sich aufs Wesentliche.
0: Das hast du aber schön gesagt.
4: Ja, und jetzt machen wir weiter mit einer wunderschönen Musik.
1: Mit Relax, bleibt noch alle bei mir. Oder wie Relax sagt, bleib noch bei mir. Ein Titel aus dem Jahr 2025. Einen wunderschönen guten Vormittag hier auf Radio Schlagerparadies.

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0: Na, wir haben noch ein bisschen hier aus dem Studio 78 live aus dem Europapark in Rust für Radio Schlagerparadies. Aber an dieser Stelle auch Stammhörer von Radio Schlagerparadies, Semino Rossi. Was kann ich dafür, dass er dieses Jahr, und ich bin so stolz drauf, logischerweise nochmal immer wieder sonntags besucht. Stammgast von immer wieder sonntags. Auch Julian Reim und unsere Jolene Drews. Einen wunderschönen guten Vormittag. Nochmal auch für die Zuhörer und Zuhörerinnen, Hallo. Die jetzt dazugekommen sind. Was würdest du in deinem Leben, ich sage jetzt privat, nie wieder machen, wo du sagst, Mensch, das war eine absolute Fehlentscheidung und ich möchte es einfach nicht mehr machen in meinem Leben?
1: Gibt's nicht, glaube ich. Alles führt letztendlich dahin, wo ich jetzt bin. Und ich glaube, Fehler sind da, um zu lernen und die lassen einen weiterentwickeln.
0: Das ist die schönste Antwort, die es gibt. Das ist ganz, ganz wichtig.
1: Mhm.
0: Und ich denke auch, musikalisch das Ganze zu verbinden, ist auch die beste Schule.
1: Mhm.
0: Wie auch vorher Julian gesagt hat, auf der Bühne zu stehen, hast du auch mittlerweile erwähnt, schon des Öfteren. Das ist Schule. Man schaut sich auch wieder seinen Auftritt zu Hause an.
1: Ja.
0: Also ich bin ja auch so einer, der sich jeden Sonntagabend oder Montag in der Früh spätestens alle Sendungen nochmal anschaut, die ich am Vortag produziert habe. Also ich kann mich ja zum Beispiel im Fernsehen gar nicht sehen.
1: Echt?
0: Na.
1: Aber du bist doch schon ein alter Hase.
0: Vielen Dank auch, du Hase.
1: Also ein alter Hase auf der Bühne. Jolina, diese Kurve kriegst du nicht mehr.
2: Nee, ich lass dich damit alleine.
0: Ja. Mann. Kannst du dich im Fernsehen zum Beispiel jetzt auch morgen mit Aloe Vera, wirst du uns morgen präsentieren, dass du das noch mehr anschaust?
2: Das ja, die Auftritte ja, aber ich finde immer zum Beispiel Interviews extrem schwer, im Nachhinein nochmal irgendwie anzuhören oder anzugucken.
0: Weil musst hört, du auch nicht, das ist live.
2: Ja, fair. Ja, aber so, wenn man irgendwie so spricht oder so, das immer, kennt ja doch mit Sprachnachrichten. Wenn man eine Sprachnachricht endet und so, was habe ich eigentlich mal gesagt? Du hörst das an und so, wieso ist irgendjemand mit mir befreundet?
3: Ja. Spulst du auch immer auf 2 dann hoch, oder?
2: Also 4.
3: 4, okay.
2: Einfach fertig.
3: Na, aber das ist wirklich so, also ich habe ja Interview von mir gesehen, 2010 glaube ich, mein allererstes, ich will jetzt da keine Werbung machen, aber ich habe mir das erst letztens wieder angeschaut und ich denke mir so, um Gottes Willen, Eva,
1: ja.
3: Was hast du da geredet?
1: Das kenne ich aber auch.
3: Kennst du das auch?
1: Ja, von mir gibt es ja Interviews, da war ich, weiß nicht, 14 oder so,
3: mhm.
1: Und im Nachhinein denke ich mir auch, wow, okay.
3: Aber ist eine, wie du vorhin gesagt hast, eine Schule fürs Leben, es passiert nichts umsonst und man lernt ja dazu.
1: Mhm.
3: Und das ist ja das Schöne, dass man ja auch sieht, man ist ja ein bisschen gewachsen und man hat sich ja Gott sei Dank im
1: total.
3: Rhetorischen auch verbessert.
1: Ja, total.
0: Ja, das wäre schlecht, wenn man sich verschlechtert. Ne?
3: Stimmt.
0: Also ich habe meine erste Sendung mal wieder angeschaut. Immer wieder sonntags. Das war, glaube ich, am 12. Juni 2005.
3: Da bist du mit einer Ziege reingekommen. Stimmt das?
0: Ey, ich bin mit einer Ziege reingekommen.
1: Nein.
2: Natürlich
1: dann
2: bist du mit einer Ziege reingekommen.
0: Ehrlich?
1: Ja.
0: Ich bin raus und habe gesagt, hallo, hier ist Ihr neuer Moderator von Immer wieder sonntags. Ich bin der Stefan Ross und das ist die Gisela.
1: Na?
0: Und das ist die Ziege. Und Sie müssen während der Sendung erraten, wem diese Ziege gehört. Also entweder Marianne Michael, Semino Rossi, den Juzis oder den Mühlenhof-Musikanten. Und das wird die erste Sendung von Immer wieder sonntags. Wenn ich mir das heute anschaue, denke ich mir, ey,
1: ist
0: alter Fuchs,
1: geil.
0: Hast du Spaghetti im Kopf gehabt oder irgendwie?
2: War die Ziege deine Idee?
0: Natürlich.
2: Ja, klar.
0: Ja.
3: Dann stehst du wieder mit einer Ziege da.
0: So, das lassen wir mal so im Raum stehen. Also, nie wieder. Das ist auch ein Titel aus dem Jahr 2025. Vor einem Jahr circa hast du den auf den Markt gebracht. 1. August. Also, nie wieder. Jetzt Julian Reim hier bei Radio Schlagerparadies.
3: Guten Vormittag.

0: Da haben wir es doch jetzt gehört vom Julian. In dich verliebe ich mich eigentlich am liebsten. Ich habe mich auch verliebt in meine zwei Studiogäste heute.
1: Oh, wir uns auch in euch.
2: Ja.
0: Ja, aber wir sind noch nicht fertig, weil ich muss euch noch eine Frage stellen. Kennt ihr eigentlich noch, weil wir vorher drüber gesprochen haben, Faxgeräte beziehungsweise...
1: Ja, natürlich.
0: Ja?
1: Ja, wir sind ja, ich glaube, bist du derselbe Jahrgang eigentlich wie ich?
2: Ich bin 96.
1: Ah ja, ich bin 95er Jahrgang.
3: Oh mein Gott, wie süß.
1: Ja,
3: und
1: aber
3: ihr kennt Fax
1: wir waren
3: noch,
1: ja gerade
3: ja?
1: noch so an der Schwelle, so ja. vom Analogen zum Digitalen hin. Und ich kenne noch ein Faxgerät. Ja.
0: Okay.
1: Wir hatten so eins zu Hause.
0: Ja.
1: Da kam auch noch Faxe.
0: Also mein Papa ist immer davor gestanden und dann hat er das weggeschickt. Damals in die Montana, beziehungsweise zu Hansa Bayerlein, das war damals mein Manager. Und da hat er irgendwas raufgeschrieben, Test. Ne? Und dann hat er immer angerufen bei Bayerlein in unserem Büro.
3: Ob es angekommen ist.
0: Ob es angekommen ist. Ob das wirklich geht. Das hat er ein paar Tage lang gemacht. Und ja, irgendwann kam mir das Handy und es kam einfach dann die ganze, wie sagt man, SMS dazu.
3: SMS?
0: Und es hat sich alles so verändert. Wo meinst du, Julian, geht die digitale Zeit hin? Bleiben wir irgendwann mal stehen oder sagt man, es ist eigentlich erst der Anfang auch von KI? Also ich möchte das Wort eigentlich gar nicht im Mund nehmen, aber wenn ich zum Beispiel, es gibt ja positive Dinge, ein Rezept für einen Apfelstrudel suche, dann gehe ich meistens auch mittlerweile auf KI. Ist das erst der Anfang oder sind wir mittendrin?
2: Ja, ich glaube ganz ehrlich, dadurch, dass, sagen wir mal, Wegwerfmusik so unglaublich viel werden kann, wird die Bedeutung von echter Musik einfach mehr. So, ich merke jetzt schon nach 2 Jahren, dass die Leute noch viel mehr auf analoge Sounds gehen, auf echte eingespielte Gitarren und auf das Gefühl von Authentizität. Mhm. Ne, wenn die Leute merken, so, ich meine, es gibt jetzt so viel, was so perfekt klingt und so seelenlos. Die Leute suchen jetzt mehr nach Fehlern in der Musik und nach dem Menschen dahinter.
3: Aber man hat schon das Gespür, dass man sagt, ah, das ist jetzt nicht echt gesungen, sondern das ist KI, oder?
2: Ja, man hört das raus.
3: Man hört es mittlerweile raus, oder? Ja. Wie geht's dir, Julia?
1: Ja, voll.
3: Ja.
1: Also ich finde, KI ist ein gutes Tool, um es vielleicht so ein bisschen zu nutzen, nebenbei für kleine Details oder Einzelheiten, aber ich glaube auch, das kann richtig gute Musik nicht ersetzen und vor allem auch die Echtheit und Authentizität, wie Julian auch gerade gesagt hat. Mhm. Und vor allem, was du auch vorhin gesagt hast, das auf der Bühne stehen und wirklich da sein und performen, das kann es nicht ersetzen, denke ich.
2: Ja, das Werkzeug an sich ist ja nicht böse, aber...
0: Nein, es tut ja keinem was. Noch nicht, hoffentlich. Wir sitzen hier und wir bleiben alle so, wie wir sind. Julina, genau so wie du bist und auch wie deine Familie tickt und trakt und wie sie sich emotionsmäßig hinter der Bühne, ich habe gestern deinen Papa, deine Mama, den Adrian, deinen Schatz beobachtet hinter der Bühne, da sind so Monitore für diejenigen, die es nicht wissen, da kann man dann den Auftritt anschauen und da sind wirklich so Emotionen da gewesen, so eine Energie. Auch bei dir, Julian, ich wünsche dir weiterhin alles, alles Gute. Gebt's Gas, mach weiterhin so geile Musik, auch du, Julina.
1: Danke.
2: Dankeschön.
0: Und nicht nur den Titel jetzt so stehen lassen, sondern immer wieder weiter. Und ich denke, unsere Vorbilder sind unsere Familie.
1: Ja.
0: Also von dem her, einen wunderschönen Vormittag euch noch. Morgen
1: euch
0: eine schöne 8. Sendung, immer wieder sonntags. Und ich würde sagen, mein Schatz, das war's für heute, immer wieder samstags.
3: Genau, es war wieder eine wunderschöne Sendung. Vielen Dank für eure Zeit, dass ihr früh aufgestanden seid. Natürlich für uns alle.
1: Gerne.
3: Und wir freuen uns morgen 10.03 Uhr, mein lieber Schatz, immer wieder sonntags.
0: Genau, 10.03 Uhr ARD mit ganz, ganz tollen Gästen.

0: kurz noch, also damit geht's rein in euren Samstagvormittag hier auf Radio Schlager Paradies, gleich mit dem Popquiz am Samstag. Und mit mir, mein Name ist Volker Schommer. Hallo.
1: Wir lieben Schlager. Wir lieben

0: Und schon ist es wieder Samstag. Schön, dass du auf deinem Lieblingssender jetzt 100 Euro gewinnen willst, wenn du uns Titel oder Interpreten folgenden Kultschlagers nennen kannst. Wer oder was ist das? Ja, schnapp dir 100 Euro jetzt auf dein Konto. Wir machen eine Echtzeitüberweisung. 0137 90 30 400. 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
0: Wen oder was suchen wir hier? Sag's uns jetzt unter 0137 90 30 400. Das ist die Telefonnummer 0137 90 30 400 für 50 Cent aus allen deutschen Netzen. Runde ist freigegeben und freigelassen. Hier im Studio habe ich auch mal die Chrissy.
2: Also schönen mal.
0: Guten Morgen.
2: Ja, hallo, was ist das denn hier für eine Begrüßung, mein Lieber?
0: Aber dafür, das Geld ist heute auf das Hörerskonto.
2: Ja, das
0: ne?
2: ist die schöne Sache heute. Das Geld geht raus per Echtzeitüberweisung, auch am Samstag.
0: So.
2: Heute.
0: Wer ist denn das? Den kennen wir doch alle. Die kennen wir doch alle. Der oder das? Das kennen wir doch alle. Jetzt bin ich mal gespannt. Wir gendern nicht, wir machen nichts. Jetzt bist du dran. 0137 90 30 400. 0137 90 30 400. Für 50 sind aus allen deutschen Netzen. Da ist jemand durchgestellt. Live im Studio. Wer ist dran?
3: Dietmar.
0: Wer ist dran?
3: Hier ist der Dietmar.
0: Dietmar, ich grüße dich. Hallo,
3: Hallo.
0: Dietmar. Hi.
3: Ja.
0: Dietmar.
3: Roland Kaiser.
0: Ja? Dietmar, sag nochmal bitte. Was hast du gesagt?
3: Roland Kaiser.
0: Nee, Dietmar. Das ist nicht richtig. Dietmar, weißt du, wer es war? Es war Marianne Rosenberg mit Marleen.
4: Eine von uns beiden nun geht.
0: Das war's doch. Mensch, Dietmar, das tut mir unglaublich leid. Können wir nicht richtig geben? Mach mal eine neue Runde auf, Chrissy, ne?
2: Ja, das ist ja Wahnsinn.
0: Was das Schlimme ist? Es wird noch viel, viel schwieriger
2: Gott.
0: Von Runde zu Runde. Was ist das hier? Zwei Töne. Ach, du liebes Bisschen, wenn schon Runde 1 nicht gelöst wird.
2: Oje.
0: Was meinst du, was dann in Runde 2 passiert? Ach, weiß es überhaupt ein 0137 90 30 400? Okay. Wir sind mal frohen Mutes, dass es jetzt jemand raus hat. 0137 90 30 400 für 50 sind aus allen deutschen Netzen. Na, das ist natürlich jetzt auch ein Ding, du. Der Ausschnitt vorher war 3 Sekunden lang.
2: Mhm.
0: Der ist nicht mal eine Sekunde. Das sind 2 Töne.
2: Wahnsinn.
0: Hör mal. Wie soll denn das jemand raushaben? Also ganz ehrlich, Richard war schon mal in der vorherigen Sendung da und meinte das. Deine Lösung lautet.
5: Hi. Gigi Anderson.
0: Mit welchem Lied?
5: Kalispera Griechenland.
6: Da ist leider weder das eine noch das andere richtig. Tut mir leid.
0: Na, nee, ist nicht richtig. Also das ist jetzt kommen wir hier in komplette falsche Fahrwasser. Also spielen wir jetzt mal weiter, bis es einer raus hat, aber es ist nicht die richtige Lösung. Die Suche geht weiter.
2: Ja, die Suche geht weiter, aber mit einer verdoppelten Summe. Ich gehe jetzt von 100 Euro auf 200 Euro. Garantierter Gewinn geht heute raus per Echtzeitüberweisung.
0: So, das ist nicht Gigi Anderson mit Kalispera Griechenland. Es ist was ganz anderes. 0137 90 30 400. Was ist das für ein Samstag? 0137 90 30 400. Für 50 sind aus allen deutschen Netzen. Dein Lieblingssender ist live um 11.09 Uhr. Will dir gern 200 Euro schenken. Aber wir hören und wir vor allem auch in der Sendung, wir kriegen nur falsche Antworten.
2: Mhm.
0: Also jetzt bitte die richtige Antwort zu dem hier. Was ist das? Wer weiß, was das ist? Hast du die richtige Lösung raus, dann sag es uns jetzt bitte sofort. Kerstin war auch schon mal in einer anderen Sendung da und meinte das. Sagen Sie uns bitte Ihre Lösung.
7: Nana Muscuri, sage ich.
0: Oh, damit habe ich nicht gerechnet. Kerstin, das ist leider auch nicht richtig. Das tut mir jetzt leid. Chrissy, ich kann nicht auch noch diese Runde wieder abbrechen. Das kann ich nicht machen. Wir müssen doch einen Gewinner finden. Ich habe schon die erste Runde abbrechen müssen, weil wir die richtige Antwort nicht live in der Sendung. Was machen wir denn jetzt?
2: Ja, du, wir machen natürlich weiter, aber mit mehr Geld. Ich lege noch mal 100 Euro drauf. Wir sind jetzt bei 300 Euro Garantiegewinn.
0: 300 Euro. Hat jemand eine Idee, was das hier sein könnte, bitte? Dann jetzt anrufen 0137 90 30 400. 0137 90 30 400 für 50 Cent aus allen deutschen Netzen. 300 Euro für dich. Es ist nicht Gigi Anderson und es ist auch nicht Nana Mouskouri. Also wir brauchen einen Menschen. Chrissy, es ist noch niemand, glaube ich, in Leitung 2, oder? Was ist
2: Nein,
0: da los?
2: Nein, ich sehe gerade nach. Es ist niemand in Leitung 2 und das ist hier ein ganz schöner Kracher, dieser kurze Ausschnitt. Okay, wir erhöhen jetzt drastisch. Wir gehen jetzt nicht auf 400, sondern auf 500 Euro garantierter Gewinn und ich brauche nur einen, der löst. Und das Geld geht heute raus per Echtzeitüberweisung. Ab jetzt!
0: 500 Euro für dich, wenn du uns die richtige Lösung jetzt nennst. 0137 90 30 400. 0137 90 30 400. Für 50 sind aus allen deutschen Netzen. Kann sein, dass wir keinen Gewinner finden. Ich weiß nicht, es muss schon einer anrufen, der es auch raus hat. Wir kriegen in der Sendung heute bisher nur falsche Antworten. Wir hören bisher auch nur falsche Antworten. Also eine richtige Antwort wäre jetzt auch schon mal richtig schön. Hast du die richtige Lösung? Dann sag sie uns bitte. Robert war auch schon mal in der vorherigen Sendung da und meinte das.
8: Was kommt denn raus, bitte?
5: Ich habe raus Vicky Leandros.
8: Ach, Vicky Leandros. Aha.
6: Nee. Ah, Richtung.
8: Nee, stimmt nicht.
0: Auch nicht richtig. Auch nicht richtig. Auch nicht. Weiß nicht. Weiß nicht, was wir noch machen. Es ist noch niemand hier in Leitung 2 gerade. Chrissy, was machen wir?
2: Ja, noch niemand in Leitung 2 und es gibt jetzt mehr Geld. Ich lege noch mal Geld drauf. Noch mal ein 100er. Wir sind jetzt bei 600 Euro Garantiegewinn. Heute überwiesen, heute auf dem Konto.
0: Achtung, kein Witz. Das Geld ist heute auf deinem Konto. 0137 90 30 400. 0137 90 30 400 für 50 Cent aus allen deutschen Netzen. Wie viel Geld gibt's jetzt, Chrissy?
2: 600 Euro Garantiegewinn.
0: Ich bitte jetzt jeden, der zuhört, einmal zuzuhören. Drei Töne. Mehr habe ich nicht. Was ist das für ein Kultschlager? Titel oder Interpret? Wir wissen, es ist nicht Gigi Anderson. Es ist nicht Nana Mouskouri. Ist auch nicht Vicky Leandros. Chrissy, was? Es ist niemand hier. Ich weiß nicht, was ich noch machen soll.
2: Ja, bis jetzt noch niemand hier im Studio, der gelöst hat. Okay, dann gibt es jetzt noch mehr Geld. Aber ich erhöhe jetzt nicht nur um 100, sondern um 150 Euro. 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Geht heute raus per Echtzeitüberweisung. Ab jetzt.
0: Okay, also. Ich verspreche, das Geld verlässt heute unser Konto. Versprochen. Das Geld, die 750 Euro, gehen heute von unserem Konto raus auf dein Konto, wenn du hier richtig löst. 0137 90 30 400. Noch keiner bei uns in Leitung 2 im Studio. 0137 90 30 400 für 50 sind aus allen deutschen Netzen. Was ist denn das hier? Nee, das ist einfach auch, das ist nicht mal eine Sekunde lang. Also wenn einer es raus hat, sag es uns bitte jetzt hier sofort. Sag uns doch einfach, was das ist. Ja, das ist, Chrissy, es ist wirklich verflixt und zugenäht. Also wir brauchen doch jetzt einen Menschen live im Studio, der uns sagt, was, bitte, wenn, das, nein, es ist nicht Gigi Anderson. Haben wir schon, nein. Hast du die richtige Lösung raus? Dann bitte sag sie uns jetzt. Moritz war auch schon mal in einer anderen Sendung da und meinte das.
8: Moritz, was hast du erkannt?
5: Das ist Rex Gildo, der letztes Jahr Tag ging.
0: Nee, das ist es leider nicht, nein. Nee, und die Suche geht weiter. Die Suche nach der richtigen Lösung geht weiter. Chrissy, bitte, bitte ja, jetzt, mach was.
2: Die Suche
0: was.
2: Geht weiter, aber mit viel, viel, viel mehr Geld. Ich erhöhe jetzt von 750 Euro nicht auf 800, nicht auf 850, nicht auf 900, nicht auf 59. Ich gehe auf 1.000 Euro Garantiegewinn. Boah. 1.000 Euro Garantiegewinn, heute überwiesen, heute auf dem Konto, ab jetzt.
0: So, du kriegst die 1.000 Euro sicher, wenn du hier im Studio die richtige Antwort gibst. Ruf jetzt an, wenn du möchtest. 0137 90 30 400. Es ist noch niemand, der meine Stimme im Telefon gerade hört. 0137 90 30 400. Für 50 sind aus allen deutschen Netzen. Also wir brauchen einen, der uns sagt, was das hier ist. Also irgendeiner muss uns den Kultschlager nennen. Ja, ich weiß, es sind nur zwei Töne. Ich weiß, es sind nur zwei Töne, aber ich kann auch nichts machen. Ich brauche doch einfach die richtige Lösung von dir jetzt sofort. Löse bitte jetzt 0137 90 30 400. Jede Sekunde kann es klingeln. Wir haben noch keine einzige richtige Lösung heute in der Sendung live gehört. Noch keine einzige. Das gab es, glaube ich, auch noch nie. 0137 90 30 400. 400 für 50 Cent aus allen deutschen Netzen. Chrissy, ist da jemand? Ist da, ich meine, so viel Geld jetzt, kannst du noch was machen? Die Sendung ist gleich aus.
2: Ja, die Sendung ist gleich aus. In Leitung 2 ist noch niemand. Ich verdopple jetzt die Gewinnchancen. Was? Zur Glücksleitung 2 kommt die Glücksleitung 3 dazu. Doppelte Gewinnchance mit Leitung 2 und 3 in 3, 2, 1 ab jetzt.
0: Achtung, Gewinnchance verdoppelt. Du willst die 1000 Euro haben, sag uns Titel oder Interpret von dem hier. Sag uns, was das ist. 0137 90 30 400. Ich glaube, der Ausschnitt ist einfach zu blöd gewählt, dass es vielleicht keiner erkennt. 0137 90 30 400 für 50 Cent aus allen deutschen Netzen. Wenn du das zufällig weißt, hol dir 1000 Euro jetzt auf dein Konto. Immer noch keiner da. Wir sind auf Gewinnersuche. Die Sendung ist aus. Und ich brauche jetzt die richtige Lösung von dir, bitte. Immer noch keiner da. Ist immer noch niemand hier. 0137 90 30 400. 0137 90 30 400 für 50 Cent aus allen deutschen Netzen. Sag uns bitte, was das hier ist. Ach du meine Güte, das ist nicht Gigi Anderson. Nicht Nana Muscuri, nicht Vicky Leandros und auch nicht der letzte Sertaki. Also das ist auch eine Sendung, die werde ich nicht so schnell vergessen. Fakt ist, das Geld geht definitiv raus. Du kannst es jetzt gewinnen. Doppelte Gewinnchance. Chrissy, bitte mach was. Wir haben immer noch niemand.
2: Noch niemand hier in Leitung 2 und 3. Deswegen verdopple ich die Gewinnchancen auf die vierfache Gewinnchance. Die Glücksleitung 10 und die Glücksleitung 11 kommen dazu. Vierfache und höchste Gewinnchance ab jetzt.
0: So, vierfache Gewinnchance. Noch niemand da. Du kannst dir die 1000 Euro jetzt einfach abholen, wenn du die Lösung weißt. 0137 90 30 400. Kein Mensch im Moment in hier im Studio. Studio 0137 90 30 400 für 50 Cent aus allen deutschen Netzen. Weiß jemand, was das ist? Bitte sag's uns. SOS, SOS, noch keine richtige Lösung heute genannt. Es ist noch niemand da, 1000 Euro zu verschenken für die richtige Lösung jetzt, aber wir brauchen sie. Immer noch niemand da, die Sendung ist so gut wie aus und alles, was du tun musst, ist hier anrufen, dir dein Geld holen. Ich rede mit dir vom Radio. Ich rede mit dir vom Radio gerade, wirklich. Das ist ganz dein persönliches Programm, was hier gerade läuft. Unter 0137 90 30 400. 0137 90 30 400 für 50 Cent aus allen deutschen Netzen. Chrissy, du siehst, es ist keiner da. Dann wollen wir es abbrechen? Ich weiß nicht, wenn es keiner raus hat.
2: Nein, wir brechen nicht ab. Ich erhöhe die Gewinnchancen. Ein letztes Mal verdopple ich jetzt auf die achtfache Gewinnchance mit der Glücksleitung 17, Glücksleitung 18, Glücksleitung 19 und der Glücksleitung 20. Achtfache und höchste Gewinnchance. Sende so gut wie aus. Ab jetzt.
0: 0137 90 30 400. Ich fasse es nicht. Es gibt... Andere müssen für 1000 Euro richtig arbeiten. Bei uns kannst du anrufen, dir das Geld holen und es ist noch keiner im Studio. Ist der Ausschnitt wirklich so klein und schwer? 0137 90 30 400 für 50 Cent aus allen deutschen Netzen. Also irgendjemand muss uns diesen Schlager nennen. Titel oder Interpret, eins von beiden. Kann sein, dass wir keinen Gewinner finden, das wäre sehr schade. Es muss halt jemand anrufen mit der richtigen Lösung, das ist wichtig. Nur wenn jemand mit der richtigen Lösung anruft, dann können wir einen Gewinner küren, ansonsten geht da gar nichts mehr. Chrissy, es ist, was würdest du mit 1000 Euro machen? Was machst du mit dem Geld? Ich meine, 1000 Euro, wenn ich die jetzt gewinnen würde, würde ich in Urlaub fliegen. Was machst du?
2: Ja, ich würde auch in Urlaub fliegen oder irgendwie einen schönen Wellnessurlaub machen. Also, ja. Du fährst auch in Urlaub. Ja, ist ja. Urlaubszeit. Absolut. Urlaub, natürlich. Was
0: aber
2: sonst?
0: Es ist ja noch keiner da, der Urlaub machen möchte. Siehst du das? Ich meine, 1000 Euro zu verschenken gerade.
2: Nein, noch niemand hier, der im Studio live gelöst hat. Ich gehe auf die zehnfache Gewinnchance. Ich mache die 10 voll mit der Glücksleitung 24 und Glücksleitung 25. Zehnfache höchste Gewinnchance. Ab jetzt.
0: Also, sag uns bitte, was das ist. 0137 90 30 400. Zehnfache Gewinnchance für dich. 0137 90 30 400. Für 50 Cent aus allen deutschen Netzen. Jede Sekunde kann es klingeln. Egal, ob du es für Miete, für Urlaub, für Klamotten, für Essen gehen, für Kino, für Freizeit, für dich hernimmst. 1000 Euro gehen raus. Alle Gewinner von letzten Samstag hatten auch letzten Samstag ihr Geld. Aber wir brauchen jetzt die richtige Lösung von dir bitte unter 0137 90 30 400. 0137 90 30 400 für 50 Cent aus allen deutschen Netzen. Wir wissen, es ist nicht Gigi Anderson, nicht Nana Muscuri, nicht Vicky Leandros und auch nicht der letzte Sirtaki, sondern wir brauchen von dir die richtige Lösung zu folgendem Spiel. Wir brauchen sie jetzt, Chrissy.
2: Okay, dann Brechstange. Nochmal drei Leitungen drauf. Ich gehe jetzt auf die 13-fache Gewinnchance. Mit der Glücksleitung 31, Glücksleitung 32 und der Glücksleitung 33. In 3, 2, 1 ab jetzt. Sendung so gut wie aus. Ab jetzt.
0: Es muss innerhalb der nächsten 60 Sekunden klingeln. 59, 58, 57, 01, 37, 90, 30, 400. Ist noch niemand da? Ist noch niemand da? 0137 90 30 400 für 50 Cent aus allen deutschen Netzen. Wenn da draußen jemand sitzt, vielleicht warst du noch niemals so knapp davor, das Geld zu gewinnen. Wenn du uns sagen kannst, was das für ein Kultschlager hier ist, dann sag es uns jetzt. Ich warte. 0137 90 30 400. War immer noch keiner da. Ich kann auch nichts machen. 0137 90 30 400 für 50 sind aus allen deutschen Netzen. Chrissy, wir sind fertig.
2: Wir sind sowas von fertig. 1.000 Euro Garantiegewinn.
0: Gibt tolle Musik jetzt hier von uns für dich. Aber bevor es soweit ist, brauchen wir die richtige Lösung zu diesem Spiel hier. Sag uns bitte, was rauskommt. 0137 90 30 400. 0137 90 30 400 für 50 Cent aus allen deutschen Netzen. Mit der richtigen Lösung bekommst du 1.000 Euro netto steuerfrei. Durchgestellt mit dem Chance-Button. Wer ist denn dran? Hallo?
9: Hallo, hier ist Ines.
0: Hallo, Ines. Ines, was kommt raus?
9: Udo Jürgens.
0: Ja, mit?
9: Ich
2: bin
0: schon rein. Ines.
9: Ja.
0: Herzlichen Glückwunsch. Hey.
9: Danke.
0: 1.000 Euro am Telefon bleiben.
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Tutti, Tammy, Wulibu, magst mich du, richtig schöner Titel und das Ganze hier am Samstagvormittag auf Radio Schlagerparadies. Ich habe die Tage mal so eine richtig tolle Rubrik gefunden im Internet und da ging es einfach darum, welche bizarren Dinge man in den 1960er Jahren noch glaubte, also aus heutiger Sicht bizarre Dinge. Und da passt jetzt irgendwie zu diesem Titel auch das Nächste. Einer der Trends in den 1960er Jahren bestand nämlich darin, Wege zu finden, um das Reden während eines Dates ganz zu vermeiden, in der Annahme, Achtung, dass Frauen schlechte Gesprächspartner sind, wurden sie ermutigt, Aktivitäten für die gesamte Verabredung zu planen, sodass es keinen Grund zum Reden gab. Wie gesagt, das war so einer der Mythen aus den 1960er Jahren. Heutzutage würde man wahrscheinlich, wenn man mit so einer Vorstellung irgendwo ankommen würde, ganz fürchterlich einen auf den Deckel kriegen, was auch gut so ist. Jetzt passt aber auch der nächste Musikwunsch dazu. Wir reden nämlich jetzt gleich über das Jahr 1969, zumindest indirekt, denn Woodstock lebt 1969, das Original. Nelly Sander hat 2019 drüber gesungen, das macht sie jetzt nochmal für den Roland.

0: an das vergangene
1: Jahr. Schöner zeitloser Titel von Martin Mann. Die Strohblumen, 1977, Riesenhit von ihm gewesen. Und auch heutzutage ist der gute Mann immer noch musikalisch unterwegs. Sein Weg ist noch lang. Das ist nämlich seine aktuelle Nummer, auch hier gerne immer wieder gehört auf Radio Schlagerparadies. Apropos gerne gehört auf Radio Schlagerparadies. Christine Stark gehört da definitiv auch zu mit ihren aktuellen und auch mit ihren älteren Titeln. Momentan richtig erfolgreich unterwegs, auch in unserer Schlagerparade auf Radio Schlagerparadies. Auf Platz 4 nämlich in der letzten Woche gewesen mit ihrer aktuellen Nummer Alemannia. Und es gibt ja heute natürlich auch wieder die neue Auswertung. Jetzt heißt es schon 17 und 20 Uhr bei meinem Kollegen Joachim Müller. Das heißt, ihr könnt jetzt noch voten. 5 Votes am Tag sind für euch möglich. Ganz einfach mitmachen, reinklicken unter radioschlagerparadies.de in die Schlagerparade rein und dann einfach die Stimmen abgeben. Jetzt gibt's nochmal Alemannia von Christine Stark für die Katrin. Und die schickt liebe Grüße raus an ihren Vati Bernd, der gerade auf der Autobahn unterwegs ist und natürlich das einzig Wahre macht. Radio Schlagerparadies hören. 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

Die Linda Hesse mit ihrem aktuellen Titel Kleinstadt Casanova. Eigentlich eine richtig schöne, launige Nummer. Und dazu hat sie sich ja auch schon im Interview ausgelassen. Ich glaube, vor 3 oder 4 Wochen war das hier auf Radio Schlagerparadies. 11:53 Uhr. Wir starten gleich rein in euren Samstagmittag. Unter anderem mit Gabi Baginski. Der hat die ganz große Show im Gepäck. Und mit Pia Sophie, die Dame mit dem Bindestrich. Jetzt gibt's noch eine schöne Ballade. Und zwar von Michelle. Ich schick dir jetzt einen Engel. Richtig tolle Nummer. Und das ist Musikwunsch von Marc aus Wasserburg am Boden. See und der wünscht allen ein tolles Wochenende hier bei Radio Schlagerparadies.

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1: Ach ja, eine richtige Nummer. Leonard und Sabrina Sauder, tolles Duett vielleicht. Und damit ist es jetzt 12 Uhr.
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3: Ich bin Dirk Zeitler. Der Sicherheitsmitarbeiter der Deutschen Bahn, der bei einer gewaltsamen Auseinandersetzung aus einem fahrenden Zug stürzte, ist weiter in einem kritischen Zustand. Weitere Details konnte ein Sprecher der Staatsanwaltschaft aus Gründen des Persönlichkeitsschutzes nicht nennen. Der Sicherheitsmitarbeiter war bei der körperlichen Auseinandersetzung mit einem mutmaßlich betrunkenen Fahrgast gegen die Zugtür gestürzt, die dadurch aus ihrer Verankerung gerissen wurde. Der Fahrgast wurde festgenommen. Unionsfraktionschef Spahn steht wegen seiner Elternschaft mit Hilfe einer Leihmutter in den USA unter Druck. Neben offener Kritik und dem Vorwurf der Doppelmoral gibt es inzwischen auch erste Rücktrittsforderungen.
4: Spannend wird sein, ob das Thema auch im engsten Führungskreis der CDU kontrovers diskutiert wird. Das Parteipräsidium trifft sich am Montag um 11 Uhr. Auch Spahn soll an der Sitzung teilnehmen. Mit Michael Brandt äußert jetzt auch ein Staatssekretär aus dem Familienministerium deutliche Kritik. Was Spahn getan habe, sei eine echte Zumutung. Darüber müsse in aller Konsequenz und Klarheit geredet werden. Thomas Thonfeld, Nachrichtenredaktion.
3: Die Verbraucherzentralen monieren zur Hauptreisezeit in diesem Sommer weiterhin unübersichtliche Regeln und Preise für Handgepäck beim Fliegen. Die Chefin des Bundesverbands Ramona Popp sagte, Flugreisende sollten ihr Handgepäck vor Reiseantritt genau nachmessen und mit den Höchstmaßen der Fluggesellschaft abgleichen. Das nerve zwar, werde aber sonst leider schnell teuer. Es brauche deshalb dringend Klarheit, was Airlines kostenlos transportieren müssten. Zum Sport. Vor dem großen Finale geht es heute erst einmal um den Trostpreis. Bei der Fußball-WM kämpfen am Abend England und Frankreich um den dritten Platz.
5: England gegen Frankreich. Viele hätten sich diese Partie sicher auch als Finale gewünscht. Niemand von uns oder den Franzosen will dieses Match spielen, sagte ein enttäuschter Thomas Tuchel nach dem Aus im Halbfinale. Englands Trainer steht unter Druck. Bei einer erneuten Pleite dürfte die Kritik an ihm noch größer werden. Die Franzosen sind motiviert. Sie wollen Trainer Deschamps zum Abschied einen Sieg schenken. Und Kylian Mbappé hat noch gute Chancen, Torschützenkönig zu werden. Bislang steht er bei 8 Treffern, so wie Lionel Messi. Thomas Bremser, Sportredaktion.
2: Das Wetter für Deutschland.
3: Die aktuelle Vorhersage des Deutschen Wetterdienstes. Heute ist es vielerorts bewölkt, es bleibt aber überwiegend trocken, teils auch sonnig. Ab dem Mittag ziehen im Süden und über der Mitte neue Schauer und teils kräftige Gewitter auf. Die Höchstwerte heute im Norden und Osten 19 bis 25 Grad. Im Südwesten steigt das Thermometer auf knapp 30 Grad. Morgen im Norden und Osten Schauer und Gewitter, im Süden oft freundlich und trocken, aber insgesamt etwas kühler.
1: Damit geht's rein in den Samstagmittag jetzt mit Simone und ihrer Herzenergie und mit mir. Mein Name ist Volker Schommer. Schön, dass ihr dabei seid. Mahlzeit.
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Hier sind wir Schlager auf Radio Schlagerparadies. Der unvergessene Udo Jürgens und die Sonne und du aus dem Jahr 1983. Die ganz große Show, das ist ja der aktuelle Titel von Gabi Baginski und damit ist sie, das hat sie jetzt selber gepostet bei Facebook, wieder richtig erfolgreich unterwegs. In dieser Woche hat sie sich nämlich verbessert in den Schlager Airplay Charts von Platz 76 auf Platz 39. Darüber freut sie sich ganz besonders, denn sie ist jetzt in die Top 50 eingestiegen und diese ganz große Show gibt es jetzt gleich auch hier auf Radio Schlagerparadies. Vorher ist noch Uli Bastian unterwegs als Träumer für den Jonas aus Aachen und er wünscht allen damit noch ein richtig schönes Wochenende.

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0: Der Vox Club und seine 500 Meilen, 500 Miles von den Proclaimers, so hieß das Ganze mal im Original. Und so klingt es jetzt hier am Samstagmittag auf Radio Schlagerpartys. Also mit den 500 Meilen kennen wir ja auch alle, wenn wir mal gerade daran denken, in den Urlaub zu fahren. Momentan ja auch wieder ganz großes Thema. Fast alle Bundesländer sind unterwegs. Gestern ist ja auch Nordrhein-Westfalen mit dem letzten Schultag reingestiegen und die Autobahnen waren natürlich mal wieder voll. Und wenn wir ganz viel auf der Autobahn unterwegs sind, längere Autobahnfahrten, ja, dann freuen wir uns doch eigentlich auch mal Pause machen zu können. Aber wie gut sind sie denn, die unbewirtschafteten Rastplätze in Deutschland? Der ADAC hat bundesweit jetzt 50 Anlagen getestet mit einem eher, sagen wir mal, ernüchternden Ergebnis. Was sich seit dem letzten Test verbessert hat und woran die Rastplätze am häufigsten scheitern, das weiß Melanie Mikula vom ADAC.
1: Der Test hat gezeigt, dass sich die Situation seit unserer letzten Untersuchung 2022 leider nicht verbessert hat. Fast jeder zweite Rastplatz fällt inzwischen mit mangelhaft oder sehr mangelhaft durch. Die größten Mängel haben wir bei den Sanitäranlagen festgestellt. Häufig fehlten Seifenspender oder Toilettenpapier, Handtrockner waren defekt oder die Toiletten stark verschmutzt. Besonders problematisch war, dass auf 6 Rastplätzen die WC-Häuschen während unseres Tests gesperrt waren, ohne dass dies vorher an der Autobahn angekündigt wurde oder Alternativen dafür bereitgestellt wurden.
0: Ja, klingt ja eher ein bisschen suboptimal. Neben Sauberkeit spielen aber auch Sicherheit und die Aufenthaltsqualität eine wichtige Rolle. Schließlich sollen Rastplätze ja auch eine erholsame Pause ermöglichen.
1: Positiv ist, dass die meisten Rastplätze verkehrssicher angelegt sind. Verbesserungsbedarf gibt es aber weiterhin bei den Stellplätzen für Pkw mit Anhängern sowie bei der Aufenthaltsqualität und der Sicherheit. Auf vielen Anlagen fehlen zum Beispiel Erholungsflächen, eine ausreichende Beleuchtung oder Notrufmöglichkeiten.
0: Ja, und demzufolge hat der ADAC nach den Testergebnissen noch einige Forderungen.
1: Vor allem bei den Sanitäranlagen muss sich etwas verbessern. Reisende müssen sich darauf verlassen können, dass Toiletten sauber sind, dass sie funktionieren und dass sie ausreichend ausgestattet sind. Aber auch bei der Sicherheit und bei der Aufenthaltsqualität gibt es noch Luft nach oben. Rastplätze sind ein wichtiger Teil der Verkehrsinfrastruktur. Das heißt, wir sehen hier eindeutigen Handlungsbedarf für die Niederlassungen der Autobahn GmbH, die für die Rastplätze zuständig sind.
0: Also aus Sicht des ADAC sind gut gepflegte Rastplätze auch ein wichtiger Beitrag zur Verkehrssicherheit. Denn wer sich unterwegs in einer sauberen und sicheren Umgebung erholen kann, fährt anschließend natürlich oft entspannter und konzentrierter weiter und kommt auch besser ans Ziel.

0: Nippi, das Meer, der Wind und du. Die einen haben es mehr mit Sommer, Sonne, Strand und Meer und die anderen haben es momentan an diesem Wochenende eher mit Andrea Berger im Heimspiel in Asbach. Meine Kollegin Holly Brach mal wieder vor Ort. Holly, wie war es denn gestern Abend?
1: Gestern, es war spektakulär und das, obwohl es immer wieder genieselt hat, aber das hat uns im wahrsten Sinne des Wortes nicht die Stimmung verhagelt. Die Stimmung war einfach, als hätten wir sternklare Nacht. Die erwarten wir tatsächlich heute. Also auch wenn es gestern, ja wie gesagt, auch zwischendurch das Wetter nicht so toll war, war hier alles super professionell. Es läuft alles mit einer herzlichen Stimmung und einer Professionalität ab, die wirklich seinesgleichen sucht. Heute blauer Himmel mit so ein paar schönen Wetterwolken, ja ein paar 20 Grad. Es ist das perfekte Wetter, um heute hier Asbach nochmal das Heimspiel mit Andrea Berg erleben zu können.
0: Für alle, die es jetzt verpasst haben gestern oder vielleicht noch auf dem Weg sind zum zweiten Teil des Heimspiels, was erwartet die Leute? Wie kann man sich das vorstellen? Ich meine, das ist ja so ein Riesen, ja kann man fast schon sagen, Volksfest, ein kleines Dorf, das da plötzlich mit zig, 10.000 Fans dann zu klarkommen muss. Was erwartet die Leute?
1: Ja, also heute ausverkauftes Haus. Es gibt ab 13 Uhr ist hier Einlass und dann geht's auch schon los im Vorplatz, also im Kunstrasenplatz sind viele kleine Stände aufgebaut. Da kann man sich informieren. Man kann natürlich Merchandise-Produkte von Andrea Berg holen. Es gibt jede Menge Events, zu denen man sich nochmal schlau machen kann, Karten sich anschauen kann. Es gibt aber auch die Region selbst, die sich hier vorstellt. Natürlich hat auch Radio Schlagerparadies hier einen großen Stand und wir feiern mit unseren Fans und mit den Andrea Berg-Fans die besten Lieder im Karaoke-Style. Auf der Bühne hier am Kunstrasenplatz können die Andrea Berg-Fans hier die besten Lieder von Andrea Berg schmettern. Und unter allen Gewinnern gibt es dann auch noch Tickets fürs kommende Jahr fürs Heimspiel zu gewinnen.
0: Ja, du hast es ja gestern schon mal gesagt, dass da Karaoke angesagt ist. Wie war es denn gestern schon mit dem Karaoke?
1: Spektakulär. Leider konnten wir tatsächlich nur einen Durchgang machen wegen des Wetters. Aber die Leute sind wirklich so enthusiastisch und mit so viel Leidenschaft und teilweise auch schrägen Tönen. Aber das gehört ja zur Karaoke. Das gehört zur Karaoke und alle haben Spaß und alle haben jeden gefeiert. Und wirklich, das ist performt worden. Ihr müsst euch das mal nochmal auf unserem Instagram- und Facebook-Account anschauen, was es da wirklich für tolle Nachwuchskünstler in Sachen Andrea Berg-Songs gab.
0: Wollte ich gerade fragen, war denn auch der ein oder andere bei, wo man jetzt sagen könnte, Mensch, der könnte auch als Double auftreten oder als Tribute-Künstler für Andrea Berg?

0: großen Trockenheit, die auch hier herrscht, ein ganz sensationelles anderes Event, nämlich ein Drohnenspektakel. Ja, eine Drohnenshow. Mit über, ich weiß gar nicht, sind das 250 Drohnen, die hier wirklich ein wahnsinnig tolles, einen tollen Abschluss liefern.
1: Also ich muss ganz ehrlich sagen, ich werde jetzt so ein bisschen neidisch. Da kann man nur sagen, also ich wünsche euch natürlich viel Spaß da unten. Du bist ja nicht alleine da, sondern der Kollege Stefan ist auch noch mit da und Frank ist auch da.
0: Jonas ist da.
1: Ja, also eine ganze, also wenn ihr uns auch mal kennenlernen wollt von Radio Schlagerparadies, lohnt sich natürlich auf jeden Fall auch nach Asbach zu fahren. Neben dem Heimspiel mit Andrea Berg natürlich auch ja so ein halbes Heimspiel Radio Schlagerparadies.
0: Genau.
1: Gut, dann wünsche ich euch auf jeden Fall viel Spaß und ihr haltet uns natürlich auf dem Laufenden über alle Events, die da stattfinden. Ne?
0: Auf jeden Fall.
1: Dann bedanke ich mich und jetzt gibt es nochmal Andrea Berg zu hören mit Ja, ich will.

Susanne Ebrahimi und die Sonne hinter den Wolken hier auf Radio Schlagerparadies am Samstagmittag. Gleich geht's rein ins Sonnenklar TV, das Reisemagazin. Heute mit meinem Kollegen Andreas Müller und der hat heute ein bisschen Science Fiction. Für den Kleinsten von uns geht's nämlich ins Riesengebirge. Ihr könnt mal gespannt sein, was er da für euch vorbereitet hat. Einen Musikwunsch habe ich jetzt noch, die italienische Sehnsucht von Oliver Frank kommt jetzt noch zu uns für die Mona. Eigentlich aus Haltern am See, aber die grüßt ihren Mann Jens, mit dem ist sie nämlich gerade auf dem Weg an den Gardasee und schickte liebe Grüße raus an alle Hörer hier auf Radio Schlagerparadies. Ich werde schon ein bisschen neidisch. Viel Spaß mit Andreas. Mein Name ist Volker Schommer. Wir hören uns wieder, wenn ihr wollt, wenn ihr könnt. Bis zum nächsten Mal. Tschüss und bye bye. Hier ist Oliver Frank und die italienische Sehnsucht.

0: Mit dem Sonnengrad TV Reisemagazin geht's heute nach Karpacz in Polen. Ich bin Andreas Müller, schön, dass ihr mit dabei seid.
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Genau mein Ding aus dem Jahre 2017 von Helene Fischer. Ja, herzlich willkommen zum Sonnenklar TV Reisemagazin hier bei Radio Schlagerparadies. Schön, dass ihr mit dabei seid. Wir wollen heute mal auf unserem Kontinent bleiben, denn mein Opa sagte schon immer, warum denn in die Ferne schweifen? Das Gute liegt doch so nah. Und das stimmt auch bei unserem heutigen Reiseziel. Es geht nach Polen, genauer gesagt nach Krumhöbel oder wie der Ort heute heißt, Karpacz. Direkt am Fuße des Riesengebirges gelegen ist das einer der beliebtesten Urlaubsorte im Südwesten des Landes. Hier treffen beeindruckende Berglandschaften auf gemütliche kleine Cafés, Geschäfte und jede Menge Ausflugsmöglichkeiten. Ja, ganz egal, ob ihr gern wandert, Natur liebt oder einfach mal abschalten möchtet, Karpacz hat für jeden etwas zu bieten. Besonders schön, der Ort ist zu jeder Jahreszeit ein Reisewert. Im Sommer locken grüne Wanderwege, im Winter verwandelt sich die Region in ein Paradies für Wintersportler. Also traumhaft schön ist es da. Und es gibt auch noch mehr als nur Natur da zu sehen. Gleich schauen wir uns nämlich eines der bekanntesten Wahrzeichen an. Und das ist tatsächlich eine Kirche, die ursprünglich gar nicht aus Polen stammt.

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1: Rohdiamant, der neue Titel von Vanessa Mai. Weiter geht's hier bei Radio Schlagerparadies mit euren Grüßen und Wünschen. Und dafür geht's jetzt nach Unterlunkhofen. Wer diesen Ort jetzt nicht kennt, nicht schlimm, dem kann ich helfen. Das ist eine Gemeinde im Schweizer Kanton Aargau. Und dort hört die Carmen das Programm von Radio Schlagerparadies. Sie möchte gerne ihren Schatz Yassi grüßen und mit ihm auf 15 weitere Jahre anstoßen. Und das Ganze voll unter Strom, denn so heißt der gewünschte Titel von Beatrice Egli.

Ja, voll unter Strom geht's auch mit dem Sonnenklar-TV-Reisemagazin hier bei Radio Schlagerparadies weiter. Vor ein paar Minuten habe ich es schon angedeutet. In Karpatsch, unserem heutigen Reiseziel, stehen auch beeindruckende Bauwerke. Und eines ist der absoluten Highlights, ist die Wangkirche. Das Besondere, sie wurde im 12. Jahrhundert in Norwegen gebaut und viele Jahrhunderte später Stein für Stein nach Schlesien gebracht und hier wieder aufgebaut. Heute gehört sie zu den bekanntesten Sehenswürdigkeiten Polens. Rundherum laden gepflegte Wege und herrliche Ausblicke zum Spazieren ein. Wer sich für Geschichte interessiert oder einfach außergewöhnliche Bauwerke mag, sollte hier unbedingt vorbeischauen. Und schon von außen wirkt die dunkle Holzkirche wie aus einem Märchen. Doch Karpatsch hat noch viel, viel mehr zu bieten. Gleich gehen wir mit euch nämlich hoch hinaus auf den höchsten Berg des Riesengebirges. Freut euch drauf, hier bei Radio Schlagerparadies.

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Mit dem Sonnenklar-TV-Reisemagazin sind wir heute im Südwesten Polens in Karpacz, dem früheren Krummhübel. Wenn man dorthin, also nach Karpacz, reist, führt eigentlich kein Weg an der Schneekoppe vorbei. Mit ihren 1603 Metern ist sie der höchste Berg des Riesengebirges und gleichzeitig die Grenze zwischen Polen und Tschechien. Wer gut zu Fuß ist, kann den Gipfel erwandern. Allerdings bringt euch ein Sessellift ein gutes Stück nach oben, bevor dann der letzte Abschnitt beginnt. Oben angekommen wartet ein fantastischer Rundumblick auch auf euch. Beim guten Wetter kann man kilometerweit über die Berge schauen. Auch das markante Observatorium auf dem Gipfel ist da ein echter Geheimtipp beim Ausflug. Nach so viel Natur bleiben wir gleich draußen, denn rund um Karpacz gibt es noch einige spannende Ausflugsziele zu entdecken und die werde ich euch in wenigen Minuten vorstellen. Das passende Angebot zur Sendung, also zu dieser wunderbaren Reise an den Fuß des Riesengebirges, findet ihr übrigens wie immer unter schlagerparadies.de/reisemagazin.

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Der nächste Musikwunsch hier bei Radio Schlager Paris, der kommt aus Thüringen. Der Daniel hört dort unser Programm in Erfurt über DAB+. Er schickt liebe Grüße an einen tollen Menschen, Andi Doreen, und wünscht ihr für den heutigen Tag alles Gute mit Ben Zucker und Kerstin Ott an diesen Tagen.

0: Und damit haben wir genau 14 Uhr.
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2: Ich bin Thomas Brockt. Unionsfraktionschef Spahn steht wegen seiner Elternschaft mit Hilfe einer Leihmutter in den USA unter Druck. Neben offener Kritik und dem Vorwurf der Doppelmoral gibt es inzwischen auch erste Rücktrittsforderungen. Über das Thema soll auch am Montag in der Sitzung des CDU-Präsidiums beraten werden. Das hat Bundeskanzler Merz angekündigt.
3: Die Kritik an Spahn innerhalb der Union ist gewachsen, auch wenn sie nicht jedes Mal explizit mit Rücktrittsforderungen verbunden wird. Und auch aus den Kirchen kommt Klartext. Doppelmoral, so der Vorwurf des evangelischen Landesbischofs von Baden-Württemberg an Spahns Adresse. Der katholische Passauer Bischof spricht sogar von einem echten Skandal. Es dürfte also kein leichter Gang werden, der Jens Spahn bevorsteht, wenn er sich am Montagvormittag im CDU-Präsidium der versammelten Parteispitze erklären soll. Thomas Thonfeld, Nachrichtenredaktion.
2: Der Sicherheitsmitarbeiter der Deutschen Bahn, der bei einer gewaltsamen Auseinandersetzung aus einem fahrenden Zug stürzte, ist weiter in einem kritischen Zustand. Das teilte die Staatsanwaltschaft mit. Weitere Details wurden nicht genannt. Der Zug war auf dem Weg von Offenburg nach Karlsruhe.
4: Der Sicherheitsmitarbeiter war bei der körperlichen Auseinandersetzung mit dem offenbar betrunkenen Fahrgast gegen die Zugtür gestürzt, die dadurch aus ihrer Verankerung gerissen wurde. Der Regionalzug war zu diesem Zeitpunkt mit etwa 120 km/h unterwegs. Dass erneut einer unserer Kollegen nach einer einfachen Fahrkartenkontrolle im Krankenhaus um sein Leben ringen muss, macht uns fassungslos und wütend. So die Eisenbahn- und Verkehrsgewerkschaft. Dirk Zeitler, Nachrichtenredaktion.
2: Die Verbraucherzentralen kritisieren zur Hauptreisezeit in diesem Sommer weiter unübersichtliche Regeln und Preise fürs Handgepäck beim Fliegen. Die Chefin des Verbands POP sagte, Flugreisende sollten ihr Handgepäck vor Reiseantritt genau nachmessen und mit den Höchstmaßen der Fluggesellschaft abgleichen. Das nerve, werde sonst aber leider schnell teuer. POP forderte dringend Klarheit, was Airlines kostenlos transportieren müssen. Der Brand im Müritz-Nationalpark hat sich weiter ausgebreitet. Das Feuer in dem Waldgebiet hat inzwischen eine Ausdehnung von fast 390 Hektar erreicht, wie ein Sprecher des Landkreises Mecklenburgische Seenplatte sagte. Rund 370 Feuerwehrleute, Polizisten, Forstmitarbeiter und Soldaten seien inzwischen im Einsatz. Der Brand wird auch durch starken Wind immer wieder angefacht.
1: Das Wetter für Deutschland.
2: Die aktuelle Vorhersage des Deutschen Wetterdienstes. Heute im Norden und Nordwesten häufig stark bewölkt, aber weitgehend trocken bei maximal 19 bis 25 Grad. In den übrigen Landesteilen heiter bis wolkig, in der Mitte einzelne, im Süden häufiger Schauer und teils kräftige Gewitter, dort 24 bis 29 Grad. Morgen im Norden und Osten Schauer und Gewitter, im Süden oft freundlich und trocken, aber insgesamt etwas kühler.
0: Karpacz in Polen ist heute das Thema im Sonnenklar-TV-Reisemagazin. Ich bin Andreas Müller, schön, dass ihr weiter mit dabei seid.
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Steinwolke mit Katharine. Katharine, hier ist Radio Schlagerparadies um gleich 2:10 an diesem Samstagnachmittag. Was haben wir jetzt schon alles hier im Sonnenklar TV Reisemagazin gehört über Karpatsch, diese tolle Stadt mit dieser einmaligen Kirche oder über diese beeindruckende Berglandschaft der Schneekoppe. Aber da gibt's noch viel mehr rund um Karpatsch zu erleben. Besonders beliebt ist ja der wilde Wasserfall, der nur wenige Minuten vom Ortszentrum entfernt liegt und ein tolles Fotomotiv bietet. Ebenfalls sehenswert ist der Nationalpark Riesengebirge mit seinen gut ausgeschilderten Wanderwegen, Aussichtspunkten und seltenen Pflanzen. Wer Lust auf ein kleines Abenteuer hat, kann außerdem zur Burgruine Kochnik fahren oder einen Tagesausflug ins benachbarte Tschechien unternehmen. Und wenn nach so viel Bewegung der Hunger kommt, wartet die regionale Küche mit herzhaften Spezialitäten auf einen. Genau darum geht es als nächstes hier im Sonnenklar TV Reisemagazin. Wir werden mal erkunden, was uns da so kulinarisch alles geboten wird, gleich hier im Programm von Radio Schlagerparadies.

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0: Eure Musikwünsche, die könnt ihr ja in die Gruß- und Wunschbox schreiben. Die gibt zum Beispiel in der kostenlosen Radio Schlagerparadies App oder als WhatsApp-Sprachnachricht an die 06805 699 110 schicken. So hat mich auch der folgende Wunsch erreicht. Hallo.
1: Hallo, liebes Radio Schlagerparadies-Team. Hier ist die Saskia und ich komme aus Hosenfeld, mache gerade Urlaub mit meinem Mann in der Nähe von Maastricht. Wir waren gestern auf einem André Rieu-Konzert, war wunderschön, kann ich nur empfehlen. Und um die gute Stimmung mitzunehmen, haben wir natürlich Radio Schlagerparadies laufen. Und da würde ich mir wünschen von Anna-Maria Zimmermann das Lied Warum, weil darum. Würde mich sehr, sehr freuen, wenn ihr spielen würdet. Damit gehen ganz liebe Grüße an meinen Mann Dirk und an alle, die uns kennen. Danke, schönes Wochenende. Tschüss.

Willkommen zurück hier im Sonnenklar TV Reisemagazin. Heute geht's in unserer Sendung nach Polen, genauer gesagt Richtung Siebengebirge an die Schneekoppe. Dort im Tal befindet sich ein wunderbarer romantischer Ort, wie aus dem Bilderbuch. Die Rede ist von Karpacz. Im und um den Ort ist vieles an Programm möglich. Gemütliches Schlendern durch die Stadt, ausgiebige Spaziergänge oder ambitionierte Wanderungen durch die atemberaubende, urige Landschaft. Und nach einer Wanderung schmeckt das Essen bekanntlich gleich doppelt so gut. In Karpacz findet ihr viele gemütliche Restaurants und Berghütten mit typisch polnischer Küche. Auf den Speisekarten stehen zum Beispiel Pierogi, gefüllte Teigtaschen sind das, deftige Suppen oder traditionelle Fleischgerichte. Dazu gibt es oft regionale Spezialitäten aus dem Riesengebirge. Wer lieber etwas Süßes mag, wird in den Cafés des Ortes sicher fündig werden. Bei Kaffee und Kuchen könnt ihr dann das bunte Treiben vor Ort beobachten und den Tag ganz entspannt ausklingen lassen. Geht doch gerne mal auf radioschlagerparadies.de/Reisemagazin. Da findet ihr diese Reise und noch viele andere tolle Reiseziele. Und gleich verrate ich euch dann noch zum Abschluss unseres Reiseüberblicks, warum Karpacz zu jeder Jahreszeit eine gute Idee ist, ein ideales Reiseziel. Bis gleich hier bei Radio Schlagerparadies.

Im Laufe der letzten 2 Stunden haben wir hier im Sonnenklar TV Reisemagazin viel über den romantischen Ort Karpatsch am Fuße des Riesengebirges gehört und haben dabei festgestellt, dass Karpatsch ein Riesenziel, ein Reiseziel ist, das Natur, Geschichte und Erholung auf angenehme Weise miteinander verbindet. Ja, im Frühling und Sommer locken Wanderungen durch das Riesengebirge, im Herbst sorgen die bunten Wälder für beeindruckende Landschaften und im Winter wird der Ort zum beliebten Skigebiet. Dazu kommen Sehenswürdigkeiten wie die Wangkirche, die Schneekoppe und viele, viele schöne Ausflugsziele in der Umgebung. Ja, ganz gleich, ob er nur ein Wochenende bleibt, also ein entspannter Kurztrip oder einen längeren Urlaub plant, hier gibt es immer etwas zu entdecken. Vielleicht ist Karpatsch ja schon euer nächstes Reiseziel. Unter radioschlagerparadies.de/reisemagazin könnt ihr euch gerne näher informieren über diese und natürlich andere tolle Reiseangebote. Und die nächste Woche geht's dann hier im Sonnenklar TV Reisemagazin um ein neues spannendes Reiseziel. Also freut euch schon mal drauf.

0: Andrea Berg feiert in Asbach ihr legendäres Heimspiel. Ja, viele tausend Fans sind vor Ort, auch ganz viele machen dort Camping, um dann heute Abend das Konzert von Andrea Berg genießen zu können. Auch unser nächster Wunsch kommt von daher. Hallo.
1: Hallo, hier sind Anja, Uli, Karl-Heinz und Frank aus Moos am Bodensee. Wir genießen gerade die Zeit vor dem Konzert von Andrea Berg, sind dort auf dem Campinggelände. Wir hören euer Radio und wir wünschen uns Ich liebe das Leben von Vicky Leandros und grüßen alle Fans.

0: Der aktuelle Titel von René Ulbrich, Josephine. Das war das Sonnenklar TV Reisemagazin. 2 Stunden mit tollen Urlaubsimpressionen rund um Karpatsch in Polen gehen jetzt zu Ende. Wenn ihr noch einen Kurztrip oder einen spannenden Urlaub vorhabt zu planen, dann wäre das doch eine tolle Option. Eine ganz wahnsinnige tolle Landschaft und deftiges traditionelles Essen werden da euch geboten. Und apropos Essen, jetzt geht's in die Küche, in die Schlagerküche mit meiner reizenden Kollegin Antje Klann. Sie wird euch gleich wieder was ganz Leckeres servieren. Freut euch also drauf. Ich wünsche euch jetzt noch einen ganz tollen Samstag. Ich bin Andreas Müller und sage Tschüss, Bye-bye und Salü. Und bevor ich gehe, gibt's noch einen Musikwunsch. Hallo.
1: Hallo, liebe Schlagerparadies-Team. Ich möchte auf diesem Weg unsere besten Freunde Marina und Edwin ganz herzlich grüßen, die vor kurzem von Ötisheim nach Bad Mergentheim gezogen sind, was wir sehr bedauern, weil wir sie sehr vermissen. Auf diesem Wege liebe Grüße und wir freuen uns schon auf ein Wiedersehen und wünsche mir von Olaf der Flipper, hey, hey Marina. Vielen lieben Dank, macht weiter so, eure Tina aus Ötisheim.
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0: zauberhaften Nachmittag wünsche ich euch. Hier ist die Schlagerküche. Mein Name ist Antje Klann und heute wird's ganz süß und lecker.
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Ganz genau, um diese süße Biene dreht, denn wir werden heute in der Schlagerküche über das Thema Honig süß und lecker reden. Ja, der goldene Schatz der Natur wird ja natürlich auch genannt. Honig, dieses flüssige Gold, gehört zu den ältesten Lebensmitteln der Welt und schon die alten Ägypter, die wussten seinen Geschmack zu schätzen. Bis heute ist Honig viel mehr als nur ein Brotaufstrich, er ist nämlich auch ein Heilmittel. Für ein einziges Glas Honig fliegen Bienen unzählige Kilometer und besuchen Millionen von Blüten. Ganz schön beeindruckend, oder? Und genau deshalb steckt in jedem Löffel Honig auch jede Menge harte Arbeit von tausenden fleißigen Bienchen. Also genießt ihn ganz bewusst und vielleicht heute Nachmittag auch mal im Tee, auf frischem Brot oder über Naturjoghurt. Jetzt gibt's aber erstmal die passende Musik hier in der Schlagerküche. Und jetzt windet's ordentlich, wenn es Sommer wird, von Wind.

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0: Die wunderbare Christina Bach hier gehört auf Radio Schlagerparadies am Samstagnachmittag zur Schlagerküche. Und da sind natürlich auch eure Musikwünsche am Start. Und Daniel, der hat mir eine Nachricht hinterlassen über WhatsApp und da wollen wir doch zusammen mal reinhören.
1: Team, hier ist der Daniel Gundel und ich wünsche mir das Lied Das große Glück im Zug nach Osnabrück. Grüßen würde ich den Justin, wo mit mir heute unterwegs ist, den geilen Martin. Und Art Color.

Radio Schlagerparadies. Hier in der Schlagerküche, da geht es heute ganz süß zu. Denn wir reden über das Thema Honig. Süß und lecker. Und Honig ist nicht gleich Honig. Mögt ihr es vielleicht eher mild oder eher blumig? Dann ist nämlich Akazienhonig genau das Richtige. Wenn man kräftige Aromen liebt, dann sollte man einmal Waldhonig probieren. Rapshonig ist übrigens besonders cremig und Löwenzahnhonig, der begeistert mit einem sehr intensiven Aroma. Ja, der Geschmack, der hängt auf jeden Fall davon ab, welche Blüten die Bienen besuchen. Deshalb schmeckt fast jede Region ein kleines bisschen anders. Und vielleicht habt ihr ja sogar einen Imker ganz in eurer Nähe. Denn regionaler Honig, der ist oft ein echtes Geschmackserlebnis. Und Honig, den kann man übrigens richtig genießen. Da gibt es einen kleinen Tipp für alle Honigfans. Gib Honig niemals in kochend heißes Wasser. Viele der natürlichen Enzyme, die gehen nämlich bei hohen Temperaturen verloren und deshalb lieber den Tee erstmal abkühlen lassen und dann den Honig einrühren. Und noch etwas, Honig enthält zwar wertvolle natürliche Inhaltsstoffe wie Enzyme, Mineralstoffe und Antioxidantien, trotzdem bleibt er ein süßes Lebensmittel und sollte im Maßen genossen werden. So schmeckt er am besten und bleibt natürlich auch etwas Besonderes. Und auch er ist etwas Besonderes. Gigi Anderson, Sommernacht in Rom. Ach, die werden wir jetzt mal zusammen genießen. Euch einen schönen Samstagnachmittag hier bei uns bei Radio Schlagerparadies.

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Ich auch, da bin ich ganz bei dir, Vivien Lind. Ihr hört Radio Schlagerparadies. Ja, den Sommer genießen wir zusammen in vollen Zügen und egal wie das Wetter ist, ob die Sonne scheint oder ob es vielleicht doch ein bisschen bewölkter ist bei euch. Ihr habt auf jeden Fall ganz viel Musikwünsche hier ins Studio geschickt. Dafür herzlichen Dank und wir wollen euch den Samstagnachmittag gerne damit versüßen. Nina aus Diedorf hat mir geschrieben und mit ihrem Musikwunsch möchte sie Grüße senden an den Bruder Alex zu seinem heutigen 40. Geburtstag. Habe ich gerne übermittelt und Kapfer, die singen noch ein paar Geburtstagsgrüße mit ganz viel Sehnsucht.

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Ah, so eine schöne Cabrio-Fahrt im Sommer ist schon was Feines, wenn dann nicht irgendwelche Unwetter durch die Gegend fliegen. Ansonsten ist das wirklich was Traumhaftes. Und traumhaft ist auch unser heutiges Thema in der Schlagerküche. Bienen. Oh, und ohne Bienen gibt's keinen Honig, das wissen wir. Stellt euch nämlich mal vor, es gäbe keine Bienen auf der Welt mehr. Nicht nur Honig würde fehlen. Viele Obst- und Gemüsesorten, die wären deutlich seltener. Denn Bienen gehören zu den wichtigsten Bestäubern überhaupt und sorgen dafür, dass unsere Natur blüht und Früchte trägt. Jeder von uns kann etwas dafür tun. Lavendel, Sonnenhut oder vielleicht andere bienenfreundliche Pflanzen im Garten oder auf dem Balkon helfen nämlich den kleinen Helfern enorm. Und ja, anpflanzen geht ja eigentlich ziemlich einfach. Und vielleicht schmeckt ja der nächste Löffel Honig gleich noch ein bisschen besser, wenn man weiß, was alles dahinter steckt und die Bienen da so leisten müssen. Jetzt wird's auf jeden Fall bei uns bei Radio Schlager Paradies ganz intensiv. Und das mit Musik von Charlene. Euch einen schönen Nachmittag.

Die Nummer macht richtig gute Laune. Jolina Drews, durch und durch. Richtig cooler Song, hier gehört auf Radio Schlagerparadies. Und bei uns geht's ja in der Schlagerküche heute um Honig. Ja, und vom Nektar zum Honig. Hast du dich eigentlich schon mal gefragt, wie aus so einer Blüte am Ende ein Löffel Honig wird? Ja, die Reise, die beginnt nämlich mit dem Nektar. Viele wissen das natürlich. Sammelbienen fliegen nämlich von Blüte zu Blüte und saugen den süßen Nektar mit ihrem Rüssel auf. Und im Bienenstock wird er an andere Bienen dann weitergegeben und immer wieder mit Enzymen vermischt. Anschließend lagern die Bienen den Honig dann in die Waben ein und fächeln mit ihren Flügeln so lange Luft darüber, bis genügend Wasser verdunstet ist. Erst wenn der Honig dann reif ist, verschließen sie die Waben mit einer dünnen Wachsschicht. Ein echtes Naturwunder, finde ich. Und jeder Löffel erzählt diese faszinierende Geschichte. Und eine Geschichte darf ich ausplaudern aus meinem privaten Bereich. Denn mein Opi, der war auch Imker und hat das so genossen mit den Bienen. Und der Honig war einfach nur faszinierend. Sehr, sehr lecker. So, und jetzt würde ich sagen, machen wir mal lecker zum Beispiel eine schöne Tasse Tee uns oder einen Kaffee und genießen den zur Nachmittagszeit hier bei uns bei Radio Schlagerparadies mit Musik von Las Vegas. Oder auch Peter Rubin. Wir zwei, wir fahren jetzt irgendwo hin. Schönen Nachmittag euch.

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1: Ich bin Thomas Brockt. Unionsfraktionschef Spahn tritt zurück. Hintergrund ist die Debatte um seine Elternschaft mit Hilfe einer Leihmutter in den USA. Das geht aus einem Schreiben Spahns an die Mitglieder der CDU-CSU-Fraktion hervor. Zuvor war bekannt geworden, dass Bundeskanzler Merz Spahn zum Rücktritt aufgefordert hatte.
2: Der Druck auf Kanzler Merz, im Fall von Jens Spahn zu handeln, war immer mehr gewachsen, denn in den letzten Stunden war Spahn auch zunehmend aus den eigenen Reihen kritisiert worden. Das Vertrauen in Spahn sei nachhaltig beschädigt, hieß es etwa in einem Schreiben der Heimat-CDU von Kanzler Merz. Spahn habe bewusst auf Möglichkeiten im Ausland zurückgegriffen, die dem deutschen Recht widersprechen. Das sende ein fatales Signal. Laut Medienberichten wollte die Unionsspitze auch möglichst eine Entscheidung über Spahn vor dem ZDF-Sommerinterview des Kanzlers am Sonntag, das sich sonst wohl nur um Nachfragen zum Fall Spahn gedreht hätte. Ronny Tochau, Nachrichtenredaktion.
1: Bundesinnenminister Dobrindt hat vor möglichen Anschlägen in Deutschland gewarnt. Er habe die bislang formulierte abstrakte Bedrohungslage zu einer hohen Bedrohungslage hochgestuft, sagte der CSU-Politiker der Welt am Sonntag.
3: Es gibt aktuell deutlich mehr Hinweise, sowohl von befreundeten Nachrichtendiensten als auch aus eigenen Quellen. So erklärt der Innenminister im Weltinterview seine veränderte Einschätzung der Bedrohungslage. Anschlagspläne gegen Deutschland seien klar erkennbar, so Dobrindt. Allerdings sei die erwähnte hohe Bedrohung noch nicht gleichbedeutend mit konkreten Risiken. Es gehe dabei auch nicht um einzelne Personen, sondern um die Gesellschaft insgesamt. Thomas Thonfeld, Nachrichtenredaktion.
1: Die Verbraucherzentralen kritisieren zur Hauptreisezeit in diesem Sommer weiter unübersichtliche Regeln und Preise fürs Handgepäck beim Fliegen. Die Chefin des Bundesverbands POP sagte, Flugreisende sollten ihr Handgepäck vor Reiseantritt genau nachmessen und mit den Höchstmaßen der Fluggesellschaft abgleichen. Das nerve, werde sonst aber leider schnell teuer. POP forderte dringend Klarheit, was Airlines kostenlos transportieren müssen. Bei der Fußball-Weltmeisterschaft steht heute das kleine Finale an. England und Frankreich spielen in Miami um Platz 3. Anstoß ist um 23 Uhr deutscher Zeit. Im Endspiel kämpfen dann morgen Spanien und Argentinien um den WM-Titel.
0: Das Wetter für Deutschland.
1: Die aktuelle Vorhersage des Deutschen Wetterdienstes. Heute im Norden und Nordwesten häufig stark bewölkt, aber weitgehend trocken bei maximal 19 bis 25 Grad. In den übrigen Landesteilen heiter bis wolkig, in der Mitte einzelne, im Süden häufiger Schauer und teils kräftige Gewitter, dort 24 bis 29 Grad. Morgen im Norden und Osten Schauer und Gewitter, im Süden oft freundlich und trocken, aber insgesamt etwas kühler.
4: Schlagerparadies mit der Schlagerküche am Samstagnachmittag. Mein Name ist Antje Klann. Ich freue mich, dass ihr dabei seid.
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Die wunderbare Michelle hier gehört auf Radio Schlagerparadies. Hier geht es heute in der Schlagerküche um das Thema Honig. Ich mag ihn ja wahnsinnig gern. Und manchmal fragt man sich, warum Honig überhaupt kristallisiert. Und vielleicht habt ihr schon mal gedacht, oh je, mein Honig ist hart geworden. Ich mag den zum Beispiel überhaupt gar nicht hart. Aber keine Sorge, genau das ist oft ein Qualitätsmerkmal. Fast jeder naturbelassene Honig kristallisiert irgendwann. Das liegt nämlich an seinem natürlichen Traubenzucker. Rapshonig wird oft nach wenigen Wochen fest, Akazienhonig bleibt dagegen häufig viele Monate flüssig. Und wer seinen Honig wieder cremiger haben möchte, der kann das Glas dann einfach in ein lauwarmes Wasserbad stellen. Bitte nicht zu heiß, damit der Geschmack und wertvolle Inhaltsstoffe erhalten bleiben. Auch wieder ein bisschen was dazugelernt und jetzt würde ich sagen, kommen wir zum nächsten Küsser in der Runde, allerdings musikalisch. Ramon Roselli mit seiner aktuellen Single Küss mich.

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Samstagnachmittag und ich schicke ganz liebe Grüße hier aus der Schlagerküche und jetzt ist wieder Zeit für eure Musikwünsche. Die dürft ihr hier gerne ins Studio schicken unter 06805699110 als WhatsApp-Sprachnachricht. Freue ich mich drauf und Nadine hat uns eine Nachricht in unserer Gruß- und Wunschbox hinterlassen. Auf schlagerparadies.de kommt aus Wuppertal und möchte ganz gerne Musik hören von Perlentaucher und Serena Cortes. Obsession heißt es da. Ja,

Radio Schlagerparadies am Samstagnachmittag. Und jetzt geht's wieder um das Thema Honig. Und zwar regional schmeckt's auf jeden Fall besser. Wenn ihr nämlich Honig kauft, dann lohnt sich ein Blick auf das Etikett. Regionaler Honig stammt oft direkt vom Imker aus eurer Umgebung. Und das bedeutet kurze Transportwege, Unterstützung für die heimische Imkerei und häufig eine ganz besonders große Sortenvielfalt. Lindenhonig aus der Stadt schmeckt ganz anders als Heidehonig aus der Lüneburger Heide oder Blütenhonig aus einer Obstbauregion. Jede Landschaft hat wirklich ihren ganz eigenen Geschmack und genau das macht den Honig so spannend. Und Honig und Gewürze, ja, auch das geht, denn Honig liebt Gewürze. So eine kleine Prise Zimt verwandelt ihn nämlich in den perfekten Begleiter für Apfelgerichte. Mit etwas Chili wird daraus eine raffinierte Glasur für Grillfleisch oder Gemüse. Rosmarin und Thymian ergeben zusammen mit Honig eine mediterrane Marinade und während Lavendelhonig an den Süden Frankreichs erinnert. Ja, schon wenige Zutaten entstehen und ganz neue Geschmackserlebnisse ploppen da auf. Manchmal braucht es eben gar nicht viele Zutaten, sondern einfach die richtigen in einer tollen Kombi. So, und in einer Kombi kommt jetzt auch gleich ganz viel gute Musik. Gleich Andrea Berg, aber vorher Mike Leon Grosch.

Auch ein süßes Paar, Vanessa und Giovanni, hier gehört auf Radio Schlagerparadies. Ganz neue Musik von den beiden. Und jetzt am Samstagnachmittag habe ich wieder Musikwünsche am Start und möchte die ganz gerne erfüllen. Und zwar für dich, lieber Nico, aus Willig. Er grüßt nämlich die Oma Gisela und den Björn und die Nadine, seine Mama. Und das mit einem Song, den mit Sicherheit jeder mitsingen kann. Wolfgang Petri und seine Jessica. Damit einen tollen Nachmittag hier.

0: Auch ein schöner Schlager. Sommer, du und Schokolade. Susan Rebrahimi hört Radio Schlagerparadies. Und Honig und Schlager geht doch eigentlich auch. Denn zum Schluss wird's ein bisschen philosophisch hier bei uns. Honig macht das Leben süßer, genau wie Musik. Beides weckt nämlich Erinnerungen, sorgt für gute Laune und bringt Menschen zusammen. Und vielleicht denkt ihr ja beim Duft von frischem Honigbrot an die Kindheit oder an das Frühstück bei Oma. Und genau so kann ein Lieblingsschlager dich sofort in ein ganz besonderen Moment versetzen. Manche Dinge, die verlieren eben nie ihren Zauber und dazu gehören ganz sicher guter Honig und gute Musik. Die Schlagerküche, die macht jetzt genau damit weiter, mit Musik, die direkt ins Herz geht. Ich würde sagen, auf jeden Fall dranbleiben. Hier habe ich für euch Musik von Dennis Wilms, auch ganz neu, Träum von dir.
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Ganz neue Nummer von Daniel Sommer. Und was letzte Nacht passiert ist, keine Ahnung. Bei mir war es einfach nur sehr guter Schlaf und ich hoffe bei euch auch. Ihr hört Radio Schlagerparadies und Laura und Marc. Oh, also dieses Duo finde ich ja auch super toll und interessant und gerade musikalisch. Das gibt's nie wieder.

Radio Schlagerparadies am Samstagnachmittag. Und für mich heißt es jetzt so ganz langsam, die Schlagerküchentür zu schließen. Nicht ganz fest, damit Joachim Müller noch durch die Tür kommt. Der legt jetzt nämlich los mit der Schlagerparade. Und da wünsche ich euch natürlich wahnsinnig viel Spaß beim Zuhören die nächsten Stunden. Für mich heißt es jetzt einfach mal ein bisschen Seele baumeln lassen und natürlich noch einen tollen Song für euch hier haben. Juliane Werding, Sonne auf der Haut. Damit schließe ich die Schlagerküchentür und sag bis dann, eure Antje Klann.

0: Die Zeit 17 Uhr.
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2: Ich bin Thomas Brockt. Bundeskanzler Merz hat den Rücktritt des Unionsfraktionsvorsitzenden Spahn als richtig und unvermeidlich bezeichnet. Glaubwürdigkeit sei in der Politik das höchste Gut. Er danke Jens Spahn für die Zusammenarbeit, teilte Merz mit. Er hatte Spahn zuvor in seiner Funktion als CDU-Chef zum Rücktritt aufgefordert. Spahn war unter Druck geraten, weil er und sein Mann die Hilfe einer Leihmutter in den USA in Anspruch genommen hatten.
3: In seinem Rücktrittsschreiben sagt Jens Spahn, ihm sei bewusst geworden, dass sein persönliches Glück, gemeinsam mit seinem Mann eine Familie zu gründen und Vater zu werden, nicht vereinbar sei mit seinem politischen Amt. Spahn gibt auch zu, die Folgen seiner Entscheidung falsch eingeschätzt zu haben. Der Spagat zwischen seiner privaten Entscheidung und der Erwartung an ihn als Fraktionschef der Union sei, so Spahn, größer geworden, als er erwartet hätte. Spahns Amt übernimmt bis zur Wahl eines Nachfolgers zunächst sein Stellvertreter, CSU-Landesgruppenchef Alexander Hoffmann. Ronny Torchau, Nachrichtenredaktion.
2: Bundesinnenminister Dobrindt hat vor möglichen Anschlägen in Deutschland gewarnt. Die vermehrte Melde- und Aufklärungslage habe ihn dazu veranlasst, die bislang formulierte abstrakte Bedrohungslage zu einer hohen Bedrohungslage hochzustufen. Das sagte der CSU-Politiker der Welt am Sonntag. Das bedeutet, dass in Deutschland jederzeit mit dem Risiko von Anschlägen zu rechnen sei. Beim Ticketbuchen für Urlaubsflüge ist es oft eine knifflige Frage. Können der kleine Rollkoffer und die Tasche mit an Bord und kostet das extra? Verbraucherschützer kritisieren verwirrende Regeln und fordern Klarheit.
4: Angemessenes Handgepäck darf man kostenlos mit ins Flugzeug nehmen, betont Ramona Popp, die Chefin des Bundesverbandes der Verbraucherzentralen. Problem, es ist nicht geklärt, was genau angemessen bedeutet. Für die Fluggesellschaften ist das mal ein Rucksack, mal nur eine Handtasche oder ähnliches. Damit das aufhört, hat die Verbraucherzentrale gegen mehrere Fluggesellschaften geklagt, so Popp. Ihr Tipp bis zur Klärung, beim Buchen aufs Kleingedruckte achten und Handgepäck vor dem Abflug nachmessen. Thomas Thonfeld, Nachrichtenredaktion.
2: Bei der Fußball-Weltmeisterschaft steht heute das kleine Finale an. England und Frankreich spielen in Miami um Platz 3. Anstoß ist um 23 Uhr deutscher Zeit. Im Endspiel kämpfen dann morgen Spanien und Argentinien um den WM-Titel.
1: Das Wetter für Deutschland.
2: Die aktuelle Vorhersage des Deutschen Wetterdienstes. Heute im Norden und Nordwesten häufig stark bewölkt, aber weitgehend trocken bei maximal 19 bis 25 Grad. In den übrigen Landesteilen heiter bis wolkig, in der Mitte einzelne, im Süden häufiger Schauer und teils kräftige Gewitter, dort 24 bis 29 Grad. Morgen im Norden und Osten Schauer und Gewitter, im Süden oft freundlich und trocken, aber insgesamt etwas kühler.
0: Es ist Samstagnachmittag, es ist die Zeit kurz nach 17 Uhr. Das ist die Zeit bei uns für eure Schlagerparade. Die Hörerhitparade, die Top 30 der Woche mit euren 30 beliebtesten aktuellen Hits. Und wer hat dafür gewotet? Natürlich ihr über unsere Homepage radioschlagerparadies.de. Dort hattet ihr die Gelegenheit, bis 2 Stunden vor der Sendung, also bis 15 Uhr noch, die aktuellen Votes abzugeben. Und da ist einiges passiert. Das kann ich an dieser Stelle schon mal ankündigen und versprechen. Die alte 1 ist die auch die neue 1. Geklungen hat sie so.

0: Wintersee, jeder Tag mit dir. Sie werden heute auf jeden Fall zum vierten Mal mit dabei sein. Ob sie die Eins halten konnten, das erfahren wir natürlich im Verlauf dieser Sendung. Los geht's jetzt mit dem heutigen Schlusslicht. In der dritten Woche dabei Forsberg und Linda Jung mit Wenn das mit uns vorbei ist.
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0: Platz 29 in der sechsten Woche für Helene Fischer und Heute Nacht. Und ja, da mussten wir uns letzte Woche ein bisschen Sorgen machen. Sie war das Schlusslicht, aber in dieser Woche eine Position geklettert. Helene Fischer und Heute Nacht. Jetzt gibt's die erste Neuvorstellung. 5 bringe ich Woche für Woche mit. Die erste ist jetzt am Start. Flashback wird es heißen, das kommende Album von Matthias Reim. Aus diesem kommt die bereits 3. Auskopplung, die wir jetzt sehr gerne vorstellen. Die heißt Die Sterne lügen. Hier ist Matthias Reim.
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0: Auch am letzten Samstag haben wir euch 5 Neuvorstellungen mitgebracht in diese Sendung. Das ist der erste Neueinsteiger, der es geschafft hat. Norman Langen von 0 auf 28. Und die Liebe schafft das schon. Was mit den anderen 4 sein wird, das erfahrt ihr natürlich in eurer Schlagerparade hier bei uns Radio Schlagerparadies. Jetzt gibt's 3 eurer Hitparaden-Hits am Stück im Block. Die 27, abgerutscht um 7 Plätze in der 4. Woche, Gilbert. Und alles bleibt anders und das ist okay. Zum 3. Mal hören wir heute Uta Bresan. Die Liebe hat dich auserwählt auf der 26. Auch sie hat 8 Positionen verloren, kommt von der 18. Und die 25 stabil geblieben. Zum 7. Mal Bella Italia e Amore von dem Duett Nino D'Angelo und Marina Marx. Das ist sie. Jede Woche neu.
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0: Die aktuelle Single von Die Schlagerpiloten. Fünfte Woche sind sie mit dabei. Somit haben sie heute Halbzeit in eurer Schlagerparade bei uns Radio Schlagerparadies mit Koh Samui. Letzten Samstag hörten wir sie noch auf der 13. Heute abgerutscht auf Platz 24. In dieser Sendung arbeiten wir uns Position für Position nach vorne in Richtung Top 5 zum Beispiel. Kurzer Blick zurück auf den letzten Samstag. Das war die 5 von Laura Wilde mit Summer Feeling. Die 4 ging an Christin Stark. Werden wir sie heute hören in der aktuellen Ausgabe eurer Schlagerparade, genauso wie Mara Kaiser mit
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0: Sie stand auf der 3.
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0: Die 2 ging an Daniela Alfinito.
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0: Ist der Sprung nach ganz vorne gelungen am heutigen Samstag? Wir werden es auflösen. Oder sind Sie weiter vorne? Fantasy!
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0: Also was ich sagen kann, auf den vorderen Positionen, da hat sich einiges verändert. Ohne weiter ins Detail zu gehen. Bleibt dran und lasst euch überraschen mit dem Ergebnis eurer Schlagerparade. Jetzt gibt's die 2. Neuvorstellung für die heutige Ausgabe. Das neue Studioalbum von Anni Perka steht in den Startlöchern. Der erste Vorbote ist ein Song, der hervorragend in eine laue, mediterrane Sommernacht passt. Zur neuen Single sagt die Anni, mit diesem Titel kann ich mich total identifizieren. Ich liebe die spanischen Klänge, die Rhythmen und die Lebensfreude, die Spanien ausstrahlt. Na dann, sollte nichts schiefgehen für die Top 30 der Schlagerparade. Hier ist Anni Perka mit Fiesta del Sol.
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0: Spanische Klänge in eurer Schlagerparade von Anni Perker als Neuvorstellung 2 und Fiesta del Sol. Ihr hört Radio Schlagerparadies, die Schlagerparade, eure Top 30 der Woche. Jetzt geht's weiter mit zwei Songs. Wir hören die Position 23. In der zweiten Woche mit dabei Nick P. und die aktuelle Single Du und Ich. Anschließend die 22, die hat sich um 4 Plätze verbessert zum 3. Mal. Tanja Lasch mit ihrer aktuellen Single Gib unserer Liebe keinen Namen.
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0: Tja, und auch Ilka Grunewold hat Halbzeit, somit die fünfte Woche in eurer Schlagerparade bei Radio Schlagerparadies. Und wenn ich träume, von der 14 ging es um einige Positionen im Rückwärtsgang auf die 21. Da ist wieder ganz viel Luft nach vorne. Erinnert euch, letzte Woche mussten uns ja 4 Songs verlassen, wegen 10 Wochen Laufzeit. Das bedeutete automatisch, es müssen mindestens 4 Neuvorstellungen nachrücken. Einen, den haben wir schon gehabt, auf der 28, der es geschafft hat. Norman Langen mit Die Liebe schafft das schon. Und diese 4 hier, die fehlen noch. Vielleicht kommt da ja noch was. Ninette.
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0: Stellt sich die Frage, ist der Sprung in die Top 30 geglückt mit Sophia Loren für Ninette? Und die Nokis waren mit dabei.
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0: Sie werden es auf alle Fälle geschafft haben. Genauso wie die Rodensteiner.
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0: Da bleibt noch die Frage, auf welchen Positionen. Und Pia Malo.
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0: Das Töchterchen von Olaf, der Flipper. Hat sie es geschafft? Fragezeichen. Wir lösen es auf im Verlauf eurer Schlagerparade hier bei uns, Radio Schlagerparadies. Jetzt habe ich die Plätze 20 und 19 für euch. Um 4 Plätze abgerutscht. Ja, von der 16 zum 7. Mal. Olaf Berger mit Alles oder Dich und im Anschluss ein Liegenbleiber. In diesem Fall eine Liegenbleiberin. Stabil auf der 19, zweite Woche für den Song Was kann ich tun, um dein Herz zu gewinnen? Die aktuelle Single von Ellen Grenz.
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0: Ihr entscheidet in eurer Schlagerparade bei Radio Schlagerparadies Woche für Woche über das Ergebnis. Innerhalb von 24 Stunden könnt ihr aus maximal 35 gespielten Titeln für 5 das Voting abgeben. Dafür braucht ihr lediglich auf den Vote-Button rechts neben eurem Lieblingstitel zu klicken auf unserer Homepage radioschlagerparadies.de. Songs, die 10 Wochen dabei waren, können nicht wiedergewählt werden. Und nach der heutigen Nummer 1 wird die Abstimmungsseite natürlich wieder neu ausgerollt. Und vor den 18 Uhr Nachrichten gibt's jetzt noch
1: Platz 18.
0: Der geht am heutigen Samstag an jemanden, der zum 5. Mal mit dabei ist in eurer Hörerhitparade. Von der 21 ein wenig geklettert um 3 Positionen. Ein letzter Blick zurück. Hier ist Leonard.

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2: Ich bin Thomas Brockt. Die politische Sommerpause in Berlin ist abrupt vorbei. Jens Spahn hat seinen Rücktritt vom Posten des Unionsfraktionschefs erklärt. Allerdings erst nach Aufforderung durch CDU-Chef und Bundeskanzler Friedrich Merz. Spahn war zuletzt immer stärker unter Druck geraten, weil er und sein Mann die Hilfe einer Leihmutter in den USA in Anspruch genommen hatten. Die Union steht damit vor einem Umbau an entscheidenden Schaltstellen.
3: Seinen Job als Fraktionsvorsitzender hat Jens Spahn mal als Knorpel beschrieben. Er müsse Druck gleich von mehreren Seiten abfedern. Der aktuelle Druck aus den eigenen Reihen ließ sich jetzt nicht mehr abfedern. Dabei hatte er vorher schon schwierige Situationen überstanden, zum Beispiel als die Junge Union den Aufstand gegen die Rentenpläne der Regierung probte. Jens Spahn sitzt seit 24 Jahren im Bundestag, war von 2017 bis 2021 unter Angela Merkel Gesundheitsminister. Thomas Thonfeld, Nachrichtenredaktion.
2: Bundesinnenminister Dobrindt hat vor möglichen Anschlägen in Deutschland gewarnt. Die vermehrte Melde- und Aufklärungslage habe ihn dazu veranlasst, die bislang formulierte abstrakte Bedrohungslage zu einer hohen Bedrohungslage hochzustufen. Das sagte der CSU-Politiker der Welt am Sonntag. Das bedeutet, dass in Deutschland jederzeit mit dem Risiko von Anschlägen zu rechnen sei. Der Sicherheitsmitarbeiter der Deutschen Bahn, der bei einer gewaltsamen Auseinandersetzung aus einem fahrenden Zug stürzte, ist weiter in einem kritischen Zustand. Das teilte die Staatsanwaltschaft mit. Der Zug war auf dem Weg von Offenburg nach Karlsruhe.
4: Der Sicherheitsmitarbeiter war bei der körperlichen Auseinandersetzung mit dem offenbar betrunkenen Fahrgast gegen die Zugtür gestürzt, die dadurch aus ihrer Verankerung gerissen wurde. Der Regionalzug war zu diesem Zeitpunkt mit etwa 120 km/h unterwegs. Dass erneut einer unserer Kollegen nach einer einfachen Fahrkartenkontrolle im Krankenhaus um sein Leben ringen muss, macht uns fassungslos und wütend. So die Eisenbahn- und Verkehrsgewerkschaft. Dirk Zeitler, Nachrichtenredaktion.
2: Das Feuer im Müritz-Nationalpark ist eingekesselt worden, das teilte der Landkreis Mecklenburgische Seenplatte mit. Demnach wurden sogenannte Wasserriegel aufgestellt. Diese bewässern den Boden und die Bäume auf der Waldfläche, die bisher nicht brennt. Das soll verhindern, dass sich das Feuer weiter ausbreiten kann. Es hatte zuletzt eine Ausdehnung von rund 388 Hektar erreicht.
1: Das Wetter für Deutschland.
2: Die aktuelle Vorhersage des Deutschen Wetterdienstes. In der Nacht im Norden viele Wolken und vor allem Richtung Nordsee Schauer oder Gewitter. Sonst meist trocken, später im Süden neuer, teils kräftiger Regen. Die Tiefstwerte liegen zwischen 16 und 10 Grad. Morgen tagsüber wechselnd bewölkt, im Norden und Osten Schauer und einzelne Gewitter. Auch im Süden kann es immer wieder nass werden. Höchstwerte an den Küsten und an den Alpen 17 bis 20, sonst bis 24 Grad.
0: Rein in die zweite Stunde eurer Hörer-Hitparade, immer am Samstag von 17 bis 20 Uhr hier bei Radio Schlagerparadies. Es erwarten euch noch drei Neuvorstellungen, einige Neueinsteiger, eine neue Top 10 und der heutige Schlagerrückblick. Nur einige Highlights bis 20 Uhr. Dranbleiben lohnt sich. Mein Name ist Joachim Müller. Schön, dass ihr weiter dabei seid.
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0: Zweite Woche für Vincent Groß und die Estereoro Brothers. Und stabil auf der 17. Hier sind sie mit Amore mit Mio. Weiterhin beste Unterhaltung.

0: Fünfte Woche, Halbzeit für Ramon Roselli. Aktuelle Single Küss mich. Eine Position abgerutscht von der 15 runter auf die 16. Auch da ist wieder ganz viel Luft nach vorne in eurer Schlagerparade bei Radio Schlagerparadies. Dort gibt's jetzt die dritte Neuvorstellung für heute. Bei ihm können wir behaupten, dass er mittlerweile zum Inventar von Radio Schlagerparadies gehört. Unter anderem singt Mitch Keller unsere Radio Schlagerparadies-Hymne »Hier fühle ich mich wohl«. Sein neuer Song, beziehungsweise ein neuer Titel, kommt aus dem aktuellen Album mit dem Namen Verdammt gut, mit vielen tollen neuen Songs. Übrigens feiert Mitch aktuell sein 40. Bühnenjubiläum. Hier ist Mitch Keller mit Das sind keine Tränen.
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0: Peggy March hat uns 10 Wochen lang begleitet in eurer Schlagerparade hier bei Radio Schlagerparadies. Es gibt nicht nur das, was man sieht. Von der 23 gab es zum Abschluss nochmal Platz 15 in der aktuellen Ausgabe. Und liebe Peggy, wir freuen uns auf deinen nächsten Hit hier für die Schlagerparade bei Radio Schlagerparadies. Wir sind auf dem Weg zur aktuellen Nummer 1 und da fehlen noch ein paar Positionen. Zum Beispiel stellen wir uns die Frage, wo ist denn er gelandet heute?
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0: der Peter Sebastian.
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0: War auf der 12 letzte Woche.
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0: Unsere Kollegin Antje Klann. Werden wir noch hören? Sie war Top 10 auf 9. Und heute? Fragezeichen. Das gleiche gilt für René Ulbricht. Und seine Josephine.
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0: Und wo reiht sich Gabriela Master ein?

0: die 6.
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0: Ja, das ist ja der Wahnsinn in eurer Schlagerparade. Dank eurer Votes über unsere Homepage radioschlagerparadies.de. Da steht noch einiges im Raum. Jetzt hören wir auf der 14. Zum zweiten Mal. Glück ist ein Teil von dir. Peter Sebastian, anschließend die 13, kommt von der 24 nach vorne in der 8. Woche. Weltklasse Olaf, der Flipper. Und damit hat er sein Vater-Tochter-Duell diese Woche verloren, denn seine Tochter, die ist neu dabei. Von 0 auf 12. Herz an und Pia Malo, die 3 jetzt im Block.
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0: Unsere Kollegin hier von Radio Schlagerparadies, Antje Klann, mit ihrer aktuellen Single Nicht schon wieder, siebte Woche mit dabei. Wir hörten sie heute auf Platz 11 in eurer Schlagerparade. Jetzt gibt's die vierte Neuvorstellung. An der Seite ihres Lebenspartners Stefan Ross moderiert Eva Luginger die Sendung immer wieder samstags zwischen 9 und 11 Uhr hier bei Radio Schlagerparadies aus dem Studio im Europapark in Rust. Die aktuelle Solo-Single Heimliche Tränen schicken wir jetzt ins Rennen um einen der begehrten Plätze eurer Schlagerparade. Hier ist Eva Luginger.
1: Neuvorstellung 4.

0: Eva Luginger, heimliche Tränen, Neuvorstellung 4 für eure Schlagerparade bei uns, Radio Schlagerparadies. Dann steigen wir jetzt gleich ein in eure Top 10, die 10 beliebtesten aktuellen Hits von euch, der Hörer von Radio Schlagerparadies. Und hier sind 5 aus 10.
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0: die noch folgen,
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0: 1 von den Nokis. Heute die 1, Fragezeichen.
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0: Das meint Daniela Alfinito dazu. Das kannst du echt vergessen.
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0: Fantasy.
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0: Die alte 1, ab die neue.
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0: Und wo hören wir heute Gabriella Massa? Zerflattert.
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0: Und die kommen auch noch, die Rodensteiner.
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0: Mit der aktuellen Single Ciao, ciao, amore. Dann steigen wir jetzt ein in die Top 10.
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0: Und hören dort in der 7. Woche von 6 auf 10 abgerutscht, wenn der Wahnsinn will, Patrick Lindner.

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0: geklettert in euren Top 10 in der vierten Woche. Zerflettert Gabriella Massa von 10 auf 8.
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0: Sie kommt von der 3. 4 Plätze minus, fünfte Woche mit dabei und somit Halbzeit in eurer Schlagerparade bei Radio Schlagerparadies. Ich lass mich nicht mehr stoppen. Hier ist Mara Kaiser.

Das kannst du echt vergessen. 8. Woche von 2 abgerutscht auf die 6. Daniela Alfinito in der aktuellen Ausgabe eurer Schlagerparade bei Radio Schlagerparadies. Es wird also ganz vorne immer spannender. Und jetzt geht's in den heutigen Schlagerrückblick. Wir schrauben die Zeit um 454 Ausgaben zurück in eurer Schlagerparade zum 22. Juli des Jahres 2017. Mich gab's hier damals noch nicht und moderiert hatte die damalige 733. Ausgabe mein Kollege Patrick Laurenz. All das wissen wir, weil uns der Statistiker Jens Rückheim aus Berlin seine Aufzeichnungen zur Verfügung gestellt hat. Hat jemand von euch noch Aufzeichnungen von Ergebnissen der Schlagerparade, die älter als 10 Jahre sind, dann gerne her damit an meine E-Mail-Adresse joachim.müller@schlagerparadies.de, auch zu finden auf der Homepage unter den Moderatoren. Ich würde mich freuen, wenn noch was ankommt. Ja, und damals in den nur Top 25 war Thomas Anders dabei mit Sternenregen.

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2: Ich bin Thomas Brock. Bundeskanzler Merz hat den Rücktritt des Unionsfraktionsvorsitzenden Spahn als richtig und unvermeidlich bezeichnet. Glaubwürdigkeit sei in der Politik das höchste Gut. Er danke Jens Spahn für die Zusammenarbeit, teilte Merz mit. Er hatte Spahn zuvor in seiner Funktion als CDU-Chef zum Rücktritt aufgefordert. Spahn war unter Druck geraten, weil er und sein Mann die Hilfe einer Leihmutter in den USA in Anspruch genommen hatten.
3: In seinem Rücktrittsschreiben sagt Jens Spahn, ihm sei bewusst geworden, dass sein persönliches Glück, gemeinsam mit seinem Mann eine Familie zu gründen und Vater zu werden, nicht vereinbar sei mit seinem politischen Amt. Spahn gibt auch zu, die Folgen seiner Entscheidung falsch eingeschätzt zu haben. Der Spagat zwischen seiner privaten Entscheidung und der Erwartung an ihn als Fraktionschef der Union sei, so Spahn, größer geworden, als er erwartet hätte. Ronny Tochau, Nachrichtenredaktion.
2: Nach der Attacke auf einen Bahnmitarbeiter, der aus einem fahrenden Zug stürzte und schwerst verletzt wurde, hat die Staatsanwaltschaft Haftbefehl gegen einen 36-Jährigen beantragt. Was dem Mann zur Last gelegt wird, ist noch offen. Im Raum stehen nach früheren Angaben der Staatsanwaltschaft ein versuchtes Tötungsdelikt oder gefährliche Körperverletzung. Der Beschuldigte soll bei einer Ticketkontrolle gestern Abend in eine gewaltsame Auseinandersetzung mit dem 26 Jahre alten Sicherheitsmann der Bahn verwickelt gewesen sein. Vor dem großen Finale zwischen Spanien und Argentinien geht es heute erst einmal um den Trostpreis. Bei der Fußball-WM kämpfen am Abend England und Frankreich um den dritten Platz. Das kleine Finale wird um 23 Uhr deutscher Zeit in Miami angepfiffen.
4: England gegen Frankreich. Viele hätten sich diese Partie sicher auch als Finale gewünscht. Niemand von uns oder den Franzosen will dieses Match spielen, sagte ein enttäuschter Thomas Tuchel nach dem Aus im Halbfinale. Englands Trainer steht unter Druck. Bei einer erneuten Pleite dürfte die Kritik an ihm noch größer werden. Die Franzosen sind motiviert. Sie wollen Trainer Deschamps zum Abschied einen Sieg schenken. Thomas Bremser, Redaktion.
2: Titelverteidiger Tadej Pogacar hat die schwere Vogesen-Etappe bei der Tour de France gewonnen und sein gelbes Trikot gefestigt. Der Slowene siegte in Le Marchstein im Alleingang mit mehr als einer halben Minute Vorsprung auf seinen Teamkollegen Isaac del Toro aus Mexiko. Der deutsche Hoffnungsträger Florian Lipowitz fuhr auf den 7. Platz und verbesserte sich in der Gesamtwertung auf Rang 6.
1: Das Wetter für Deutschland.
2: Die aktuelle Vorhersage des Deutschen Wetterdienstes. In der Nacht im Norden viele Wolken und vor allem Richtung Nordsee Schauer oder Gewitter. Sonst meist trocken, später im Süden neuer, teils kräftiger Regen. Die Tiefstwerte liegen zwischen 16 und 10 Grad. Morgen tagsüber wechselnd bewölkt, im Norden und Osten Schauer und einzelne Gewitter. Auch im Süden kann es immer wieder nass werden. Höchstwerte an den Küsten und an den Alpen 17 bis 20, sonst bis 24 Grad.
5: Finalstunde eurer Schlagerparade. Es fehlen uns noch die Plätze 5 bis 1 und die fünfte Neuvorstellung. Und wir sind jetzt im heutigen Schlagerrückblick drin in einer Ausgabe aus dem Juli 2017, also vor 9 Jahren. Da war eine Band dabei in der Schlagerparade, bei der sich ein paar Jahre, die sich ein paar Jahre später aufgelöst hat. Es war eine echte Boygroup im Schlager, auch heute noch immer wieder gerne gehört. Feuerherz mit Lange nicht genug. Ich habe auch noch lange nicht genug und bleib noch ein bisschen im Studio für euch. Mein Name ist Joachim Müller. Schön, dass ihr dabei seid.
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War schon ein toller Song von Feuerherz 2017, lange nicht genug. Und die Eins eurer Schlagerparade vor fast genau 9 Jahren auf den Tag passend kam von einem Titan. Auch heute immer wieder oft dabei mit neuen Songs ist der Schlagertitan Bernhard Brink. Damals stand er über 40 Jahre auf der Bühne, heute sind es über 50 und er machte damals einen Riesensprung von 11 auf die 1. Ja, auch sowas ging mit 100 Millionen Volt.

0: Das war ja unser heutiger Schlager-Rückblick in eine Schlagerparaden-Ausgabe von vor genau 9 Jahren im Jahr 2017 mit Thomas Anders, Sternenregen, Feuerherz, Lange nicht genug und 100 Millionen Volt, Bernhard Brink. Jetzt geht's zurück ins Hier und Jetzt. Ja, da warten jetzt 5 Überraschungen. Und wie werden die klingen? Genauso.
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0: Von den Neuvorstellungen letzte Woche. Auf jeden Fall dabei gleich die Nokis und eins.
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0: Christine Stark.
1: Nach Alemann.
0: Mit Alemann, ja.
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0: Die 4 von letzter Woche. Ebenfalls neu vorgestellt.
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0: hatten wir die Rodensteiner. Mit.
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0: Laura Wilde wird noch zu hören sein. Summer Feeling und die 1 vom letzten Samstag.
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0: Fantasy.
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0: Jeder Tag mit dir.
1: Tag,
0: tja, dann stellt sich jetzt noch die Frage, diese 5 in welcher Reihenfolge? Ich kann euch sagen, wir werden es auflösen. Wir machen jetzt den Start in eure Top 5.
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0: Da hören wir eine stabile 5 am heutigen Samstag. Sie ist die 6. Woche mit dabei mit ihrem sommerlichen Titel Summer Feeling. Laura Wilde in eurer Schlagerparade.

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0: Dann fehlen uns jetzt noch 3 Positionen in eurer Schlagerparade. Und ihr müsst euch noch ein klein wenig gedulden, denn jetzt habe ich noch die 5. Neuvorstellung. Und eben hörten wir stabil auf der 4 zum 6. Mal dabei. Alemannia von Christine Stark. Ja, nach einer kurzen, kreativen Pause im Anschluss an sein erfolgreiches Weihnachtsalbum Blanca Navidad ist Semino Rossi mit einem neuen Titel zurück. Mit Wahnsinn oder Liebe hat er passend zur Jahreszeit einen sommerlichen Love-Song. Inhaltlich erzählt der Titel von 2 Menschen, die spüren, dass sie füreinander bestimmt sein könnten. Ja, dann schicken wir ihn sicher für 10 Wochen ins Rennen um die 30 begehrten Plätze eurer Schlagerparade. Hier ist Semino Rossi mit Wahnsinn oder Liebe.
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0: Wahnsinn, oder liebe Semino Rossi, unsere fünfte und somit letzte Neuvorstellung für eure Schlagerparade bei Radio Schlagerparadies. Es fehlen noch die Plätze 3, 2 und 1 und diese drei werden wir hören. Jeden Tag mit dir. Die alte 1, die neue 1, Fragezeichen, jeder Tag mit dir von Fantasy. Rodensteiner neu dabei. Mit dem Song. Genauso wie die Nokis.
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0: Waren auch unter den Neuvorstellungen. Dann machen wir jetzt den ersten Schritt aufs Schlagerparadentreppchen.
2: Platz 3.
0: Und hören dort die 1 von letzten Samstag Fantasy.
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0: Die Nockis steigen von 0 auf 2 neu ein in die Schlagerparade bei Radio Schlagerparadies mit ihrer Single 1 und sind damit nicht die Top-Einsteiger der Woche. Die kommen jetzt.
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0: Von 0 auf 1, die Rodensteiner.

0: Das hatten wir schon eine Zeit lang nicht mehr. Zwei Neueinsteiger ganz vorne von 0 auf 2, 1 von den Nokis und von 0 auf 1. Ciao, ciao, Amore, wie eben gehört. Die Rodensteiner in eurer Schlagerparade bei Radio Schlagerparadies. Wer war heute denn nicht mal mit dabei?
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0: Von den Neuvorstellungen leider nicht geschafft. Neben nett Sophia Loren.
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0: Mit 10 Wochen Laufzeit musste sich Joey Heindle verabschieden.
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0: Genauso 10 Wochen für Bernhard Brink. Zehn Wochen hatte auch Maite Kelly.
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0: Und ebenfalls Platz machen musste Sonja Liebing.
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0: Nach 10 Wochen nicht mehr mit dabei in eurer Schlagerparade heute. Letztens nur ein einziger Titel mit 10 Wochen, nämlich Peggy March. Somit wird es eine ganz, ganz, ganz spannende Abstimmungswoche. Das Ergebnis von heute gleich nochmal nachlesen auf schlagerparadies.de unter dem Punkt Musik. Und dort dann gerne täglich voten für eure Schlagerparade. 5 Stimmen habt ihr dort pro Tag zur Verfügung für eure Favoriten. Mitmachen auf alle Fälle. Sonst wird gejammert nächsten Samstag, wenn eure Lieblingssongs nicht mehr mit dabei sein sollten. Abstimmungsseite wird in wenigen Minuten freigegeben und bis zur Schlagerparty heute mit Silvio Engel, den begrüße ich in circa einer Viertelstunde hier im Studio, haben wir noch ein bisschen Zeit für aktuelle Musik zu spielen. Zum Beispiel Gabi Baginski, die ganz große Show, aktuelle Single, oder auch Frank Lukas, der singt gleich Schachmatt. Dranbleiben lohnt sich!
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0: Unzensiert.
1: Unzensiert. Anna-Karina Wojcik gespielt hier bei Radio Schlagerparadies. Silvio Engel ist im Studio. Er begleitet euch gleich mit der Schlagerparty am Samstagabend. Und dann stelle ich hier mal die Frage, gibt es eine Zensur in deiner Sendung?
2: Mit Sicherheit nicht. Nein, Gottes Willen. Also ich sag mal so, außer Balladen, die wollen wir jetzt in der Party nicht spielen, weil dann schlaft ihr mir ja ein.
1: Das soll ja nicht sein. Und das wollen wir ja nicht. Wir wollen ja Spaß, wir wollen, dass getanzt wird vielleicht da draußen.
2: Genau.
1: Und dass gute Laune herrscht.
2: Zum Beispiel den letzten Fox, der läuft nachher irgendwann, von Nico Gemba. Habe ich eben noch reingemacht in
1: die Playlist. Ja, da dürft ihr schon mal drauf freuen.
2: Und wenn ihr,
1: die Musik wünsche, ne?
2: Genau.
1: 06805 699 110.
2: Normalerweise meine Nummer, die ich erzähle. Dann erzähle ich jetzt die Homepage www.radioschlagerparadies.de. Dort geht's auch.
1: Dann haben wir heute mal die Rollen getauscht.
2: So sieht's aus.
1: Gut, mein Name ist Joachim Müller. Ich sage Tschüss und Bye-bye. Wir hören uns morgen 15 Uhr zur Sonntagslounge hier im Programm. Habt einen schönen Partyabend. Bis morgen. Ciao.

0: Und damit ist es 20 Uhr.
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0: Da war jemand vorlaut. Mein Name ist Silvi Engel. Schönen Samstagabend wünsche ich euch.

Lukas Cordalis, wir sind reif für die Insel hier in der Schlagerparty am Samstagabend auf eurem Lieblingssender Radio Schlagerparadies. Wir vertreiben uns die Zeit bis zum Anpfiff des Spiels um den dritten Platz, Frankreich gegen England. Aber selbst wenn das läuft am 23 Uhr, ihr könnt ja mit den Augen Fußball gucken, mit den Ohren Radio Schlagerparadies hören. Deswegen spielen wir seine gute Musik und spielen auch eure Musikwünsche, die ihr hier ins Studio reinschicken könnt über die 06805 699 110 oder über unsere Homepage www.radioschlagerparadies.de. Bis dahin sagt Kerstin Ott noch tausendmal nein.

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Es fährt ein Zug nach nirgendwo im neuesten Remix von 2026 hier in der Schlagerparty am Samstagabend. Es gibt ja viele Menschen, die müssen noch am Samstag arbeiten, wie zum Beispiel auch ich. Ich muss euch unterhalten oder ich will euch unterhalten an diesem Samstagabend. Und gearbeitet hat wohl auch der Benedikt aus Röllbach in Unterfranken. Er schreibt mir nämlich hier in die Gruß- und Wunschbox auf schlagerparadies.de, dass er mit seinem Baustellenkumpel Julian jetzt nach einem langen Arbeitstag zusammen beim Feierabendbier sitzt. Da sage ich Prost, und vielleicht ist ja auch die Nachbarin gar nicht so weit.

0: Anni Perker tanzt auf dem Vulkan um kurz nach 20.30 Uhr an diesem Sommersamstagabend hier in der Schlagerparty auf Radio Schlagerparadies. In unserer Groß- und Wunschbox auf schlagerparadies.de, Quatsch, auf unserer WhatsApp-Basis hier 06805699110 hat mir ein Hörer geschrieben, dass bei ihm auch fast ein Vulkan ausbricht. Er ist nämlich am Grillen, das hören wir uns an.
1: Hallo, schöne Grüße aus Thüringen. Wir grillen gerade und ich würde mir gerne den Musikwunsch von DJ Ötzi, wenn ich tanzen würde. Dankeschön. Salam.

Carina Hanke, nee, Henke und ihr liebes Elixier in der Schlagerparty am Samstagabend. Ein besonderes Elixier in der Schlagerparty sind eure Musikwünsche, die ihr reinschicken könnt über die 06805 699 110 oder über unsere Homepage www.radioschlagerparadies.de. Dort in der Gruß- und Wunschbox, und da hat Julia Petri reingeschrieben. Sie kommt aus Gimte. Es liegt in der Nähe von Göttingen im südlichen Niedersachsen. Und sie grüßt die Liebe ihres Lebens, schreibt sie hier. Und sie möchte ihm gerne sagen, dass sie ihn sehr liebt. Und sie ist, nee, er ist ihr ganzes Glück. Und einen Kuss gibt's auch noch. Und deswegen wünscht sie sich von Matthias Reim. Das Lied heißt...

0: Wir sind ja auch völlig losgelöst. Die erste Stunde ist schon fast vorbei und wir geben erstmal Vollgas mit euren Musikwünschen. Wir erhöhen die Schlagzahl. Sven Krummenauer hört in Herborn bei Ida Oberstein in Rheinland-Pfalz über sein DRB Plus Radio zu. Schickt ein schönes Wochenende an alle Hörer, wünscht sich Semine Rossi. Der kommt gleich. Erst hören wir noch das Lagerfeuer an mit Tanja Lasch und dem Justin.
1: Hallo, liebes Radio Schlagerparadies-Team. Der Justin ist mal wieder am Apparat mit einem Musikwunsch. Und der Musikwunsch wäre Abenteuer Lagerfeuer von Tanja Lasch. Grüßen möchte ich noch einen Daniel Gründel und einen geiler Martin. Dankeschön. Servus.

0: Ob man den Rausch jetzt gerade über mich gesungen hat, lasst er mal so im Raum stehen. Das könnt ihr euch ausdenken und euren Teil im Kopf zurechtlegen. Benjamin Spänig hört uns in Oschatz. Das liegt im Herzen von Sachsen über die Radioschlagerparadies-App zu. Die könnt ihr euch übrigens runterladen. Ist kostenlos und geht für alle Handys. Er grüßt seine Schwester und seinen Schwager in Kalbitz und schreibt, es war ein schöner Urlaub und wünscht allen Hörern einen schönen Abend. Der wünscht sich Vanessa Mai. Die kommt gleich. Erst einmal den Musikwunsch für Marina Totz. Sie hört irgendwo in Deutschland über DAB Plus zu. Grüßt ihren Verlobten Patrick und möchte ihm hiermit für alles danken und macht ihm vielleicht auch ein Kompliment.
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0: Laura und Marc, ach was, ich mag das, um kurz vor 9:30 in der Schlagerparty am Samstagabend auf eurem Lieblingssender Radio Schlagerparadies. Friedhelm Loll ist in Kamp-Lindfort am Niederrhein zu Hause, dort hört er bei DRB Plus zu. Grüßt seine Frau Monika, dankt ihr für die fast 40 Jahre, ich vermute mal, so lange sind sie zusammen oder vielleicht sogar auch schon verheiratet. Und er wünscht sich Christian Franke, der kommt gleich. Und auf der 06805 699 110 auf WhatsApp, da war die Renate. Das hören wir uns an, weil das könnt ihr auch. Wählt die Nummer bei WhatsApp, sprecht euren Wunsch auf und dann könnt ihr dann anmoderieren. Hier live, fast live auf dem Sender, wie die Renate. Wie gesagt, das hören wir uns jetzt an.
1: Ja, hallo, da ist die Renate aus Riedenburg. Ich bin heute im Grillfest in Ottershofen und ich wünsche mir für die Blaskapelle Ottershofen das Lied von Andrea Berg, Simsalabim. Danke, tschüss.
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So, Prince Damien, das war der mit diesen Glitzersteinchen oben über dem Auge. Ihr erinnert euch vielleicht, da war auch schon mal im Dschungel bei den Kollegen von RTL. Dominik Beetz hat in Bad Tabarz, das liegt im Landkreis Gotha in Thüringen, ein DRB-Plus-Radio, das läuft rund um die Uhr, hat er mir geschrieben. Und dort hört der Radio Schlagerparadies drauf natürlich. Er schickt schöne Grüße an seinen Schatz Anja, wünscht sich Musik von Gigi Anderson. Die kommt gleich davor noch, der Musikwunsch für Martin Barbier aus Liebenau. Das liegt in der Nähe von Kassel. Und er wünscht seinem Engelchen, schreibt er hier, mit unserem Song Amsterdam alles Liebe und alles Gute zum Geburtstag. Er liebt dich über alles, schreibt er hier. Und wir wünschen auch alles Gute.

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2: Fifty Shades of Grey.

0: Vincent Groß und da fährt er weg mit seinem Motorroller und die Estereoro Brothers Amore mit Mio hier in der Schlagerparty am Samstagabend auf Radio Schlagerparadies. Wir geben weiter Vollgas mit euren Musikwünschen. Thomas Wölfel ist in Niederbayern, genauer in Bodenmais zu Hause, grüßt seine Frau Heidi und mit der lässt er auch zusammen den Tag ausklingen, wünscht sich die Münchner Freiheit. Die singen gleich vom Schlafen, aber geschlafen wird frühestens morgen früh um 4, wenn auch die Nachfolgesendung zu Ende ist. Aber erst einmal noch den Musikwunsch für den Jens. Wo ist der Jens? Da ist er.
1: Hallo, liebes Schlagerparadies-Team. Erstmal Kompliment für euer tolles Musikprogramm. Und ich grüße natürlich alle Hörer, die gerade Radio Schlagerparadies eingeschaltet haben und wünsche mir den aktuellen Titel von

0: Wie gesagt, geschlafen wird nicht. Wir haben jetzt Halbzeit.
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0: Noch bis Mitternacht am Mikrofon für euch. Silvi Engel, beste Unterhaltung wünsche ich euch. In den 90er Jahren war ich ja auch mal DJ, oder seit den 90er Jahren, habe damals auch diesen Eurodance-Beat gespielt. Und da gab es ja so ein ganz spezielles Geigenriff. Wir erinnern uns an das hier. Wir erinnern uns an den Cotton Eye Joe und letztes Jahr haben die Dorfrocker das Ganze ein bisschen Schlagerparadies tauglich gemacht. Wir starten in die dritte Stunde.

0: Alessa war das mit 20.000 Mailänder Schlagerparty am Samstagabend. Auf Radio Schlagerparadies. Wir geben weiter Vollgas mit euren Musikwünschen. Sophia Ola in Röhrmoos feiert sie gerade im Oberallgäu ihren 20. Geburtstag und möchte ihrem Freund Zeppi Dankeschön sagen für alles, was er für sie macht. Und sie ist sehr dankbar, dass sie ihn ihren Partner nennen darf, schreibt sie hier in die Gruß- und Wunschbox auf schlagerparadies.de. Sie wünscht sich das Herzbeben von Helene Fischer, das kommt gleich. Erst einmal den Musikwunsch für den Jennap.
1: Hallo, liebe Schlagerparadies-Team. Mein Name ist Jennap aus Münster. Ich wünsche mir sehr gerne den Song. Kennt ihr jemand hier eine Gisela? Damit grüße ich die ganze Bundesrepublik Deutschland und ich grüße meine liebste Viktoria. Danke.
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0: Romy hier steht mitten in Paris. Ich stehe mitten im Studio von Radio Schlagerparadies und darf die Schlagerparty bis Mitternacht für euch moderieren. Mein Name ist Silvio Engel. Ich wünsche euch weiterhin viel Spaß bei euren Musikwünschen und wir bleiben international. Hört ihr gleich. Dominik hört uns in Diepholz in der Nähe von Hannover zu bei seinem DRB Plus Radio. Grüßt die ganze Camping-Alternative, die gerade zuhört. Was auch immer diese Camping-Alternative ist, das lassen wir mal so im Raum stehen. Er wünscht sich Anna-Maria Zimmermann, die kommt gleich. Davor noch der Musikwunsch, der ist zweimal gewünscht worden, einmal vom Werner Heuberger. Er ist mit seiner Frau Dagmar im Wohnmobil Richtung Tirol, nämlich nach Sölden unterwegs, macht gerade einen Zwischenstopp in Ettal und grüßt alle Hörer mit dem gleichen Titel wie der Hörer hier.
1: Ja, guten Tag, liebe Damen und Herren. Ich wünsche mir für mich und Guy, die gerade in echten Belgien am Rhein sitzen, Faro von den Amigos. Schönen Abend allen und tschüss.

0: Noel Terhorst, dem Himmel so nah in der Schlagerparty. Und kurz nach 10:30 und wir geben weiter Vollgas mit eurer Musik wünschen. Kai Welsch ist in Tauscha in Sachsen zu Hause. Er schickt Grüße an seine, na, das sollte jetzt eigentlich der Pater Illich sagen, er schickt Grüße an seine Kaela. Genau, das wünscht er sich nämlich aber erst auch noch den Musikwunsch für die Manuela. Wo ist die Manuela? Die ist hier.
1: Ja, hallo, grüßt euch. Und zwar bin ich die Manuela aus Passau, aus der schönen Dreiflüsse-Stadt. Und ich wünsche mir gern das Lied von der Kerstin Not, die immer lacht. Und grüßen möchte ich mit dem Lied an Heinz. Ciao, ciao, macht es alle gut. Tschüss.

0: und Mike, La Paloma Blanca im neuesten Remix hier in der Schlagerparty am Samstagabend. Fabian Mayer hört in Schwerin über sein DRB Plus Radio zu, wünscht allen Hörern und Hörerinnen ein schönes Wochenende mit Geier Sturzflug, kommt gleich. Erst haben wir noch einen Titel, der wurde zweimal gewünscht, einmal von Diane Knobloch aus der Oberlausitz, aus Nieski. Sie grüßt alle Kleingärtner, besonders den Jürgen, der soll mal wieder gießen, und grüßt alle Feierwürdigen, denen wünscht sie viel Spaß in Uedernitz. Beim Tanzen schöne Grüße, und sie hat den gleichen Titel gewünscht, läuft schon wie der Uwe.
1: Ja, hallo liebes Team vom Schlagerparadies, hier ist der Uwe aus Bielefeld. Und ich wünsche mir für meine liebe Frau Nicole das Lied von Nena, Irgendwie, Irgendwo, Irgendwann. Dankeschön, ciao.

Einen wunderschönen guten Abend, hier sind die Brandkanäle von Deutsch und heute wünschen wir uns von Andreas Cavalier das Lied Zuckerpuppen und wünschen allen Hörern vom Schlagerparadies einen wunderschönen guten Abend, eure Brandkanäle aus Unreut. Ciao, ciao!

0: Die Zuckerpuppen war das hier von den Brandnähe für die Brandkannen gewünscht von Andreas Gabalier. Um Punkt 23 Uhr in der Schlagerparty. Wir haben noch eine Stunde und geben weiter vollstes Vollgas. Beate Scholl aus der Nähe von Saarlouis im Saarland grüßt ihre Schwiegertochter mit Matthias Reim. Da kommt gleich davor noch der Musikwunsch von Efi und Mario. Das hören wir uns an.
1: Hallo, liebes Schlagerparadies. Die Efi und der Mario aus Pritzin sind wieder mit dabei. Wir wünschen uns, oder der Mario wünscht sich heute mal.
2: Dann Micky Krause und Tim Topé. Dann lege ich Schlager auf.
1: Jawohl.

0: Alina, und heute Abend küsse ich deine Frau. Weiter geht's mit euren Musikwünschen, und zwar Alexander Lüdecke aus Bad Hersfeld hört über die App zu, wünscht allen Bekannten und Zuhörern einen schönen Gruß aus der Karibik. Dort ist er nämlich gerade Urlaub, hat er hier reingeschrieben, wünscht sich Andrea Berg, die kommt gleich. Erst einmal den Musikwunsch für den Marco.
1: Guten Abend, der Marco Weber hier. Und zwar würde ich mir gerne von Jürgen Drews, wenn die Wunderkerzen brennen, wünschen. Vielen Dank.

0: Das war Jürgen Drews. Und bevor wir den Musikwunsch mit der Andrea Berg ausspielen, schalten wir noch einmal nach Asbach zu meinem Kollegen Jonas Gehm. Jonas, hörst du mich?
1: Hallo Silvio.
0: Hallo Jonas. Du bist in Asbach heute den ganzen Tag gewesen, auf dem Andrea Berg Heimspiel. Erzähl uns mal, wie war es denn heute am zweiten Tag?
1: Es ist unglaublich, was hier eine Stimmung ist. Gestern war schon wunderbar, heute ist noch mal stärker. Das Wetter hat heute gehalten, die Leute sind sehr gut drauf. Es ist einfach, es ist klasse. Wir haben heute ein bisschen Karaoke gemacht heute Mittag. Jetzt gerade war Andrea Berg das erste Mal auf der Bühne, macht jetzt ein kleines Päuschen. Aber es ist einfach, es ist jedes Mal ein Besuch wert, sage ich euch.
0: Schade, dass ich keine Zeit hatte und hier im Studio sein musste. Da beneide ich dich jetzt ein bisschen drum. Aber wenn Andrea Berg jetzt gerade Pause macht, was machen die Leute? Trinken oder essen die was? Oder was passiert jetzt da gerade?
1: Nein, also bestimmt werden sie auch ein bisschen was trinken und was essen. Aber es gibt immer einen Special Guest am Abend. Gestern Abend war es Kerstin Ott und heute sind es die Jungs von Fantasy und die rocken gerade die Bühne so richtig ab. Also da wird Disco Fox in der Menge getanzt. Wir haben oben auf den Rängen gestanden. Und unten, da kannst du dich eigentlich kaum bewegen, aber trotzdem, alle haben ein kleines Eckchen und Plätzchen gefunden, wo sie ein bisschen tanzen konnten.
0: Das ist doch schön. Und wie lange geht das heute noch ungefähr?
1: Noch knapp 45 Minuten. Die Drohnenshow, die letzten Jahre gab es immer ein Feuerwerk, dieses Jahr ist es eine Drohnenshow, macht den Abschluss um circa 10 vor 12. Und dann wird langsam die Heimreise angetreten. Viele campen hier in der Umgebung oder sind in Hotels. Also hier ist alles ausgebucht. Asbach bebt über das Wochenende.
0: Das ist schön zu hören. Dann danke ich dir für die Eindrücke aus Asbach, lieber Jonas. Ich hoffe, du hast noch einen schönen Restabend. Und wir hören dich nächste Woche.
1: Vielen Dank, Silvio.
0: Alles klar, wir hören uns nächste Woche wieder. Also hören wir dich im Programm wieder. Und jetzt kommt der Musikwunsch der Andrea Berg. Jung, verliebt und frei. Der Musikwunsch für den Alexander aus Bad Hersfeld. Viel Spaß noch weiterhin in der Schlagerparty.

0: 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Olli P. war das mit Weinst du. Der nächste Musikwunsch kommt aus Berlin von Marcel Barleben. Er wünscht sich Andreas Martin, deine Flügel fangen Feuer, kommt gleich. Erst haben wir noch einen Musikwunsch, der wurde zweimal gewünscht, das hören wir uns an.
1: Hallo, hier sind Katrin und Jens. Wir verbringen gerade unseren Urlaub in Schleswig-Holstein, genießen den Abend bei einem schönen Glas Wein und Radio Schlagerparadies und würden uns freuen, wenn ihr irgendein Lied von Ute Freudenberg spielt. Vielen Dank, eine schöne Zeit. Danke, ciao.
2: Hallihallo, hier sind Silke und Heiko aus Sachsen. Wir sind gerade im Urlaub am Schwielosee und wünschen uns von Ute Freudenberg das Lied auf den Dächern von Berlin. Vielen Dank.

0: Gefeiert wurde auch bei der 360-Grad-Tour von Helene Fischer in Stuttgart zum Beispiel. Da war Michaela Welte im Stadion, hat sich das angeguckt. Sie kommt aus Mutschelbach, liegt in der Nähe von Karlsruhe, wusste ich bis eben auch nicht. Auf jeden Fall hört sie dort über DAB Plus zu und sie hört auch gern Radio Schlagerparadies. Und Nur mit dir ist ihr persönlicher Lieblingstitel von der Helene, der kommt gleich. Erst haben wir noch den Musikwunsch von Björn.
1: Guten Abend, Radio Schlagerparadies. Wir sind gerade bei meinem Papa in Dahlum im Emsland. Wir haben gerade schön gegrillt, haben noch das Fass Bier angestochen und jetzt sitzen wir schön zusammen. Und wir wünschen uns das Lied Schwarze Schaf von Marianne. Ich wünsche allen noch einen schönen Abend und schönen Gruß aus dem Emsland.
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0: Wolfgang Petri war das und ihr verpasst beim Spiel im dritten Platz eigentlich gar nichts, weil scheint eine ziemlich eine eindeutige Angelegenheit zu werden. England führt kurz vor der Halbzeitpause mit 3:0. Die Franzosen geben keine gute Figur ab, aber dazu später vielleicht noch mehr kurz vor Sendungsende. Diana Müller-Klinger aus Apolda in Mittelthüringen hört über DAB Plus zu. Sie sitzt draußen mit ihren Freunden Anna und Steffen und hören Schlagerparadies. Und sie würden gern Albany hören, das kommt gleich, erst fahren wir noch kurz nach Ungarn.
1: Hallo, hier ist die Lisa aus Schönbrunn. Ich wünsche mir von Laura Wilde Ungarisches Blut und ich grüße alle aus Schönbrunn, die gerade Schlagerparadies hören und vor allem grüße ich meine Familie, die heute Nacht auf dem Weg nach Ungarn sind. Check out.

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1: Dies ist Gordon Mackenzies Lied. Sein Lied von Albany, dem Stufenschloss seines Clans, das er eines Tages

schönes Lagerparadies-Team. Hier ist wieder mal Katrin und Lars auf der Autobahn unterwegs. Wir sind gerade zurück von einem schönen Tanzabend und wünschen uns zum Abschluss Gespensterstadt. Ich danke euch und wünsche euch noch einen schönen Abend. Danke!

Christian Anders und die Gespensterstadt und Halbzeit ist beim Spiel mit dem dritten Platz. Es steht 0-4. England führt 4-0 gegen Frankreich. Gespannt, was da noch kommt in der zweiten Halbzeit. Die Schlagerparty ist jetzt langsam vorbei. Schön, dass ihr dabei wart. Und schön, dass ihr so viele Musikwünsche reingeschickt habt. Es geht um Mitternacht weiter mit dem Rhythmus der Nacht und meinem Kollegen Volker Schommer. Wir hören uns wieder heute in 3 Wochen am 8.8. ab 20 Uhr zur Schlagerparty. Ich habe ein bisschen Urlaub, bin ein bisschen auf den Kanaren. Wünsche euch eine tolle Partynacht mit Volker. Am Mikrofon ist und war Silvio Engel. Eine gute Nacht.

0: Es ist 0 Uhr Mitternacht.
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2: Ich bin Diana Kramer. Am Ende war der Druck doch zu groß. Jens Spahn tritt angesichts der Debatte um seine Elternschaft mithilfe einer Leihmutter in den USA als Unionsfraktionschef zurück. Das hat Spahn den Mitgliedern der Fraktion in einem Schreiben mitgeteilt. Zuvor war bekannt geworden, dass Bundeskanzler Merz Spahn zum Rücktritt aufgefordert hatte.
3: In seinem Rücktrittsschreiben sagt Jens Spahn, ihm sei bewusst geworden, dass sein persönliches Glück, gemeinsam mit seinem Mann eine Familie zu gründen und Vater zu werden, nicht vereinbar sei mit seinem politischen Amt. Spahn gibt auch zu, die Folgen seiner Entscheidung falsch eingeschätzt zu haben. Der Spagat zwischen seiner privaten Entscheidung und der Erwartung an ihn als Fraktionschef der Union sei, so Spahn, größer geworden, als er erwartet hätte. Spahns Amt übernimmt bis zur Wahl eines Nachfolgers zunächst sein Stellvertreter, CSU-Landesgruppenchef Alexander Hoffmann. Onne Tochau, Berlin.
2: Vor dem Hintergrund der anhaltenden Proteste gegen die Entlassung von Verteidigungsminister Fedorow hat der ukrainische Präsident Zelensky angekündigt, dass bezüglich der Armee Entscheidungen ausgearbeitet würden. Details nannte er aber nicht. Zeitgleich demonstrierten in der ukrainischen Hauptstadt Kiew und anderen Städten erneut Tausende, vor allem junge Menschen, gegen Fedorows Entlassung. Beim Ticketbuchen für Urlaubsflüge ist es oft eine knifflige Frage. Können der kleine Rollkoffer und die Tasche mit an Bord und kostet das extra? Verbraucherschützer kritisieren verwirrende Regeln und fordern Klarheit.
4: Angemessenes Handgepäck darf man kostenlos mit ins Flugzeug nehmen, betont Ramona Popp, die Chefin des Bundesverbandes der Verbraucherzentralen. Problem, es ist nicht geklärt, was genau angemessen bedeutet. Für die Fluggesellschaften ist das mal ein Rucksack, mal nur eine Handtasche oder ähnliches. Damit das aufhört, hat die Verbraucherzentrale gegen mehrere Fluggesellschaften geklagt, so Popp. Ihr Tipp bis zur Klärung, beim Buchen aufs Kleingedruckte achten und Handgepäck vor dem Abflug nachmessen. Thomas Thonfeld, Nachrichten. Redaktion.
2: Die Vereinigten Arabischen Emirate fordern im Nahostkonflikt angesichts der jüngsten Eskalation ein sofortiges Ende der Feindseligkeiten sowie eine rasche Rückkehr an den Verhandlungstisch. Ohne die Kriegsparteien USA und Iran namentlich zu erwähnen, mahnte das Außenministerium auf der Plattform X einen sofortigen Stopp der Eskalation und äußerste Zurückhaltung an. Ein Abgleiten der Region in ein neues Ausmaß an Gewalt und Instabilität müsse verhindert werden.
1: Das Wetter für Deutschland.
2: Die Vorhersage des Deutschen Wetterdienstes. Im Norden ist es bewölkt und an der Nordsee kann es immer wieder Schauer oder Gewitter geben. Ansonsten heute Nacht meist trocken. Gegen morgen im Süden erneut teils kräftiger Regen. Abkühlung auf 16 bis 10 Grad. Der Sonntag bringt im Norden und Osten Schauer und einzelne Gewitter. Später kann es auch im Süden immer wieder nass werden. An den Küsten und an den Alpen 17 bis 20, sonst bis 24 Grad.
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0: Ja, und auch diese Nacht bleibt's heiß, auch wenn die Temperaturen nicht mehr ganz so hoch sind wie letzte Woche, also rund ums Studio in Alsdorf sind es eigentlich noch offiziell 15 Grad. Aber ich habe so gefühlt irgendwie immer noch so um die 25 hier im Studio. Ich weiß nicht, wie es euch so geht. Auf jeden Fall, wir machen natürlich die Nacht wieder zum Tag. Der Rhythmus der Nacht, das Original hier auf Radio Schlagerparadies. Jetzt gleich mal mit einer Runde Wochenende von Sonnenflut und mit mir. Mein Name ist Volker Schommer. Ich freue mich, dass ihr mit dabei seid.
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Grüße, Alex Engel. Vollmond um Mitternacht. Wobei, wir haben heute gar keinen Vollmond, aber lassen wir das alles mal unter künstlerischer Freiheit durchgehen. Wir feiern in den Sonntag rein, in den 19. Juli 2026. Tanzen, bis der Notarzt kommt oder die Sonne scheint. 4 Stunden lang moderiert, danach noch 2 Stunden lang ohne Moderation, aber einfach mal Tanzbein schwingend rein ins Wochenende. Und natürlich auch mit euren Grüßen und Wünschen. Und wir haben natürlich auch wieder den DJ-Mix dabei. Um kurz vor halb zwei oder kurz nach halb zwei gibt es nämlich Volume 429. Das Motto heute, 2 in 1. Da passiert einiges. Ich weiß, was auf euch zukommt. Also wartet mal ab, lasst euch da mal ein bisschen überraschen. Jetzt gibt's erstmal Jörg Bausch. Ganz großes Kino ist bei dem angesagt. Schöner Titel von ihm. Und das ist ein Musikwunsch von der Daniela aus Duisburg, mitten aus dem Ruhrpott. Und die grüßt damit ihren Mann, mit dem sie seit 20 Jahren zusammen ist und ja, bei dem sie sich dafür bedankt, dass er immer mit ihr so durchs Leben geht. Ihr beide seid sicherlich offensichtlich auch ganz, ganz großes Kino. Hier kommt für euch Jörg Bausch.

0: der Sandro mit seiner Supernova aus dem Jahr 2020. Von dem haben wir auch aktuell so längere Zeit nichts mehr gehört. 2017 und 2019 hat er ja ein Album rausgebracht. Und Sandro heißt ja mit zivilem Namen Sandro Malinowski. Spätestens an der Stelle müsste es bei dem einen oder anderen klingeln. Genau, das ist nämlich der Sohnemann von der einen Hälfte von Fantasy, von Freddy Malinowski aus einer früheren Beziehung. Da stammt er her und ist natürlich entsprechend in einem musikalischen Umfeld groß geworden und so ein bisschen in die Fußstapfen seines Vaters getreten. Zwar nicht als Kopie von Fantasy, sondern mit eigener Identität, aber eben auch im deutschen Schlager verhaftet. 2017 hat er ja auch bei DSDS teilgenommen und ist da bis in die Top 10 gekommen. Er hat übrigens nicht bei DSDS teilgenommen, der als nächstes jetzt zu uns kommt. Der nächste Musikwunsch liegt nämlich an und der ist reingekommen unter der 06805699110, euer direkter Draht per Telefon oder WhatsApp zu mir hier ins Studio im Rhythmus der Nacht und der klingt so.
1: Hallo liebe Schlagerparadies. Wir kommen aus Otterwick. Wir sind Marcel, René, Kerstin, Sebastian und Tim. Und wir wünschen uns von Ben Zucker heute nicht. Vielen Dank und schönen Abend noch.
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Eine Runde Square-Dance hier im Rhythmus der Nacht auf Radio Schlagerparadies in der Nacht zum Sonntag, den 19. Juli 2026. Ihr könnt jetzt wieder von Tischen und Stühlen runterkommen, wobei weiter getanzt wird natürlich ja auch jetzt gleich mit ein bisschen bayerischem Hintergrund. Wenni mit dir tanzt, 1986 ein riesen Hit gewesen, jetzt als Musikwunsch von der Alexandra aus Saaldorf-Surheim. Das liegt im oberbayerischen Landkreis Berchtesgadener Land und die grüßt damit alle, die sie kennen und wünscht allen noch ein richtig schönes Wochenende mit Radio Schlagerparadies und dem Rhythmus der Nacht.

Die drei für der Schlager-Tankstelle. Florian Silbereisen, Christoph de Woll und Jans Schmidt mit ihrem, ja, mehr oder weniger Super-Trio. Das Club 3 hieß leider nicht mehr in der Form existiert, aber ich meine, drei Superplatten haben sie rausgebracht und da sind auch einige Sachen hängen geblieben, die immer wieder gerne gehört werden. Nicht nur im Rhythmus der Nacht, sondern natürlich allgemein auch in sämtlichen Schlagerprogrammen und auf Schlagerpartys. Paris, Paris, Paris war eins davon. Was kann man machen auf dem Weg Richtung Sonntag? Natürlich mit Radio Schlagerparadies feiern. Den Rhythmus der Nacht feiern und sogar in den Geburtstag reinfeiern. Die Simone hat nämlich geschrieben aus Eversberg-Neugersdorf. Schwieriges Wort, Eversberg-Neugersdorf. Und die grüßt damit ihren Mann Thomas und wünscht ihm fürs neue Lebensjahr alles Liebe und Gute. Die sitzen nämlich auf der Terrasse und feiern in den 55. Geburtstag rein. Schöne Grüße gibt's dafür aus der Oberlausitz an alle, die die beiden kennen. Und von uns natürlich auch alles Gute zum Geburtstag. Hier ist der Musikwunsch dazu. Wer bringt dich nach Hause?

0: jetzt noch eine Musik von Michael Morgan. Ich fange dir den Mond im Party-Remix im Original natürlich von Andreas Marti mal gesungen. Viel vorher, aber auch der Party-Mix, der hat so einiges für sich. Wir tanzen in die Nacht rein. Rhythmus der Nacht auf Radio Schlagerparadies. Natürlich auch unterwegs von und mit euren Musikwünschen unter der 06805-699-110.
1: Ja, hallo, Mirko hier, gerade unterwegs mit dem LKW von Besko nach Radeberg. Und ich würde gerne von Anni Perger "Lüg mir ins Gesicht" hören. Wäre super, wenn das klappt. Schönen Abend allen. Ciao, ciao.

0: Sie hat ihre eigene musikalische Identität gefunden. Solina Dreh ist durch und durch ihre aktuelle Single. Im Vorfeld hat sie ja häufiger schon mal Coverversionen gemacht. Das war ein Titel von ihrem Papa, von Jürgen Drews, oder natürlich auch von Wolfgang Wolle-Petri. Da waren ja viele Sachen mit dabei. Oder auch Wenn der Regen fällt. Das ist ja das Duett mit Lukas Cordalis. Und das wiederum ist eigentlich geschrieben im Original von Peggy March, damals gesungen von Jermaine Jackson und Pierce Sadora, When the Rain Begins to Fall. Ich bin mal gespannt, wie die Karriere von Solina Drews so weitergeht. Heute, beziehungsweise gestern Vormittag, war sie auch zu hören hier bei uns auf Radio Schlagerparadies im Interview. 06805-6110, euer direkter Draht zu mir ins Studio. Dann klingt das Ganze auch so.
1: Hi, den schönen guten Abend. Hier ist der Micha aus Chemnitz. Ich wünsche allen Hörern einen schönen guten Abend und grüße meine liebe Frau, die Marie, und meine zwei liebevollen Kinder, und wünsche mir das Lied Eine Nacht von Ramon Rosselli.

mal was richtig Neues am Schlagerhimmel. Millionen mit Millionen ihrem Debüttitel. Und dahinter stecken Martin, Jan, Aaron, Leon und Lorenz. Fünf Stimmen, die sich in Mannheim zusammengetan haben und jetzt ihre erste offizielle Single an den Start geschoben haben, ihren Weg in die Schlagerwelt finden wollen. Ich bin mal gespannt, wie weit das Ganze führt. Erinnert mich ja so ein bisschen in Richtung so Team 5 oder so. Irgendwie als deutsche Boyband eben oder Nachfolger von Feuerherz. Mal schauen. Vielleicht wird's ja was. Klingt auf jeden Fall schon mal ganz vielversprechend. Wisst ihr eigentlich, wieso in Erbendorf das Bier so göttlich schmeckt? Ganz einfach. Das ist nämlich spendiertes Bier. Der Timo aus Erbendorf hat mir nämlich geschrieben und der ist am 50. Geburtstag von der Andrea zu Gast und grüßt alle Gäste. Die Stimmung ist gut, schreibt er. Das Bier schmeckt göttlich und schöne Grüße gehen raus an alle Hörer hier auf Radio Schlagerparadies. Warum habe ich jetzt kein Bier in der Hand? Schämt euch mal. Trotzdem gibt es den Musikwunsch, die Amigos mit Matador.

Hallo, hier ist der Herr Rüdiger aus Recklinghausen. Ich bin unterwegs zur immer wieder sonntags nach Rust und wünsche mir dafür die Fahrt von Romy Kirsch, Tabu, und grüße alle Schlagerfans. Eine wunderschöne Nacht.

0: Wenn der Wahnsinn will, Patrick Lindner mit seinem aktuellen Titel 2026. Und jetzt geht der Wahnsinn erstmal richtig los. Jetzt gibt's nämlich den DJ Mix Volume 429 hier im Rhythmus der Nacht von meinem Kollegen Mr. Hitmix AK Frank Schulze. Und das fast 30 Minuten lang unter dem Motto 2 in 1. Also lasst euch mal überraschen.
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